0: Parteitag in Schwerin bangen und auch die CDU rutschte in Umfragen zuletzt nahe an die 5%-Hürde. In Berlin zeichnete sich in Umfragen ein Kopf-an-Kopf-Rennen von Linken und CDU um die Position als stärkste Kraft ab. Aber auch die AfD, die Grünen und die SPD waren zweistellig. Das BSW kämpft um den Einzug ins Abgeordnetenhaus.
1: Die deutsche Mineralölwirtschaft warnt vor den Folgen des geplanten Spritpreisdeckels. Der Sprecher des Wirtschaftsverbandes Fuels und Energie von Gersdorf sagte dem ARD-Hauptstadtstudio, es handle sich um ein sehr bürokratisches Instrument. Aus Berlin Uwe Berndt.
2: In Belgien und Luxemburg gibt es einen solchen Deckel zwar, doch den könne man nicht so leicht auf den deutschen Markt mit 14.000 Tankstellen übertragen. Außerdem warnte Gersdorf davor, dass die Versorgung mit Kraftstoff gefährdet sein könnte, wenn der staatlich festgelegte Preis falsch gesetzt wird. Diese Sorge teilt der Wirtschaftswissenschaftler Jens Südekum nicht. Der Berater von Finanzminister Klingbeil betont, es drohten keine Versorgungsengpässe, wenn der Preisdeckel flexibel eingesetzt wird. Dies hätten die Erfahrungen in den Nachbarländern gezeigt.
1: Der Generalinspekteur der Bundeswehr Breuer wird neuer Vorsitzender des NATO-Militärausschusses. Die nationalen Militärvertreter des Bündnisses stimmten bei einem Treffen in Kopenhagen für den 61-Jährigen. Er soll das Amt im Sommer kommenden Jahres antreten. Der Vorsitzende des Militärausschusses berät die politische Führung der NATO und ist in der Regel für 3 Jahre im Amt. In der Fußball-Bundesliga hat Borussia Dortmund die Tabellenführung erobert. Die Mannschaft gewann beim VfB Stuttgart mit 1:0. Aus der Sportredaktion Moritz Knorr.
3: Angreifer Maximilian Bayer entschied das Topspiel des 4. Spieltags gegen den VfB Stuttgart zugunsten des BVB. Der 23-Jährige erzielte in der 70. Minute den einzigen Treffer des Abends. Dortmund feiert damit den 4. Sieg im 4. Spiel und springt auf den 1. Tabellenplatz. Möglich wird das auch durch den 1. Punktverlust des SC Freiburg. Die Breisgauer trennten sich am Nachmittag 2:2 unentschieden von Eintracht Frankfurt. Außerdem gewann der HSV gegen Köln, Bremen gegen Augsburg und Mainz in Mönchengladbach.
1: Das waren die Nachrichten. Das Wetter in Deutschland. Südlich von Mosel und Main nur wenige Wolken, sonst bewölkt und Regen möglich. Tiefstwerte 17 bis 7 Grad. Tagsüber ganz im Süden freundlich, im Norden Auflockerungen, aber in Küstennähe kräftige Schauer. Dazwischen häufig Regen, Höchstwerte 17 bis 27 Grad. Am Montag im Nordosten leicht wechselhaft, im Südwesten heiter bis wolkig bei 14 bis 23 Grad. Es ist 2:03 Uhr.
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5: Mit Maren Ulrich, schön, dass Sie trotz später Stunde einschalten. Was nicht passt, wird passend gemacht. Das kann man auch auf die Musik übertragen. Und im Falle des Geigers und Bratschers Henning Kraggerud handelt es sich dabei um die Sonate für Violine und Klavier Nummer 1 F-Dur Opus 8 von Edvard Grieg. Er hat sie angepasst für Violine und Kammerorchester. In der folgenden Aufnahme übernimmt er selbst den Solopart. Und das Orchester, das ist das Tromsø Chamber Orchestra aus Norwegen.

der Geiger Henning Kraggerud gemeinsam mit dem Tromsø Chamber Orchestra und einer Bearbeitung der Violinsonate Nummer 1 F-Dur, Opus 8 von Edvard Grieg. Wir kommen zur Musik von Sergei Prokofjew. Seine Sonate für Violoncello und Klavier C-Dur Opus 119, die hören wir gespielt vom Cellisten Claudio Borges gemeinsam mit dem Pianisten Markus Groh.

Der Cellist Claudio Borges und der Pianist Markus Groh mit Musik von Sergei Prokofjew. Cellosonate C-Dur, Opus 119. Sie hören das ARD-Nachtkonzert, präsentiert von BR Klassik. Jetzt mit Musik von Karl Maria von Weber. Und der hatte eine ganz große Liebe, nämlich die Klarinette. Der Widmungsträger zahlreicher Werke, Heinrich Beermann, seines Zeichens selbst Klarinettist, der hat für damalige Verhältnisse eine hochmoderne Klarinette mit mehr Klappen besessen. Und das wusste Karl Maria von Weber zu schätzen und hat auch dementsprechend schwierigere Konzerte geschrieben. Eines davon das hier, das Klarinettenkonzert Nummer 2 S-Dur. Wir hören es, gespielt vom Solisten Sebastian Manz, gemeinsam mit dem Radiosinfonieorchester Stuttgart des SWR unter Leitung von Antonio Mendes.

Das berühmte Klarinettenkonzert Nummer 2 Es-Dur von Karl Maria von Weber. Das war eine Aufnahme des Klarinettisten Sebastian Manz gemeinsam mit dem Radiosinfonieorchester Stuttgart des SWR unter Leitung von Antonio Mendes. Jetzt hören wir 4 Elegien aus der Feder von Ferruccio Busoni, gespielt von Claudius Tanzky.

Vier Elegien aus der Feder von Ferruccio Busoni. Das war der Pianist Claudius Tansky. Wenn Sie schon einmal in Rom gewesen sind, dann wissen Sie, dass Roms berühmte Pinien das Stadtbild der italienischen Hauptstadt prägen. Das wusste auch Ottorino Respighi und hat eine sinfonische Dichtung geschrieben, Pini di Roma. Hier ist das Philadelphia Orchestra unter Leitung von Riccardo Muti.

Eine ganz grandiose Aufnahme, die da entstanden ist, mit dem Philadelphia Orchestra unter Leitung von Riccardo Muti. Das war Pinien von Rom, symphonische Dichtung für Orchester von Ottorino Respighi. Die Zeit, es ist kurz vor vier. Mit dem März aus Tschaikowskis Jahreszeiten geht es in Richtung der Nachrichten.

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1: Um 4 Uhr mit Wolfgang Berger. In Mecklenburg-Vorpommern und Berlin werden heute neue Landesparlamente gewählt. Insgesamt sind 3,8 Millionen Bürger aufgerufen, ihre Stimme abzugeben. Aus der Nachrichtenredaktion Christoph Johansen.
2: In Mecklenburg-Vorpommern lieferten sich SPD und AfD in den Umfragen zuletzt ein enges Rennen. Weit hinter ihnen lag die mitregierende Linke. Grüne und BSW müssen um den Einzug in den Landtag in Schwerin bangen. Und auch die CDU rutschte in Umfragen zuletzt nahe an die 5%-Hürde. In Berlin zeichnete sich in Umfragen ein Kopf-an-Kopf-Rennen von Linken und CDU um die Position als stärkste Kraft ab. Aber auch die AfD, die Grünen und die SPD waren zweistellig. Das BSW kämpft um den Einzug ins Abgeordnetenhaus. Je nachdem, wie die CDU in beiden Wahlen abschneidet, könnte die Debatte über die politische Zukunft von Parteichef und Bundeskanzler Merz erneut Fahrt aufnehmen. Merz hat das CDU-Präsidium schon für heute Abend ins Konrad-Adenauer-Haus eingeladen.
1: Die Wirtschaftsweise Grimm hat die geplante Neuauflage des Tankrabatts kritisiert. Dem Kölner Stadtanzeiger sagte sie, es sei zynisch, das Fahren von Verbrennerautos auf Kosten der jungen Generation zu subventionieren. Solch opportunistische Politik sei kurzsichtig und frustriere viele Wähler. Grimm meinte weiter, dass sich Fokussieren der Politik auf kurze Fristen werde zu mehr Wohlstandsverlust bei den Bürgern führen als vorübergehend hohe Spritpreise. Bei israelischen Angriffen sollen im Gazastreifen mindestens 4 weitere Menschen getötet worden sein. Das Gesundheitsministerium der radikal-islamischen Hamas teilte mit, unter den Opfern seien auch ein 10-jähriges Mädchen und der Sohn eines ranghohen Regierungsvertreters. Bei den Attacken in verschiedenen Teilen des Gazastreifens sollen auch mehrere Menschen verletzt worden sein. Das israelische Militär teilte mit, die Militärschläge hätten sich gegen militärische Funktionäre gerichtet. In der Fußball-Bundesliga hat Borussia Dortmund die Tabellenführung erobert. Die Mannschaft gewann beim VfB Stuttgart mit 1:0. Aus der Sportredaktion Moritz Knorr.
3: Angreifer Maximilian Bayer entschied das Topspiel des 4. Spieltags gegen den VfB Stuttgart zugunsten des BVB. Der 23-Jährige erzielte in der 70. Minute den einzigen Treffer des Abends. Dortmund feiert damit den 4. Sieg im 4. Spiel und springt auf den 1. Tabellenplatz. Möglich wird das auch durch den 1. Punktverlust des SC Freiburg. Die Breisgauer trennten sich am Nachmittag 2:2 unentschieden von Eintracht Frankfurt. Außerdem gewann der HSV gegen Köln, Bremen gegen Augsburg und Mainz in Mönchengladbach.
1: Das waren die Nachrichten. Das Wetter in Deutschland: tagsüber ganz im Süden freundlich, im Norden Auflockerungen, aber in Küstennähe kräftige Schauer, dazwischen häufig Regen, Höchstwerte 17 bis 27 Grad. Montag im Nordosten leicht wechselhaft, im Südwesten heiter bis wolkig, 14 bis 23 Grad. Dienstag teils trüb, im Südwesten und Nordosten mehr Sonne. Es ist jetzt 4:03 Uhr.
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4: Mit Maren Ulrich und mit 3 Werken geht es durch die kommende Stunde. Printemps von Claude Debussy, dem Klaviertrio B-Dur Opus 11 von Ludwig van Beethoven und jetzt gleich zu Beginn dem Horn-Doppelkonzert S-Dur von Antonio Rossetti. Die Solisten sind Klaus Wallendorf und Sarah Willis. Sie spielen gemeinsam mit der Bayerischen Kammerphilharmonie unter Leitung von Johannes Mösus.

Die Hornprominenz zu Gast bei der Bayerischen Kammerphilharmonie. Das war Klaus Wallendorf und Sarah Willis mit dem Horn-Doppelkonzert S-Dur von Antonio Rossetti. Die Leitung hatte Johannes Mösus. Weiter durch die Nacht geht es mit Musik von Ludwig van Beethoven. Sein Klaviertrio B-Dur Opus 11, das wird gespielt von Niels Mönkemeyer, Viola, Maximilian Hornung, Violoncello und Nicolas Rimmer, Klavier.

Das Gassenhauer-Trio von Ludwig van Beethoven. In einer Aufnahme des Bratschisten Niels Mönkemeyer, des Cellisten Maximilian Hornung und des Pianisten Nicolas Rimmer. Wir kommen zu einem Werk von Claude Debussy, eine frühe symphonische Suite mit dem Titel Printemps. Das Werk entstand als Pflichtstück für seinen Rompreisaufenthalt und wurde durch Sandro Botticellis berühmtes Gemälde Primavera angeregt. Hier ist The Cleveland Orchestra unter Leitung von Pierre Boulez.

Eine Aufnahme aus dem Jahr 1991. The Cleveland Orchestra unter Leitung von Pierre Boulez mit Printemps, Sinfonische Suite von Claude Debussy. Es ist kurz vor fünf. Musik von Franz Schubert begleitet sie in Richtung der Nachrichten.

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1: Um 5 Uhr mit Wolfgang Berger. In Mecklenburg-Vorpommern und Berlin werden heute neue Landesparlamente gewählt. Insgesamt sind 3,8 Millionen Bürger aufgerufen, ihre Stimme abzugeben. Aus der Nachrichtenredaktion Christoph Johansen.
2: In Mecklenburg-Vorpommern lieferten sich SPD und AfD in den Umfragen zuletzt ein enges Rennen. Weit hinter ihnen lag die mitregierende Linke. Grüne und BSW müssen um den Einzug in den Landtag in Schwerin bangen. Und auch die CDU rutschte in Umfragen zuletzt nahe an die 5%-Hürde. In Berlin zeichnete sich in Umfragen ein Kopf-an-Kopf-Rennen von Linken und CDU um die Position als stärkste Kraft ab. Aber auch die AfD, die Grünen und die SPD waren zweistellig. Das BSW kämpft um den Einzug ins Abgeordnetenhaus. Je nachdem, wie die CDU in beiden Wahlen abschneidet, könnte die Debatte über die politische Zukunft von Parteichef und Bundeskanzler Merz erneut Fahrt aufnehmen. Merz hat das CDU-Präsidium schon für heute Abend ins Konrad-Adenauer-Haus eingeladen.
1: Die Wirtschaftsweise Grimm hat die geplante Neuauflage des Tankrabatts kritisiert. Dem Kölner Stadtanzeiger sagte sie, es sei zynisch, das Fahren von Verbrennerautos auf Kosten der jungen Generation zu subventionieren. Solch opportunistische Politik sei kurzsichtig und frustriere viele Wähler. Grimm meinte weiter, das sich Fokussieren der Politik auf kurze Fristen werde zu mehr Wohlstandsverlust bei den Bürgern führen als vorübergehend hohe Spritpreise. Die Houthi-Rebellen im Jemen haben die jüngsten Angriffe auf Ziele in Saudi-Arabien für sich reklamiert. Ein Sprecher sagte, Kämpfer der Gruppe hätten mit einer großen Anzahl ballistischer Raketen und Marschflugkörper sowie Drohnen angegriffen. Ziele seien die saudische Hauptstadt Riad und Ölanlagen am Roten Meer gewesen. Die Angriffe waren demnach eine Reaktion auf Versuche Saudi-Arabiens, die jemenitische Hauptstadt Sana'a ins Visier zu nehmen. Zuvor hatten Anwohner in Riad von Explosionen und einer Rauchsäule nahe dem internationalen Flughafen berichtet. In der Fußball-Bundesliga hat Borussia Dortmund die Tabellenführung erobert. Die Mannschaft gewann beim VfB Stuttgart mit 1:0. Aus der Sportredaktion Moritz Knorr.
3: Angreifer Maximilian Bayer entschied das Topspiel des vierten Spieltags gegen den VfB Stuttgart zugunsten des BVB. Der 23-Jährige erzielte in der 70. Minute den einzigen Treffer des Abends. Dortmund feiert damit den vierten Sieg im vierten Spiel und springt auf den ersten Tabellenplatz. Möglich wird das auch durch den ersten Punktverlust des SC Freiburg. Die Breisgauer trennten sich am Nachmittag 2:2 unentschieden von Eintracht Frankfurt. Außerdem gewann der HSV gegen Köln, Bremen gegen Augsburg und Mainz in Mönchengladbach.
1: Das waren die Nachrichten. Das Wetter in Deutschland. Tagsüber ganz im Süden freundlich, im Norden Auflockerungen, aber in Küstennähe kräftige Schauer. Dazwischen häufig Regen. Höchstwerte 17 bis 27 Grad. Montag im Nordosten leicht wechselhaft, im Südwesten heiter bis wolkig. Es ist jetzt 5.03 Uhr.
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4: Mit Maren Ulrich. Ich wünsche Ihnen einen schönen guten Morgen. Wir fangen an mit einem Komponisten, den die meisten eher mit Oper verbinden, Charles Gounod. Mitte des 19. Jahrhunderts, da hat er sich mit seiner ersten Sinfonie ganz bewusst in der großen deutschen Tradition versucht. Mendelssohn, Beethoven, das ist der Hintergrund. Wir hören den ersten Satz der Sinfonie Nummer 1, D-Dur.

Musik von Charles Gounod aus seiner Sinfonie Nummer 1 D-Dur. Das war der erste Satz. Wir machen weiter mit einem Komponisten, der zu Lebzeiten in Wien sehr angesehen war, heute aber eher ein stiller Name ist. Die Rede ist von Franz Vinzenz Krommer. Und das hier ist der zweite Satz aus seiner Sinfonia Concertante Opus 80, gespielt vom Orchester Ceske Budějovice.

Der zweite Satz, Adagio, aus der Sinfonia Concertante Opus 80 von Franz Vinzenz Krommer. Das war das Czeske Budějovice Philharmonic Orchestra unter Leitung von Jakub Ruscher. Und nun kommen wir zu einem von Beethovens frühen Konzertwerken, das heute eher selten gespielt wird. Es ist kein Teil der großen nummerierten Klavierkonzerte und deswegen ist es auch lange ein Stück für Spezialisten geblieben. Wir hören jetzt den Pianisten Ronald Brautigam gemeinsam mit dem Sinfonieorchester Norrköping unter der Leitung von Andrew Parrott mit dem Rondo für Klavier und Orchester B-Dur, Werk ohne Opus 6.

Ludwig van Beethoven, Rondo für Klavier und Orchester B-Dur, Werk ohne Opus 6. Das war der Pianist Ronald Brautigam gemeinsam mit dem Sinfonieorchester Norrköping unter Leitung von Andrew Parrott. Und nun wird's royal mit Musik von Friedrich II. Von Preußen. Den kennen Sie auch als Friedrich der Große. Er war nicht nur Herrscher, er hat auch das Flötenspiel sehr gut beherrscht. Er musizierte regelmäßig mit seinen Hofmusikern, unter anderem auch mit seinem Lehrer Johann Joachim Quanz. Und aus diesem Umfeld stammt das Flötenkonzert C-Dur, das wir hier in allen drei Sätzen hören. Der Solist ist Emmanuel Bahut und er spielt gemeinsam mit der Kammerakademie Potsdam.

Der Flötist Emmanuel Pahü und die Kammerakademie Potsdam mit Musik von Friedrich II., König von Preußen. Genau, Friedrich der Große. Das war sein Konzert für Flöte, Streicher und Basso Continuo Nummer 3, C-Dur. Sie hören das ARD-Nachtkonzert, präsentiert von BR Klassik. Jetzt mit dem Reigen seliger Geister aus Christoph Willibald Glucks Orpheus und Eurydike.

Der Reigen seliger Geister aus Christoph Willibald Glucks Orpheus und Eurydike. Es ist kurz vor 6 Uhr, aber wir haben noch Zeit für Musik von Bedřich Smetana. Zwei Tänze aus Die verkaufte Braut.

Das HR-Sinfonieorchester unter Leitung von Eliyahu Inbal mit zwei Tänzen aus der komischen Oper Die verkaufte Braut von Bedřich Smetana. Jetzt ist es kurz vor sechs, wir sind am Ende der heutigen Sendung angelangt und mit Neoklassik schicke ich Sie in Richtung der Nachrichten. Mein Name ist Marin Ulrich, vielen Dank fürs Zuhören. Ich wünsche Ihnen noch einen schönen Sonntagmorgen. Bis zum nächsten Mal.

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1: Guten Morgen, es ist 6 Uhr. Die Nachrichten des Bayerischen Rundfunks mit Diana Gaul. Die Übersicht. Demoskopen erwarten Kopf-an-Kopf-Rennen bei Wahlen in Berlin und Mecklenburg-Vorpommern. Wirtschaftsweise Grimm kritisiert Tankrabatt als Subvention auf Kosten der Jungen. Borussia Dortmund erobert erstmals seit 3 Jahren die Spitze der Bundesliga-Tabelle. Das Wetter, Sonne und Wolken, örtlich Schauer bis 26 Grad. Berlin. 2 Wochen nach dem Sieg der AfD in Sachsen-Anhalt wird heute in Mecklenburg-Vorpommern und Berlin gewählt. In der Bundeshauptstadt entscheidet sich, wer künftig im Roten Rathaus regieren wird. Rund 2 Millionen Wahlberechtigte sind aufgefordert, ein neues Abgeordnetenhaus zu bestimmen. Ob die CDU mit Spitzenkandidat Stefan Evers wieder stärkste Kraft wird, ist ungewiss. Jüngste Umfragen sehen ein Kopf-an-Kopf-Rennen mit der Linken voraus. Demnach kämen beide Parteien auf etwa 20%. Auch in Mecklenburg-Vorpommern wird ein enges Rennen erwartet zwischen der SPD von Ministerpräsidentin Manuela Schwesig und der AfD mit Spitzenkandidat Leif-Erik Holm. Die Wahllokale sind von 8 Uhr früh bis 18 Uhr geöffnet. In beiden Ländern darf bereits ab 16 gewählt werden. Nürnberg. Die Nürnberger Professorin und Wirtschaftsweise Veronika Grimm hat den von der Bundesregierung beschlossenen Tankrabatt scharf kritisiert. In einem Zeitungsinterview sagte sie, hier werde auf Kosten der jungen Generation das Fahren mit Verbrennerautos subventioniert, um Wähler nicht zu verprellen. Da dürfe man sich nicht wundern, wenn sich viele Menschen von den etablierten Parteien abwenden, so Grimm. Das Schielen auf kurzfristige Lösungen führe letztlich zu mehr Wohlstandsverlust als vorübergehend höhere Spritpreise. Positive Reaktionen kamen dagegen vom Bauernverband und vom Logistikverband BGL. Letzterer sprach von einem wichtigen Signal. 17 Cent pro Liter könnten die akute Belastung abfedern, betonte Vorstandssprecher Engelhardt. Riad. Die radikal-islamischen Houthi-Rebellen im Jemen haben Angriffe auf Ziele in Saudi-Arabien für sich reklamiert. Ein Sprecher teilte mit, man habe mit Dutzenden Raketen und Drohnen die Hauptstadt Riad sowie Ölanlagen in der Hafenstadt Yanbu am Roten Meer attackiert. Augenzeugen hatten zuvor von einem Brand eines Treibstofftanks am internationalen Flughafen von Riad berichtet, der den Flugverkehr vorübergehend unterbrochen hatte. Die Houthi-Miliz hatte vor gut einer Woche in einer Blitzoffensive die Westküste des Jemen eingenommen und sich damit Zugriff auf die wichtige Meerenge am Eingang zum Roten Meer verschafft. München. Nach einem spätsommerlichen Traumstart des Oktoberfests gestern gibt es heute den traditionellen Trachten- und Schützenzug von der Maximilianstraße zur Theresienwiese. Mehr als 9000 Trachtler, Blaskapellen, Schützen und andere Traditionsgruppen ziehen dort mit ihren Prachtgespannen Kutschen und Motivwagen entlang. Außerdem gibt es heute den traditionellen Gay Sunday in der Bräurosel. Weil auch heuer mit enormen Besucherströmen gerechnet wird, sind mehr als 50 KI-gestützte Kameras im Einsatz, um gefährliche Ansammlungen zu vermeiden. Dabei hilft ein sogenannter Crowdspotter, der die Menschen im Blick behält und bei Bedarf Durchsagen macht. Zum Fußball. Borussia Dortmund ist erstmals seit über 3 Jahren wieder Tabellenführer der Bundesliga. Im 4. Spiel gelang der 4. Sieg, nämlich ein 1:0 beim VfB Stuttgart. Der FC Bayern München trauert um Co-Trainerlegende Peter Hermann. Der langjährige Coach des Rekordmeisters ist gestern im Alter von 74 Jahren verstorben. Hermann war unter anderem beim historischen ersten Triple-Sieg der Bayern im Jahr 2013 die rechte Hand von Chefcoach Jupp Heynckes. Das Wetter in Bayern. Im Süden meist freundlich und trocken, im Norden teils sonnig, teils wolkig und am Nachmittag örtlich Schauer. Höchstwerte zwischen 16 Grad im Frankenwald und 26 Grad an den Alpen. Kommende Nacht im Süden zeitweise Schauer, im Norden klar oder locker bewölkt. Tiefstwerte zwischen 13 und 3 Grad. Morgen teils sonnig, teils wolkig, vereinzelt Regen, bei Höchstwerten bis 20 Grad. Zur Wochenmitte sonnig bis wolkig, Höchstwerte bis 23 Grad. Es ist 6.05 Uhr. Und es liegen 2 Verkehrsmeldungen vor, die A9 Nürnberg Richtung Berlin. Ist zwischen Münchberg Nord und Hof West nach einem Unfall gesperrt und es staut sich. Und die A93 Weiden-Regensburg ist zwischen Pfreimd und Naburg wegen Brückenarbeiten in beiden Richtungen gesperrt. Eine örtliche Umleitung ist eingerichtet. Soweit die Übersicht.
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2: Guten Morgen, diese Ausgabe heute mit Tobias Hürenbach aus Nürnberg. Schön, dass Sie bereits zu dieser frühen Stunde bei uns sind.

Stephen Huff, eine treibende Kraft, wenn es darum geht, das Repertoire von der französischen Komponistin Cécile Chaminade wieder zu entdecken. Das hier ein Zeugnis dieser intensiven Studien, das war die Toccata C-Moll von Cécile Chaminade. Der diesjährige ARD-Musikwettbewerb ist ja vor kurzem zu Ende gegangen, dieses Jahr in den Fächern Orgel, Schlagzeug, Streichquartett und Fagott. Enrico Bassi hat den ersten Preis im Fach Fagott beim diesjährigen Wettbewerb gewonnen. Die internationale Jury vergab nach mehreren Jahren ohne Erstplatzierten in dieser Kategorie wieder die höchste Auszeichnung. Und das führt uns zur folgenden Aufnahme. Der deutsche Fagottist Mathis Kaspar Stier nämlich, der war vor 7 Jahren Wettbewerbsteilnehmer und gewann beim ARD-Musikwettbewerb 2019 den 2. Preis in der Kategorie Fagott. Ein 1. Preis wurde nicht vergeben. Beim Preisträgerkonzert spielte er Hummels Fagottkonzert. Das Münchner Kammerorchester begleitete den Solisten unter der Leitung der Geigerin Yuki Kasai. Und wir hören da jetzt den 3. Satz des Konzerts.

Musik von Johann Nepomuk Hummel, Schüler Mozarts in Wien, empfohlen von Josef Haydn, Rivale von Beethoven. Hummel, ein Virtuose und Kompositionsmeister. Hier ein Auszug aus seinem Fagottkonzert F-Dur mit Mathis Kaspar Stier und dem Münchner Kammerorchester. Mit Musik von Karl Philipp Emanuel Bach geht es jetzt in den Sonntagmorgen hier auf BR Klassik. Seine Sinfonie in E-Moll, die schrieb er für zwei Hörner, zwei Oboen, zwei Flöten, Streicher und Basso Continuo.

Concerto Köln unter der Leitung von Pablo Heras Casado mit der Sinfonie E-Moll von Karl Philipp Emanuel Bach. Träume kennen keine Grenzen zwischen Sehnsucht und Albtraum, zwischen Dunkelheit und Trost. Mit ihrem Programm Dream macht die Schwäbische Chorakademie, das Auswahlensemble mit Schwabens besten jungen Sängerinnen und Sängern, genau diese Spannweite in einem Konzert hörbar. Rein a cappella spannt das Programm einen Bogen von der Romantik bis zur Gegenwart, von meditativen Klanglandschaften zu kraftvollen musikalischen Visionen. Zu hören sind unter anderem Brahms' berühmte Nachtwache sowie Werke von Heinrich von Herzogenberg oder auch Eric Whittaker. Das Konzert findet heute um 15 Uhr in der Kirche St. Johannes Baptist in Oberstdorf statt. Die künstlerische Leitung hat Stefan Wohlitz. Der Eintritt ist frei.

Das Trio Cécile mit dem Rondosatz aus dem Klaviertrio Nummer 1 B-Dur von Franz Schubert. 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Und kleiner Appetizer dazu, Musik aus dem Bond-Streifen, Casino Royale.

James Bond in Szene gesetzt von David Arnold. Wir hörten hier ein Filmorchester unter der Leitung von Nicholas Dutt. Jules Verne war da, Jean-Paul Sartre auch und Felix Mendelssohn-Bartholdy ebenfalls. Bei der Fingalls-Höhle auf der schottischen Insel Staffer, der Inneren Hebriden. 85 Meter lang ist sie, 23 Meter hoch, ein eindrucksvolles Gebilde, mysteriös und auch inspirierend. Wir hören hier die Hebriden-Ouvertüre.

Die Bamberger Symphoniker, dirigiert von David Afkam, das war die Hebriden-Ouvertüre von Felix Mendelssohn-Bartholdy. Und das war die Auftaktsendung heute am Sonntagmorgen. Tobias Hürenbach bedankt sich bei Ihnen fürs Einschalten, für die Aufmerksamkeit. Starten Sie weiterhin gut in den Tag. Ciao, tschüss.

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1: 7 Uhr. Guten Morgen. Die Nachrichten des Bayerischen Rundfunks mit Diana Gaul. Die Übersicht. In Berlin und Mecklenburg-Vorpommern wird heute gewählt. Ukrainische Armee greift Moskau mit Drohnen an. Trachtler und Schützen ziehen zum Münchner Oktoberfest. Das Wetter, Sonne und Wolken, örtlich Schauer bis 26 Grad. Berlin. 2 Wochen nach dem Sieg der AfD in Sachsen-Anhalt wird heute in Mecklenburg-Vorpommern und Berlin gewählt. In der Bundeshauptstadt entscheidet sich, wer künftig im Roten Rathaus regieren wird. Die CDU hatte im Juli ihren regierenden Bürgermeister Kai Wegner aus dem Rennen genommen und durch Finanzsenator Stefan Evers als neuen Spitzenkandidaten ersetzt. Für die Linke könnte die Juristin Elif Eralp Rathauschefin werden, wenn ihre Partei stärkste Kraft wird. Umfragen sehen beide Parteien bei etwa 20%. Auch in Mecklenburg-Vorpommern wird ein enges Rennen erwartet zwischen der SPD von Ministerpräsidentin Manuela Schwesig und der AfD mit Spitzenkandidat Leif-Erik Holm. Die Wahllokale sind von 8 Uhr früh bis 18 Uhr geöffnet. In beiden Ländern darf bereits ab 16 gewählt werden. Nürnberg. Die Nürnberger Professorin und Wirtschaftsweise Grimm hat den von der Bundesregierung beschlossenen Tankrabatt scharf kritisiert. In einem Zeitungsinterview sagte sie, hier werde auf Kosten der jungen Generation das Fahren mit Verbrennerautos subventioniert, um Wähler nicht zu verprellen. Da dürfe man sich nicht wundern, wenn sich viele Menschen von den etablierten Parteien abwenden, so Grimm. Das Schielen auf kurzfristige Lösungen führe letztlich zu mehr Wohlstandsverlust als vorübergehend höhere Spritpreise. Positive Reaktionen kamen dagegen vom Bauernverband und vom Logistikverband BGL. Letzterer sprach von einem wichtigen Signal. 17 Cent pro Liter könnten die akute Belastung abfedern, betonte Vorstandssprecher Engelhardt. Moskau. Die russische Hauptstadt ist in der vergangenen Nacht wieder zum Ziel ukrainischer Drohnenangriffe geworden. Laut der staatlichen russischen Nachrichtenagentur TASS wurden mehr als 180 anfliegende Drohnen abgefangen. Eine Ölraffinerie soll getroffen worden sein. Außerdem seien mehrere Sprengsätze in Wohnhäusern eingeschlagen. Dabei wurden nach russischen Angaben 2 Menschen getötet und mehrere verletzt. Der Zeitpunkt der ukrainischen Angriffe scheint bewusst gewählt zu sein. Die Regierung in Kiew bezeichnet die Parlamentswahl in Russland als Stimmabgabe mit vorgehaltenen Sturmgewehren, die den Angriffskrieg gegen die Ukraine rechtfertigen soll. München. Nach einem spätsommerlichen Traumstart des Oktoberfestes gestern gibt es heute den traditionellen Trachten- und Schützenzug von der Maximilianstraße zur Theresienwiese. Mehr als 9000 Trachtler, Blaskapellen, Schützen und andere Traditionsgruppen ziehen dort mit ihren Prachtgespannen Kutschen und Motivwagen entlang. Außerdem gibt es heute den traditionellen Gay Sunday in der Bräurosel. Weil auch heuer mit enormen Besucherströmen gerechnet wird, sind mehr als 50 KI-gestützte Kameras im Einsatz, um gefährliche Ansammlungen zu vermeiden. Zu einem ersten technischen Zwischenfall ist es gestern gekommen. Sanitätern zufolge hingen mehrere Gäste eines Fahrgeschäfts rund 5 Minuten lang kopfüber in einer Gondel. Ernsthaft verletzt wurde aber niemand. Zum Sport. Borussia Dortmund ist erstmals seit über 3 Jahren wieder Tabellenführer der Fußball-Bundesliga. Im 4. Spiel gelang der 4. Sieg, nämlich ein 1:0 beim VfB Stuttgart. Und zum Tennis. Im Kampf um den Einzug in die Davis-Cup-Finalrunde steht es für das deutsche Team vor den heutigen Matches 1:1 gegen Kroatien. Alexander Zverev hat gegen Matej Dodek gewonnen. Daniel Altmaier unterlag anschließend Dino Prismic. Das Wetter in Bayern. Im Süden meist freundlich und trocken, im Norden teils sonnig, teils wolkig und am Nachmittag örtlich Schauer. Höchstwerte zwischen 16 Grad im Frankenwald und 26 Grad an den Alpen. Und die weiteren Aussichten, morgen teils sonnig, teils wolkig, vereinzelt Regen, bei Höchstwerten bis 20 Grad. Zur Wochenmitte sonnig bis wolkig, Höchstwerte bis 23 Grad. Es ist 7.05 Uhr.
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2: Christoph Hiller wünscht einen guten Sonntagmorgen. Herzlich willkommen zu Laudate Dominum auf BR Klassik. Ja, diese Stunde mit geistlicher Musik, die führt uns heute in die Klangwelt der Renaissance. Im Mittelpunkt stehen zwei große Meister der geistlichen Vokalmusik, Jacobus Gallus und Thomas Tallis. Und dazwischen hören wir eine kunstvolle Bearbeitung einer Palestrina-Motette des Venezianers Giovanni Bassano. Hier erstmal die Missa Supra Sancta Maria des aus dem heutigen Slowenien stammenden Jacobus Gallus. Es musiziert das Huelgas Ensemble unter Paul van Nevel.

Das Huelgas Ensemble unter Paul van Nevel mit der Missa Super Sancta Maria des Renaissance-Komponisten Jacobus Gallus. Und jetzt um 7.28 Uhr Musik von Giovanni Pierluigi de Palestrina, seine Motette Ave Maria zu vier Stimmen, hier allerdings in einer Bearbeitung des Venezianers Giovanni Bassano. Laurent Stuart leitete Les Traversées Baroques.

Ave Maria, ursprünglich eine vierstimmige Motette des Italieners Giovanni Pierluigi da Palestrina, hier in einer Bearbeitung des Venezianers Giovanni Bassano mit dem Ensemble Les Traversées Baroque und Pauline Bündgen Altus. Ja, von Italien geht's jetzt noch auf die britische Insel zu einem weiteren prominenten Vertreter der Renaissance-Musik, Thomas Tallis, seine siebenstimmige Missa Puernatus est Nobis. Hier ein Live-Mitschnitt aus der Nürnberger St. Sebald-Kirche vom Mai 2006 mit dem Choir of the King's Concert unter der Leitung von Robert King.

Missa Puernatus est nobis, Messe zu sieben Stimmen von Thomas Tallis mit dem Choir of the King's Concert unter der Leitung von Robert King. Gleich nach den Nachrichten gibt's hier auf BR Klassik dann die sonntägliche Bach-Kantate, heute zum 16. Sonntag nach Trinitatis. Christus, der ist mein Leben.

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1: Guten Morgen, es ist 8 Uhr. Die Nachrichten des Bayerischen Rundfunks mit Diana Gaul. Die Übersicht: Bürger entscheiden über neue Landesparlamente in Berlin und Mecklenburg-Vorpommern. Kommunen verlangen mehr Geld aus dem Sondervermögen. Trachtler und Schützen ziehen zum Münchner Oktoberfest. Das Wetter: Sonne und Wolken, örtlich Schauer bis 26 Grad. Berlin. In der Bundeshauptstadt und in Mecklenburg-Vorpommern werden heute neue Landesparlamente gewählt. Zwei Wochen nach dem Sieg der AfD in Sachsen-Anhalt gelten die Ergebnisse auch als richtungsweisend, was die Zukunft der Bundesregierung und von Bundeskanzler Merz angeht. Umfragen zufolge zeichnen sich in beiden Ländern knappe Entscheidungen ab. In Mecklenburg-Vorpommern liegen die SPD von Ministerpräsidentin Schwesig und die AfD mit Spitzenkandidat Leif-Erik Holm in etwa gleich auf. Die CDU dürfte einstellig bleiben und muss voraussichtlich erneut eine schwere Schlappe hinnehmen. In Berlin wird ein Kopf-an-Kopf-Rennen zwischen der Linken und der CDU erwartet. Die Wahllokale öffnen in diesen Minuten und schließen um 18 Uhr. Eine Stunde vorher kommen Kanzler Merz und das Präsidium der CDU im Berliner Konrad-Adenauer-Haus zu Beratungen zusammen. Berlin. Der Städte- und Gemeindebund hat die Bundesregierung aufgerufen, den Kommunen deutlich mehr Geld aus dem sogenannten Sondervermögen zukommen zu lassen. Hauptgeschäftsführer Berghegger sagte, zusätzliche 65 Milliarden Euro müssten dort bereitgestellt werden, wo sie die größte Wirkung entfalten könnten, nämlich da, wo Schulen und Straßen saniert und Krankenhäuser an die Klimafolgen angepasst werden müssten. Die bisher für die Kommunen vorgesehenen Mittel reichten bei weitem nicht aus, um den Investitionsstau zu beheben, so Berghegger. Außerdem fielen hohe Kosten für die zivile Verteidigung und den Schutz kritischer Infrastruktur an. Riad. Die radikal-islamischen Houthi-Rebellen im Jemen haben Angriffe auf Ziele in Saudi-Arabien für sich reklamiert. Ein Sprecher teilte mit, man habe mit Dutzenden Raketen und Drohnen die Hauptstadt Riad sowie Ölanlagen in der Hafenstadt Yanbu am Roten Meer attackiert. Augenzeugen hatten zuvor von einem Brand eines Treibstofftanks am internationalen Flughafen von Riad berichtet, der den Flugverkehr vorübergehend unterbrochen hatte. Die Houthi-Miliz hatte vor gut einer Woche in einer Blitzoffensive die Westküste des Jemen eingenommen und sich damit Zugriff auf die wichtige Meerenge am Eingang zum Roten Meer verschafft. Berlin. Die Kinderbeauftragte der Bundesregierung Wulff fordert mehr Mitsprachemöglichkeiten für die nachwachsende Generation. Anlässlich des heutigen Weltkindertags sagte die CDU-Politikerin, Kinder als Erwachsene der Zukunft sollten diese aktiv mitgestalten können. Gerade in einer Zeit globaler Krisen und veränderter Lebenswelten sei es besonders wichtig, die Interessen von Kindern und Jugendlichen im Blick zu haben und ihnen eine starke Stimme zu geben, so Wulff. Das Deutsche Kinderhilfswerk und das UN-Hilfswerk UNICEF weisen dabei auf die Bedürfnisse und Anliegen von Kindern und Jugendlichen hin. Diese bräuchten nicht zuletzt materielle Sicherheit und Unterstützung beim Lernen. München. Nach einem spätsommerlichen Traumstart des Oktoberfests gestern gibt es heute den traditionellen Trachten- und Schützenzug von der Maximilianstraße zur Theresienwiese. Mehr als 8000 Trachtler, Blaskapellen, Schützen und andere Traditionsgruppen ziehen dort mit ihren Prachtgespannen, Kutschen und Motivwagen entlang. Außerdem gibt es heute den traditionellen Gay Sunday in der Bräurosel. Das Wetter in Bayern. Im Süden meist freundlich und trocken, im Norden teils sonnig, teils wolkig und am Nachmittag örtlich Schauer. Höchstwerte zwischen 16 Grad im Frankenwald und 26 Grad an den Alpen. Kommende Nacht im Süden zeitweise Schauer, im Norden klar oder locker bewölkt, Tiefstwerte zwischen 13 und 3 Grad. Und die weiteren Aussichten: Morgen teils sonnig, teils wolkig, vereinzelt Regen, bei Höchstwerten bis 20 Grad. Zur Wochenmitte sonnig bis wolkig, bei Höchstwerten bis 23 Grad. Es ist 8.05 Uhr.
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2: Weiterhin mit Christoph Hiller für Sie am Mikrofon. Der 16. Sonntag nach Trinitatis beschäftigt sich traditionell mit Vergänglichkeit, Sterben und der Hoffnung auf das ewige Leben. Johann Sebastian Bach hat zu diesem Sonntag die Kantate Christus, der ist mein Leben, die Nummer 95 im Werkeverzeichnis komponiert. Das Werk entstand im Jahr 1723 in seinem ersten Leipziger Amtsjahr. Die Kantate basiert auf einigen Choralliedern der Reformationszeit und die Aufnahme, die wir für den heutigen Sonntag ausgewählt haben, die entstand im Jahr 2000 während der berühmten Bach-Kantaten-Pilgerreise von John Eliot Gardiner bei einer Station in Santiago de Compostela. Wir hören den Monteverdi Choir und The English Baroque Soloists. Die Solopartien übernehmen Catherine Fuge, Robin Tyson, Mark Padmore und Thomas Guthrie.

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Christus, der ist mein Leben. Die Kantate Bach-Werke, Verzeichnis 95, Kantate zum 16. Sonntag nach Trinitatis. Gesungen haben Catherine Fuchs, Sopran, Robin Tyson, Alt, Mark Padmore, Tenor und Thomas Guthrie, Bass. Außerdem mit dabei in dieser Aufnahme The Monteverdi Choir and the English Baroque Soloists. Die Leitung hatte John Elliott Gardiner. Jetzt um 8.24 Uhr Instrumentalmusik aus dem Umfeld Bachs. Johann Georg Pisendel war Konzertmeister der berühmten Dresdner Hofkapelle und galt als einer der bedeutendsten Geiger seiner Zeit. Hier sein Concerto da Camera für Violine, Streicher und Basso Continuo Bedur mit dem Ensemble Diderot. Solist und Leiter

Musik im Originalklang mit dem Ensemble Diderot, geleitet vom Südtiroler Geiger Johannes Bramshohler, das Concerto da Camera für Violine, Streicher und Basso Continuo B-Dur von Johann Georg Pisendel. Mit der Holland Baroque Society jetzt noch Musik von Georg Philipp Tillemann, seine Suite für zwei Flöten, zwei Oboen, Fagott, zwei Violinen, Streicher und Basso Continuo E-Moll, und die überrascht mit fantasievollen Satztiteln wie Les Cyclopes oder Galimathias en Rotant.

Georg Philipp Telemanns Suite für zwei Flöten, zwei Oboen, Fagott, zwei Violinen, Streicher und Basso Continuo E-Moll mit der Holland Baroque Society unter Alexis Kosenko. Und zum Ausklang kehren wir noch einmal zur Bach-Kantate vom heutigen Sonntag zurück. Der Choral-Valett will ich dir geben in einer Fassung für Orgel von Franz Lerndorfer, gespielt von Gerhard Weinberger an der Orgel der ehemaligen Benediktinerabteikirche Marienmünster.

Gerhard Weinberger an der Orgel der ehemaligen Benediktinerabteikirche Marienmünster mit dem Bachchoral Valett will ich dir geben aus der heutigen Bachkantate. Gleich nach den Nachrichten geht's dann weiter mit Musik von Georg Friedrich Händel. Ja, und dann gibt's nach der Sommerpause endlich wieder was zum Kniffeln und Raten mit dem Musikrätsel von Silvia Schreiber. Bis gleich.

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1: Guten Morgen, es ist 9 Uhr. Die Nachrichten des Bayerischen Rundfunks mit Diana Gaul. Die Übersicht: In Berlin und Mecklenburg-Vorpommern wird heute gewählt. Kardinal Marx ruft zum Erhalt der Demokratie auf. Trachtler und Schützen ziehen zum Münchner Oktoberfest. Das Wetter: Sonne und Wolken, örtlich Schauer bis 26 Grad. Berlin. In der Bundeshauptstadt und in Mecklenburg-Vorpommern wird seit 8 Uhr gewählt. Die Bürger bestimmen ihre Landesparlamente neu. Der Ausgang könnte auch Einfluss auf die Politik im Bund haben, vor allem was die Rolle der CDU und von Kanzler Merz betrifft. In Berlin entscheidet sich, ob die CDU weiterhin stärkste Kraft bleibt oder diese Rolle an die Linke verliert, die die Christdemokraten in Umfragen teilweise überholt hat. In Mecklenburg-Vorpommern geht es unter anderem darum, ob die CDU prozentual zweistellig bleibt oder womöglich an der 5%-Hürde scheitert. Auch die Grünen bangen um den Einzug ins Schweriner Landesparlament. Als mögliche Wahlsieger in Mecklenburg-Vorpommern werden sowohl die SPD als auch die AfD gehandelt. Sie liegen in den Umfragen in etwa gleich auf. München. Der Münchner Erzbischof Kardinal Marx hat die Bedeutung Europas für die Demokratie betont. Dem BR sagte er, wenn in Europa die Demokratie schleichend abgeschafft würde, dann träfe das die ganze Welt. Daher müsse man genau auf radikale Parteien blicken, denen es nicht um Macht auf Zeit, sondern um Machtübernahme gehe. Die katholische Kirche in Deutschland habe sich dazu bereits klar positioniert, so Marx. Man stehe als Christ fest auf der Seite einer freiheitlichen Grundordnung und verteidige das parlamentarische, abwägende System der Demokratie. Moskau. Die russische Hauptstadt ist in der vergangenen Nacht wieder zum Ziel ukrainischer Drohnenangriffe geworden. Laut der staatlichen russischen Nachrichtenagentur TASS wurden mehr als 180 anfliegende Drohnen abgefangen. Eine Ölraffinerie soll getroffen worden sein. Außerdem seien mehrere Sprengsätze in Wohnhäusern eingeschlagen. Dabei wurden nach russischen Angaben 2 Menschen getötet und mehrere verletzt. Der Zeitpunkt der ukrainischen Angriffe scheint bewusst gewählt zu sein. Die Regierung in Kiew bezeichnet die Parlamentswahl in Russland als Stimmabgabe mit vorgehaltenen Sturmgewehren, die den Angriffskrieg gegen die Ukraine rechtfertigen soll. Berlin. Die deutschen Autobauer verlieren im Vergleich zur internationalen Konkurrenz weiter an Boden. Laut einer neuen Erhebung der Beratungsgesellschaft EY liegen die Konzerne Volkswagen, BMW und Mercedes zwar immer noch auf Platz 1 weltweit, leiden aber weiter unter sinkenden Erlösen. Ihr Gesamtumsatz von Januar bis Juni lag demnach bei rund 284 Milliarden Euro. Das sind knapp 3% weniger als im Vorjahr. Klar aufgeholt hätten Hersteller in den USA, China und Südkorea, die im Vergleichszeitraum Umsatzrekorde erzielt haben, so die Studie. München. Nach einem spätsommerlichen Traumstart des Oktoberfests gestern gibt es heute den traditionellen Trachten- und Schützenzug von der Maximilianstraße zur Theresienwiese. Mehr als 8000 Trachtler, Blaskapellen, Schützen und andere Traditionsgruppen ziehen dort mit ihren prachtgespannen Kutschen und Motivwagen entlang. Außerdem gibt es heute den traditionellen Gay Sunday in der Bräurosel. Weil auch heuer mit enormen Besucherströmen gerechnet wird, sind mehr als 50 KI-gestützte Kameras im Einsatz, um gefährliche Ansammlungen zu vermeiden. Zu einem ersten technischen Zwischenfall ist es gestern gekommen. Sanitätern zufolge hingen mehrere Gäste eines Fahrgeschäfts rund 5 Minuten lang kopfüber in einer Gondel. Ernsthaft verletzt wurde aber niemand. Das Wetter in Bayern. Im Süden meist freundlich und trocken, im Norden teils sonnig, teils wolkig und am Nachmittag örtlich Schauer. Höchstwerte zwischen 16 Grad im Frankenwald und 26 Grad an den Alpen. Morgen teils sonnig, teils wolkig, vereinzelt Regen, bei Höchstwerten bis 20 Grad. Zur Wochenmitte sonnig bis wolkig, bei Höchstwerten bis 23 Grad. Soweit die Nachrichten. Es ist 9.05 Uhr.
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2: Ja, lange mussten Sie warten. In rund 10 Minuten begrüßt Sie Silvia Schreiber zum ersten Musikrätsel nach der Sommerpause. Also schon mal was zum Schreiben bereitstellen. Bis dahin gibt's noch Musik von Georg Friedrich Händel, die Ouvertüre zu seinem musikalischen Drama Herakles mit der Lautenkompanie unter Wolfgang Katschner.

Wolfgang Katschner und seine Lautenkompagnale mit der Herakles-Ouvertüre von Georg Friedrich Händel. La Valse Amargo, so der Titel eines Stücks von Richard Galliano, das der französische Akkordeonist für sein Instrument komponiert hat. Wir hören es jetzt in einer Fassung des Klarinettisten Žilvinas Brazauskas für Klarinette, Violoncello und Klavier. Und da musizieren außer ihm noch die Cellistin Natania Hoffmann und Robertas Losinskis am Flügel.

0: La Valse Amargo von Richard Galliano hier mit dem Trio Agora, Silvinas Brazauskas Klarinette, Natanja Hoffmann Cello und Robertas Losinskis am Flügel.
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2: Herzlich willkommen zum ersten Rätsel nach unserer Sommerpause. Hoffentlich haben Sie die Zeit gut verbracht, haben Eindrücke sammeln können, vielleicht auch musikalischer Art. Und es wäre richtig schön, Sie hätten neben dem Frühstückshunger auch einen kleinen Rätselhunger. Da wir frisch aus den Ferien kommen, gibt's keine Auflösung vom letzten Sonntag. Es geht also gleich los. Manche von Ihnen waren vielleicht verreist in den vergangenen Wochen. Ob Sie Heimweh hatten oder jetzt mit Wehmut an Erlebnisse zurückdenken, mit dem heutigen Rätsel gehen wir nochmal auf Reisen. Und uns zieht es in eine Region in Europa, von der Sie definitiv schon gehört haben. Die meisten, die dort waren, kommen kaum raus aus dem Schwärmen. Auch für viele Künstlerinnen und Künstler war und ist es eine inspirierende Gegend. Der erste Komponist wurde dort geboren und war leidenschaftlich veranlagt. Darüber erfahren Sie gleich noch mehr.

Unser erster gesuchter Komponist wird von seinen Freunden als sinnlicher Mensch beschrieben. Er liebt verschiedene Düfte, am meisten die aus der Natur, Lavendel zum Beispiel oder den schweren Geruch eines Feigenbaums. Das südliche Sonnenlicht bezaubert ihn, besonders wenn es sich abends über die hügelige Landschaft gießt. Vom Sternenhimmel, der sich im August besonders intensiv zeigt, mitsamt der Milchstraße, kann er nicht genug bekommen. Dann ist da auch noch eine Passion fürs feine Essen, was man an seinem Bäuchlein unschwer erkennen kann. Kein Wunder, in seinem Heimatland wird viel gekocht und für eine köstliche Mahlzeit mit vielen Gängen braucht es keinen besonderen Anlass. Er hat sogar in einem Stück über lauter Genüsse aus der Küche und der Natur Melodien erfunden. Überhaupt ist seine Musik atmosphärisch und besteht aus vielen Einflüssen. Mal klingt's südamerikanisch, dann nach Militärmarsch oder auch mal richtig gespenstisch. Sein Hauptinstrument ist die Violine. Er kann zudem Bratsche und Klavier spielen. Für seine Instrumente bearbeitet er melancholische jüdische Melodien, die ihn von klein an in seinem Elternhaus umgeben. Er benutzt in manchen Stücken sogar Glockengebimmel, das ihn frühmorgens aus den Träumen gerissen hat. Auch seine unzähligen Reisen inspirieren ihn. In Brasilien hat er als Sekretär eines Diplomaten gearbeitet. Den kennen Sie vielleicht als Dichter. Sein Name ist Paul Claudel. Außerdem besucht unser gesuchter Mann die Sowjetunion, öfters auch die USA, wo er an einem College in Oakland unterrichtet und in Harlem zum ersten Mal Jazz hört, was ihn übrigens total begeistert. Komponist 1 ist ein äußerst produktiver Mann, hinterlässt über 400 Werke und war auch Mitglied der Bayerischen Akademie der Schönen Künste. Die Stadt, in der er aufgewachsen ist, trägt die von mir gesuchte Gegend oder Landschaft im Namen. Und Sie finden ihn auch im Titel des gehörten Musikstücks. Mit der war auch unser nächster Komponist verbunden, mit dieser Gegend, weil er dort geboren wurde, in einer Hafenstadt. Sein Vater arbeitet bei der Post und spielt Flöte. Der Sohn ist musikalisch ausgesprochen begabt und besucht bereits mit 7 Jahren das Konservatorium.

Am Klavier ist er schon als Kind virtuos und wird quasi vergöttert von der High Society. In den Salons reicht man ihn herum wie eine kostbare Vase. Er hingegen fühlt sich eher wie ein dressiertes Äffchen und ist genervt von den Auftritten. Er will nicht angeglotzt und ausgefragt werden. Er will Kunst machen und Geld verdienen. Mit 15 ist es dann soweit. In Kinos, Hotels und auch in Cafés heuert er an. Er spielt Bekanntes und improvisiert auf unbekannte, ungewöhnliche Art und Weise. Das Publikum schätzt ihn dafür. In Paris setzt er diese Minijobs fort, auch während seines Studiums am Konservatorium, wo er erst Klavier, dann Komposition und Dirigieren lernt. Von seinen Lehrern wird er als diszipliniert und ehrgeizig beschrieben. Jede Woche liefert er eine neue Fuge ab, schuftet bis spät in die Nacht. Heißt, das Pariser Nachtleben interessiert ihn nur, wenn es sich dabei um Ballett oder Oper handelt. Das ist überhaupt seine Welt, das Theater. Versinken in Illusionen, in Träumen, in dramatischen Handlungen und das Ganze dann mischen mit einer politischen Brisanz. Nach diesem Muster komponiert er einige Opern, von denen wir keine im heutigen regulären Theaterspielplan angeboten bekommen. Das ist sowieso etwas verwunderlich. Zu Lebzeiten war er bekannt, beliebt, berühmt, hat auch eine Art Künstlerkollektiv gegründet mit Leuten wie Poulenc und Prokofjew. Trotzdem ist er uns weitestgehend unbekannt. Interessant noch, dass er, obwohl er auf dem französischen Festland gelebt hat, auf der Insel Korsika besonders gefeiert wird, weil seine Eltern von dort stammen und weil in seiner Musik korsische Volksmelodien auftauchen. Wobei für mein Rätselthema nur die geografische Gegend relevant ist, in der er aufgewachsen ist. Wenn Sie die wissen, haben Sie die Lösung. Und der letzte Komponist ist fast schon ein Selbstläufer.

0: der dritte und letzte Komponist, hat seine ersten musikalischen Versuche mit der Flöte und der Gitarre unternommen. Beide spielt er ausgesprochen lausig. Als er 12 Jahre alt wird, legt er seine ersten komponierten Stücke vor. Die dafür erforderliche Technik hat er sich autodidaktisch beigebracht. Das Ergebnis ebenfalls lausig. Trotzdem soll Musik sein Beruf werden, meint er. Nicht so sein Vater. Der bereitet den flötenden Sohn auf ein Medizinstudium vor. Von dem wiederum will der Sohn nichts wissen. Trotzdem beginnt er anstandshalber die Ausbildung. Bald schon ist ihm klar, ihn interessieren die lateinischen Namen menschlicher Knochen null. Stattdessen interessiert ihn, zu welch magischer Leistung menschliche Stimmbänder fähig sind. Als er eines Abends nach der Anatomievorlesung eine Oper von Gluck erlebt, schwört er sich, er wird Musiker. Trotz Vater, Mutter, Onkel, Tanten, Großeltern und Freunden, die ihm allesamt davon abraten. Unser Mann setzt sich tatsächlich durch, studiert am Konservatorium Komposition, ist aber schon nach kurzer Zeit frustriert von den konservativen Ansichten seiner Lehrer. Es kommt zu Streitereien. Man findet seine Stücke unspielbar, was den Gesuchten nicht von seinem Plan abbringt. Zeit seines Lebens bleibt er nun mal ein widerborstiger Typ, dem übrigens die Anerkennung in seinem Heimatland nie so gelingt wie im Ausland. Also was bleibt ihm anderes übrig, als eben dorthin zu reisen, wo man seine Musik schätzt, nach Deutschland zum Beispiel, wo er Wagner und Schumann kennenlernt. In Italien trifft er auf einen berühmten Geiger namens Paganini. Der lobt seine Musik, gibt ihm Geld und einen Kompositionsauftrag. Es zieht Komponist 3 immer wieder weit weg, nach Wien, nach Prag, sogar nach Petersburg. Die Schneemassen im Februar verzaubern ihn. Eine herrliche Entschädigung dafür, dass ihm bei der tagelangen Fahrt in einem eisernen Schlitten das Skelett durcheinandergewirbelt wird und ihn alles schmerzt. Noch mehr als die Winterlandschaft begeistert ihn der Enthusiasmus, mit dem die Petersburger seine Konzerte feiern. Und, last but not least, dass der Rubel rollt. Als reicher Mann kehrt er heim. Und so geht dieser Mann als der Komponist in die Musikgeschichte ein, der nahezu überall gefeiert wird, nur nicht zu Hause. So ungefähr wie in der biblischen Redewendung, der Prophet im eigenen Land gilt nicht viel. Trotzdem stammt von ihm eine der mittlerweile berühmtesten Opern überhaupt. In dem Stück, das wir vorhin gehört haben, taucht der Name einer Stadt auf und die liegt im gesuchten Teil Frankreichs. Also, wohin sind wir mit den Ohren gereist? Das will ich von Ihnen wissen. Gutes Rätseln wünsche ich. Die Auflösung hat nächste Woche dann Amelie Pauli. Mein Name ist Silvia Schreiber und ich wünsche noch einen schönen Sonntag.
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2: Silvia Schreiber hat Sie durch unser heutiges Musikrätsel begleitet und Sie haben wie immer mehrere Möglichkeiten, uns Ihre Lösungen zuzuschicken. Entweder eine Mail an dasmusikrätsel@br.de, ein Fax können Sie auch schicken an die Nummer 089-5900-42634. Ja, und am einfachsten geht's über unsere Website brklassik.de, das Musikrätsel. Da finden Sie eine praktische Antwortmaske und können die aktuelle Sendung auch noch einmal anhören. Und jetzt noch Musik von Antonín Dvořák, der Furiant aus der Sinfonie Nummer 6, D-Dur, Opus 60. Jakob Ruscha steht am Pult der Bamberger Symphoniker.

Der dritte Satz, Furiant aus der 6. Sinfonie von Antonín Dvořák, hier mit den Bamberger Symphonikern unter der Leitung von Jakob Ruscher. Gleich nach 10 Uhr begrüße ich Sie zur heutigen symphonischen Matinee. Bis dahin noch Musik aus einem Streichquartett von Joseph Haydn mit dem Goldmund-Quartett.

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1: 10 Uhr, die Nachrichten des Bayerischen Rundfunks mit Diana Gaul. Die Übersicht: Münchner Uni meldet massiven Hackerangriff. In Berlin und Mecklenburg-Vorpommern wird heute gewählt. Russland verurteilt ukrainische Drohnenattacke auf Moskau. Das Wetter: Sonne und Wolken, örtlich Schauer bis 26 Grad. München. Auf die Ludwig-Maximilians-Universität hat es einen massiven Hackerangriff gegeben. Auf der Homepage der Uni heißt es, Unbefugten sei es gelungen, in das IT-System zu gelangen und Stammdaten im Zusammenhang mit der Immatrikulation abzugreifen. Damit sind Namen, Geburtsdaten und weitere sensible Informationen über neue Studenten gemeint. Selbst Angaben zu Schul- oder bereits erfolgten Studienabschlüssen sind abgeflossen. Offenbar haben die Angreifer versucht, die gespeicherten Informationen gezielt zu ändern. Dies, so die Universität, sei aber erfolgreich verhindert worden. Derzeit laufen die Ermittlungen. Der Vorfall ist demnach vor 4 Tagen entdeckt worden. Wie lange die Hacker bereits im System eingeloggt waren, lässt sich aktuell nicht mit Sicherheit sagen. Berlin. In der Bundeshauptstadt und in Mecklenburg-Vorpommern werden heute neue Landesparlamente gewählt. 2 Wochen nach dem Sieg der AfD in Sachsen-Anhalt gelten die Ergebnisse auch als richtungsweisend, was die Zukunft der Bundesregierung und von Bundeskanzler Merz angeht. Umfragen zufolge zeichnen sich in beiden Ländern knappe Entscheidungen ab. In Mecklenburg-Vorpommern liegen die SPD von Ministerpräsidentin Schwesig und die AfD mit Spitzenkandidat Leif Erik Holm in etwa gleich auf. Die CDU dürfte einstellig bleiben und muss voraussichtlich erneut eine schwere Schlappe hinnehmen. In Berlin wird ein Kopf-an-Kopf-Rennen zwischen der Linken und der CDU erwartet. Die Wahllokale haben seit 8 Uhr geöffnet und schließen um 18 Uhr. Eine Stunde vorher kommen Kanzler Merz und das Präsidium der CDU im Berliner Konrad-Adenauer-Haus zu Beratungen zusammen. Moskau. Russland hat den massiven ukrainischen Drohnenangriff vergangene Nacht auf die Hauptstadt Moskau verurteilt. Bürgermeister Sobjanin sprach von einer beispiellosen Attacke, die darauf ausgerichtet gewesen sei, die laufenden Parlamentswahlen zu sabotieren. Seinen Angaben zufolge ist es gelungen, die meisten der 450 ukrainischen Flugroboter im Anflug abzuschießen. Einige von ihnen sind nach Medienberichten auf ein Wohnhaus niedergegangen und auf eine Ölraffinerie. Auch an allen 4 Moskauer Flughäfen gab es Einschränkungen. Riad. Die radikal-islamischen Houthi-Rebellen im Jemen haben Angriffe auf Ziele in Saudi-Arabien für sich reklamiert. Ein Sprecher teilte mit, man habe mit Dutzenden Raketen und Drohnen die Hauptstadt Riad sowie Ölanlagen in der Hafenstadt Yanbu am Roten Meer attackiert. Augenzeugen hatten zuvor von einem Brand eines Treibstofftanks am internationalen Flughafen von Riad berichtet, der den Flugverkehr vorübergehend unterbrochen hatte. Die Houthi-Miliz hatte vor gut einer Woche in einer Blitzoffensive die Westküste des Jemen eingenommen und sich damit Zugriff auf die wichtige Meerenge am Eingang zum Roten Meer verschafft. Nürnberg. Sozialministerin Scharf hat die Jugendherbergen in Bayern als Lernorte der Demokratie gewürdigt. Bei einer Festveranstaltung zum 100-jährigen Bestehen von Jugendherbergen im Freistaat sagte die CSU-Politikerin, in diesen Einrichtungen könnten junge Menschen Gemeinschaft spüren, Werte leben und demokratische Kompetenzen einüben. Die erste Jugendherberge wurde in Gauting im Kreis Starnberg eröffnet. Es folgte Schliersee, wo die älteste, heute noch aktiv betriebene Jugendherberge steht. Das Wetter in Bayern. Im Süden meist freundlich und trocken, im Norden teils sonnig, teils wolkig und am Nachmittag örtlich Schauer. Höchstwerte zwischen 16 Grad im Frankenwald und 26 Grad an den Alpen. Kommende Nacht im Süden zeitweise Schauer, im Norden klar oder locker bewölkt, Tiefstwerte zwischen 13 und 3 Grad. Morgen teils sonnig, teils wolkig, vereinzelt Regen, bei Höchstwerten bis 20 Grad. Zur Wochenmitte sonnig bis wolkig, Höchstwerte bis 23 Grad. Es ist 10.05 Uhr.
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2: Und da gibt es heute eine verkürzte Ausgabe unserer symphonischen Martini, denn um 11 Uhr schalten wir live in die Isar-Philharmonie und übertragen die Saisoneröffnung der Münchner Philharmoniker. Lahav Shani dirigiert dann erstmal in seiner Rolle als neuer Chefdirigent des Orchesters. Und ihm zur Seite steht niemand geringerer als, ja, man kann sie schon als lebende Legende am Klavier bezeichnen, Martha Argerich. Bis dahin jetzt aber erstmal Musik mit unserem Orchester, dem BRSO, dem Symphonieorchester des Bayerischen Rundfunks. Zunächst unter der Leitung von John Elliott Gardiner. Auf den Pulten liegen die Noten zu Felix Mendelssohn-Bartholdys Reformationssinfonie. Ein Live-Mitschnitt vom Mai 2015 aus der Philharmonie am Münchner Gasteig.

Felix Mendelssohn Bartholdy, die Sinfonie Nummer 5 D-Dur, die Reformationssinfonie mit dem Choral Ein feste Burg ist unser Gott. John Elliott Gardiner war das am Pult des BRSO und der übergibt jetzt quasi den Taktstock an Lorin Marcel. Wir hören ihn mit dem Zauberlehrling von Paul Dukas.

Ja, da war ich gerade in der Ansage meiner Zeit schon ein Stück voraus. Das war natürlich Musik aus Tschaikowskis Schwanensee, der Walzer A-Dur aus dem ersten Akt. Dann aber jetzt der Zauberlehrling von Paul Dukas, wieder mit Lorraine Marcel am Pult des Symphonieorchesters des Bayerischen Rundfunks.

L'apprenti sorcier, der Zauberlehrling, Musik von Paul Dukas nach der gleichnamigen Ballade von Johann Wolfgang von Goethe mit dem BRSO unter Lorin Marcel, aufgenommen im Jahr 2001 bei einem Gastspiel in Barcelona. 10.53 Uhr die symphonische Matinée mit unserem BRSO, das in der folgenden Aufnahme von seinem langjährigen Chef geleitet wird. Maris Jansons dirigiert die Valse Triste von Jean Sibelius.

Die Walz Trist von Jean Sibelius mit dem BRSO unter der Leitung von Maris Jansons. Und jetzt schalten wir dann gleich live in die Münchner Isarphilharmonie. Meine geschätzte Kollegin Marlin Reichert erwartet Sie dann zur Saisoneröffnung der Münchner Philharmoniker und dem Antrittskonzert von Lahav Shani als neuer Chefdirigent des Orchesters. Mein Name ist Christoph Hiller. Ich wünsche Ihnen noch einen schönen Sonntag. Gerne weiterhin mit viel schöner Musik auf BR Klassik. Thank you.

Herzlich willkommen aus der Münchner Isar-Philharmonie im Gasteig HP8. Am Mikrofon begrüßt Sie Marlene Reichert. Wir übertragen heute hier auf BR Classic das Antrittskonzert von Lahav Shani als neuer Chef der Münchner Philharmoniker. Offiziell startet mit dieser Saison auch Lahav Shanis Vertrag beim Orchester. Gefühlt ist der 37-Jährige aber schon viel länger hier der neue Mann am Pult. Er hat schon viele Konzerte mit dem Orchester bestritten. Gerade erst war er mit dem Orchester auf einer kleinen Tournee. Und auch das heute zu hörende Programm hier mit den Münchner Philharmonikern ist bereits am Donnerstag und am Freitag in München gespielt worden. Somit sind er und seine Musikerinnen und Musiker bestens präpariert für die heutige Matinee. Etwas ungewöhnlich konzipiert ist deren Programm, denn das beginnt mit einem Klavierkonzert als Eröffnungsstück. Martha Argerich wird das G-Dur-Konzert von Maurice Ravel spielen. Fulminanter hätte man also den Einstieg in diese Saison nicht wählen können, mit ihr als Superstar am Flügel. Freuen wir uns also jetzt auf Martha Argerich und die Münchner Philharmoniker mit Maurice Ravels Klavierkonzert in G-Dur live aus der Münchner Isar-Philharmonie. Am Pult Lahav Shani.

Lahav Shani und Martha Argerich werden in Kürze hier erscheinen. Ich habe gerade gehört, sie sind noch nicht hinter der Bühne, also lang wird es nicht mehr dauern. 48 Jahre liegen zwischen Dirigent und Solistin. Shani beschreibt die Verbindung zu Argerich als Freundschaft und Telepathie. Seit 7 Jahren arbeiten die beiden jetzt miteinander. 2019 haben sie in Tel Aviv ihr erstes gemeinsames Konzert mit dem Israel Philharmonic Orchestra gespielt. Und jetzt kommen sie, Martha Argerich und Lahav Shani. Und wir dürfen uns also jetzt freuen auf Maurice Ravels Klavierkonzert in G-Dur. Live hier aus der Münchner Isar Philharmonie mit den Münchner Philharmonikern.

Mart Agerich am Klavier und die Münchner Philharmoniker hier in der Münchner Isar-Philharmonie unter Leitung ihres neuen Chefdirigenten Lahav Shani mit dem G-Dur-Klavierkonzert von Maurice Ravel.

Auf einer kleinen Tournee ab Ende August haben sich die Münchner Philharmoniker unter Lahav Shani und Pianistin Martha Argerich schon bestens musikalisch miteinander vertraut machen können. Und auch in München spielten sie in dieser Woche schon zweimal zusammen bei Lahav Shanis Amtseinführung als neuer Chefdirigent des Orchesters am vergangenen Donnerstag. Und dann gleich nochmal am Freitag. Shani und Argerich arbeiten mittlerweile seit 7 Jahren zusammen. Und obwohl die beiden 2 Generationen auseinander liegen, verbindet sie eine ungeheure Empathie.

Lahav Shani nennt das Telepathie. Die beiden verstehen sich blind und da sind sie beide gerade wieder aufs Podium gekommen. Lahav Shani lässt die Solisten im Orchester aufstehen und Martha Agerich ist jetzt momentan, steht auf dem Podium mit dem Rücken zum Publikum und bedankt sich auch bei den Solisten und beim Orchester. Die Dame mit den Blumen steht hinter den beiden und muss momentan sich noch einen kleinen Moment gedulden mit ihrer Blumengabe. Ausverkauftes Haus hier in der Münchner Isar-Philharmonie und das Publikum feiert seine Münchner Philharmoniker und den neuen Chefdirigenten Lahav Shani, aber es feiert natürlich auch einen Weltstar am Klavier, die Pianistin Martha Agerich, die sich gerade nochmal verbeugt hat und beim Publikum bedankt.

Ja, es ist wirklich erstaunlich. Mit raubtierhafter Beweglichkeit fliegen ihre Finger über die Tasten, auch mit 85 Jahren noch. Heuer hat sie ja diesen runden Geburtstag gefeiert. Martha Agerich haben diese Finger, die Spitznamen Tigressa, Löwin am Klavier oder einfach nur La Martha beschert. Ja, und jetzt tut sich was auf der Bühne. Da wird ein wenig am Klavier umgebaut. Oh, und es kommt ein zweiter Hocker und Martha Agerich und Lahav Shani erscheinen auch. Ja, und die beiden spielen ja auch gerne mal gemeinsam vierhändig. Lahav Shani ist ein hervorragender Pianist und ja, und sie setzen sich jetzt ans Klavier und jetzt kommt eine Zugabe.

Marta Agerich und Lahav Shani sind bei Ravel geblieben mit ihrer Zugabe hier in der Münchner Isar-Philharmonie. Wir hörten die beiden gerade vierhändig am Klavier mit Les Daronettes, Impératrice de Pagode aus Mamère Loire von Maurice Ravel.

Auch wenn sie dazu neigt, ihre musikalischen Partner auch mal an die Wand zu spielen, Martha Argerich liebt es, Kammermusik zu machen. Das gemeinsame Miteinander ist für sie wohltuend. Sie musiziert sehr gerne zusammen im Ensemble. Sie macht gern Kammermusik, etwa mit Daniel Barenboim oder Gidon Kremer. Und heute hörten wir sie also jetzt gerade in der Zugabe vierhändig mit Lahav Shani, dem neuen Chefdirigenten der Münchner Philharmoniker. Jetzt gleich folgen die Chichester Psalms von Leonard Bernstein. Um dieses Werk aber hier in der Isar Philharmonie aufführen zu können, ist auf der Bühne ein großer Umbau notwendig. Der wird in ein paar Minuten in Anspruch nehmen. Und ich darf Ihnen noch ein bisschen was erzählen hier. Gefühlt ist der israelische Dirigent Lahav Shani längst angekommen als neuer Chef der Münchner Philharmoniker. Er hat schon einige Konzerte mit diesem Klangkörper gegeben. Und er wurde dafür vom Publikum wie auch von der Presse sehr gefeiert. Erst im Juli hat Shani auch wieder bei Klassik am Odeonsplatz Open Air in der Münchner Innenstadt dirigiert. Und auch am Tag zuvor, als das Symphonieorchester des Bayerischen Rundfunks gespielt hat, war er auf dem Platz zu sehen, hat sich ganz leger gekleidet, unter das Publikum gemischt und hat natürlich auch den Solisten Kirill Gerstein und den Chefdirigenten des BRSO Simon Rattle begrüßt, die er beide gut kennt. 37 Jahre jung ist der aus Israel stammende Maestro. Mit ihm gibt es nach der Trennung des Orchesters von Valeri Gergiev im Februar 2022 nun auch endlich wieder einen Chefdirigenten für den Klangkörper. Und noch dazu einen echten Paradigmenwechsel in der künstlerischen Führungsspitze. Auf 5 Jahre ist der Vertrag mit Shani erstmal angelegt. Nachher in der Pause können Sie den Dirigenten auch noch im Gespräch erleben. Johann Jahn hat ihn zum Interview getroffen und mit ihm über die kommende Saison und seine Vorhaben gesprochen. Und weiter geht's jetzt mit den Chichester Psalms, das vor 61 Jahren vom Southern Cathedrals Festival in Südengland in Auftrag gegeben wurde. Das war ein Festival, das jährlich in der Kathedrale von Chichester stattgefunden hat und von den Chören von Chichester, Winchester und Salisbury gemeinsam veranstaltet wurde. Sein Schwerpunkt lag auf der Aufführung zeitgenössischer geistlicher Chorwerke. Dass aber ausgerechnet ein Musical-Komponist wie Leonard Bernstein für ein solches geistliches Werk verpflichtet wurde, das erschien vielen damals seltsam. Doch der Dekan von Chichester, Walter Hussey, vertraute auf das Können von Bernstein und erteilte dem Amerikaner auch freie Hand bei der Auswahl der Bibeltexte für die Komposition. Obwohl die Chichester Psalms für ein christliches Kirchenmusikfest geschrieben sind, bestand Bernstein darauf, dass die Psalmtexte in hebräischer Sprache gesungen werden. Seine Chichester Psalms gelten heute als ein Beitrag zur jüdischen christlichen Ökumene, da sie zu den bedeutendsten theologischen Schriften beider Religionen gehören. Der scheinbar leichte Tonfall zu Beginn erinnert tatsächlich an Musik für den Broadway. Doch Bernstein überlagert hier gekonnt die verschiedenen Ebenen. Er verwebt das Ganze mit Dissonanzen, aber auch mit höchst lyrischen Passagen zu einer vielgestaltigen, dreisätzigen Komposition. Der Bernstein-Biograf Peter Gradenwitz charakterisierte das Stück dann auch als Komposition einer komplizierten Simplizität. Und Bernstein schrieb 1965 noch vor der Aufführung beim Southern Cathedrals Festival in Chichester über seine Psalmen: Ich finde sie süß und rührend und ich hoffe, die Briten tun es auch. Ich bin mir sicher, das Auditorium hier in der Münchner Isar Philharmonie wird sie nicht nur süß und rührend finden, sie werden wahrscheinlich begeistert sein, die Damen und Herren hier, die schon gespannt darauf warten. Gerade eben ist der Konzertmeister der Münchner Philharmoniker aufgestanden und jetzt stimmt sich das Orchester ein, er hat den Kammerton A vorgegeben. Also allzu lange wird es nicht mehr dauern, bis es hier weitergeht. Und wir hören dann also die Münchner Philharmoniker in der Münchner Isar Philharmonie mit den Chichester Psalms von Leonard Bernstein. Ein Solist des Tölzer Knabenchores übernimmt die Solopartie. Außerdem mit dabei ist der Philharmonische Chor München. Und die Leitung hat Lahav Shani.

Die Chichester Psalms von Leonard Bernstein mit dem Philharmonischen Chor München und den Münchner Philharmonikern. Im Solo hörten wir Henrik Brandstätter vom Tölzer Knabenchor, Leitung Lahav Shani.

Und da kam gerade der Leiter vom Chor und hat die Chorsolisten aufstellen lassen. Und dieser ganz besondere Applaus, der gilt dem jungen Solisten vom Tölzer Knabenchor, Henrik Brandstätter. Sie hören das Antrittskonzert von Lahav Shani als Chefdirigent bei den Münchner Philharmonikern. Lahav Shani hat am Klavier und am Kontrabass begonnen. Er hat selbst natürlich im Orchester gespielt. Er kennt die Seite der Musiker und er ist dementsprechend sehr empathisch und kommunikativ bei der Probenarbeit, für den ihn sein Orchester sehr schätzt. Lahav Shani dirigiert übrigens ohne Stab und er dirigiert immer auswendig.

0: Großer Applaus hier in der Münchner Isar-Philharmonie. Sie ist ausverkauft. Und jetzt folgt dann gleich die Pause. Das gibt uns die Gelegenheit, ein Gespräch zu senden, das mein Kollege Johann Jahn mit Lahav Shani im Probenvorfeld geführt hat.
1: Lahav Shani, ein Antrittskonzert ist natürlich immer was Besonderes, aber es ist auch nicht von der Hand zu weisen, dass Sie schon seit 3 Jahren sehr erfolgreich, sehr angenehm und auch mit vielen emotionalen, bewegenden Höhepunkten ganz gut im Ankommen sind. Also woher nehmen Sie irgendwelche Zauberkräfte, um jetzt noch mal eine Schippe draufzulegen?
2: Ja, schwere Frage. Also Zauber habe ich nicht, leider. Aber andererseits, ich fühle mich schon von Anfang an bei diesem Orchester ganz, ganz also wohl und natürlich. Und das war für mich das Allerwichtigste. Weil für alles andere, für die Musik, für die Arbeit, da hat man Zeit und Geduld. Aber zuerst, man muss mit den Menschen gut umgehen. Und das war von Anfang an ganz klar mit diesem Orchester und es entwickelt sich immer noch weiter. Das ist ganz, ganz schön.
1: Aber es könnte ja auch eine Gefahr sein, also überspitzt gesagt. Es ist ja durchaus eine objektive Wahrnehmung, dass bei der Kritik, also in der Presse, als auch beim Publikum gesagt und gefühlt wird, und es stimmt ja auch, der Lahav Shani, der ist doch schon längst da. Ist das auch Ihr subjektives Gefühl, also sprich, okay, jetzt muss jetzt nochmal irgendwas anderes werden, hindert Sie das vielleicht auch jetzt, dieses sogenannte Antrittskonzert?
2: Nicht wirklich, also der Antrittskonzert, das ist schon was ganz Besonderes, vor allem jetzt vom Programm her zum Beispiel, das war für mich als Beispiel ganz wichtig, ein Stück auf Hebräisch zu machen, deswegen das Bernstein Chichester Psalms. Und natürlich die Tatsache, dass die Martha bei uns ist, ist ganz, ganz wichtig und schön. Aber die Entwicklung, die musikalische Entwicklung, künstliche Entwicklung mit dem Orchester, das hat schon angefangen und nicht diese Woche. Das machen wir tatsächlich, wie gerade gesagt, seit 3 Jahren. Und jetzt kennen wir uns schon viel, viel besser. Wir waren schon auf Reise mehrmals. Und also wir wissen genau, was wir wollen.
1: Sie haben das Programm erwähnt und natürlich allen voran Martha Argerich, lebende Legende. Wie ist es für Sie, wenn Sie zusammen auf der Probe sind? Sie haben ja auch speziell das Ravel-Konzert, habe ich gesehen, mit dem Israel 2019 schon eingespielt. Was passiert da? Was können Sie von ihr lernen? Wie sind da die Vibes?
2: Wie kann ich Martha Argerich beschreiben? Das ist ein Zauber. Also, wenn schon, das ist was ganz, ganz Besonderes. Und gleichzeitig ist das auch alles sehr logisch. Wir haben zum Beispiel Ravel, aber auch andere Klavierkonzerte, Prokofiev, Beethoven, ganz, ganz oft gespielt. Also eigentlich, ich habe gerechnet, nur dieses Jahr, diese Spielzeit, spielen wir 6-mal zusammen, mit verschiedenen Orchestern. Und oft spielen wir das gleiche Stück immer wieder. Ravel haben wir tatsächlich auch aufgenommen in Israel. Trotzdem macht sie jedes Mal was anderes. Auch für sich selbst, nicht für mich, nicht für das Orchester, nicht für das Publikum. Weil man kann das nicht zum 200. Mal wiederholen und immer noch das Gleiche machen. Das ist furchtbar langweilig. Und sie entdeckt jedes Mal was Neues und probiert gerne auch neue Sachen, der Arbeit und beim Konzert. Und trotzdem, ich habe irgendwie immer das Gefühl, ich weiß genau, wohin sie geht. Und das ist ganz interessant. Das hat auch was mit der Chemie zu tun. Aber wir haben beide das Gefühl, wir haben auch oft am Klavier gespielt, vierhändig, wir haben beide das Gefühl, wir lesen einander einfach. Also das ist eine Telepathie.
1: Okay, da können Sie sich natürlich glücklich schätzen, weil es gibt ja auch viele, die vor Ehrfurcht fast erstarren, wenn sie vielleicht neben Martha Argerich sitzen und gemeinsam Klavier spielen. Ist aber offensichtlich nicht der Fall.
2: Nein, weil wir kennen uns jetzt seit ein Jahrzehnt. Also in den letzten 10 Jahren haben wir tatsächlich jedes Jahr mindestens ein, manchmal 2 oder 3 Mal gespielt. Und wir sind mittlerweile richtig gute Freundinnen geworden. Und Ehrfurcht natürlich habe ich, aber es macht auch Spaß vor allem. Es ist Liebe, es ist Freundschaft. Und in dem Moment, wo wir Musik machen, ist kein Ehrfurcht, es ist nur Kommunikation.
1: Es gibt ja diese rhetorische Frage, weil ja auch Bernstein auf dem Programm steht, von Leonard Bernstein, als er damals in den 60ern, glaube ich, mit Glenn Gould Brahms-Konzert gespielt hat und sie sich nicht einig geworden sind, welches Tempo jetzt man wählt. Und er dann eben zum Publikum gesagt oder gefragt hat, who is the boss? Wie ist es in diesem Fall?
2: Ich könnte nie sowas fragen, ehrlich gesagt. Zuerst natürlich, der Solist spielt ein Solo. Also der muss frei sein, der muss sein Tempi spielen, so wie es für ihn oder für sie logisch ist, wie es Sinn macht. Gleichzeitig ist das genauso richtig auch für den Dirigenten und für das Orchester. Wenn der Solist was macht und alle anderen denken, das ist unnatürlich, dann hört man das. Dann spürt man das im Publikum. Das soll auch nicht passieren. Das ist zwischen Marta Arich und ich, das hat nie so passiert. Das, wie gesagt, ich spüre immer eine ganz, ganz natürliche Weise, wie sie spielt.
1: Es ergibt sich automatisch. Dieses Ravel-Konzert ist ja eines mit einem unfasslichen, in jeder Hinsicht unfasslichen zweiten Satz, dieses traumwandlerisch verloren, vielleicht der verboten schöne elegische Schwelgen, was uns, die das hören, oft einfach weit fortträgt, was ja auch schön so ist. Ja? Aber wie schafft man das als Ausübender, da nicht auch irgendwohin transportiert zu werden und sich vielleicht sogar zu verlieren?
2: Naja, also es ist oft der Sache, natürlich auch bei anderen Stücken, aber Gott sei Dank, die Solistin fängt an und spielt tatsächlich 2 oder 3 Minuten. Da kann man richtig entspannen und gut zuhören. Und besonders wenn Marta Arich das spielt, dann hört man sehr gerne zu.
1: Aber man darf natürlich nicht zu sehr abschweifen. Man muss natürlich dann irgendwann mal auch mit einsteigen.
2: Ja, aber ich bin da glücklich, dass ich dabei bin und dass ich den Klang mit dem Orchester, dass wir das selber machen, selber formen. Naja, das zu musizieren ist auch zuzuhören, aber gleichzeitig das ist zu animieren. Es ist was anderes als nur zuzuhören. Und gleichzeitig sage ich, richtig gut zuzuhören ist auch zu animieren, ist auch dabei zu bleiben und nicht nur zu entspannen und die Sachen kommen zu mir sozusagen. Also ich bin auch dabei. Ich höre zu aktiv.
1: Sie haben die Chichester Psalms erwähnt. Bernstein hat ja mal gesagt, eine seiner frühesten musikalischen Erinnerungen waren die Gesänge der Kirche, der Liturgie. Wie war das bei Ihnen? Sind Sie auch so aufgewachsen? Oder was ist Ihre erste musikalische Prägung?
2: Also nicht unbedingt sowas, aber das ist auch bei Bernstein natürlich, alles ist dabei. Es ist jüdische Liturgie, es ist New York Musik, es ist romantisch, es ist alles dabei. Für mich ist der Text ganz wichtig. Das ist für mich sehr bewegend und ich bin sicher, war auch für Bernstein, als er das geschrieben hat.
1: Warum?
2: Naja, das hat irgendwas mit dem, wie soll ich das sagen, mit dem verlorenen Glauben zu tun, mit einer Not in irgendwas zu glauben, um wirklich wohl zu fühlen und auch gleichzeitig, wie es sich endet, mit dem Satz, wie schön ist es, wenn Brüder beieinander sitzen. Also quasi alle Menschen werden Brüder. Also das ist die Antwort auch mit Menschen, mit Kommunikation.
1: Glaube auf der einen Seite und Not auf der anderen Seite oder im Fall von Bernstein, er hatte ja auch irgendwie das Gefühl, in einem Loch zu stecken, in einer Sackgasse und wollte das überwinden. Das ist auch eine Klammer, die auf das Hier und Jetzt passt, wo man sich wegen eines Glaubens, vor allem des Jüdischen, hart im Wind und sich rechtfertigen muss, was ja auch Sie, die Philharmoniker, betroffen hat, was immer wieder auftaucht, was auch was macht mit einem, mit Ihnen als Künstler. Wie geht's Ihnen dabei? Inwiefern sind Sie ja verändert worden seit der Ausladung oder auch einfach seit der Wind, seit das Klima ein bisschen anders geworden ist?
2: Ich versuche immer wieder an die Musik zu konzentrieren und an den Menschen, die das mit mir machen hier in München. Und das ist für mich ein absoluter Glücksfall, hier zu musizieren und auf Reisen. Ich meine, nur diese Spielzeit sind wir auf Reisen, ich glaube, mehr als in den letzten 20 Jahren bei diesem Orchester. Wir haben 30 Konzerte, ungefähr mehr als 30 Konzerte auf Reisen. Das hat mich nicht verändert. Ich glaube sogar, das Orchester und ich sind stärker geworden seitdem und noch mehr zusammen.
1: Kraft der Musik, kann man das so stehen lassen?
2: Ja, und der Menschen und der Freundschaft. Und Bernstein ist ein gutes Beispiel, weil der war jüdisch, aber nicht religiös. Also für ihn waren die Menschen das Allerwichtigste.
1: Nach der Pause Sacre, ein irres Werk in vielfacher Hinsicht. Ich habe mal gelesen, dass das auch das erste Werk war oder die erste Partitur, die Sie auswendig konnten. Ist das richtig? Und wenn ja, wie kam es dazu?
2: Ja, das stimmt. Ich habe mal eine Aufnahme gehört mit 14 und ich erinnere mich ganz genau an welcher Stelle. Das war in der ersten Hälfte, wo ich dachte, das klingt so unfassbar schön. Und ich dachte, ich muss wissen, warum klingt es so schön. Und 2 Wochen lang ungefähr habe ich jeden Tag stundenlang nur die Partitur gelesen, nichts anderes gemacht und natürlich Aufnahmen gehört. Und nach 2 Wochen konnte ich nur das Stück.
1: Naja, es gibt, sagen wir mal, dankbarere Partituren zum Anfangen, habe ich mir gedacht, als ich es gelesen habe. Aber jetzt auch zum Beispiel, wenn Sie es wieder mal einstudieren, in dem Fall mit den Münchner Philharmonikern, wie viel Zeit haben Sie dann nochmal an der Partitur verbracht, um da sich nochmal Details zu vergegenwärtigen, was Sie wollen, wohin Sie wollen? Sie können ja nicht von vornherein alles auch proben, auswendig machen, weil Sie müssen ja auch Taktangaben geben.
2: Nein, aber es ist auch sehr interessant. In der Probe vor allem hat man auch die Partitur dabei und ich entdecke jedes Mal tausende neue Details. Auch wenn die Details nicht da stehen, aber man versteht plötzlich was. Man versteht irgendeinen Zusammenhang. Man versteht, warum ist das so, nicht anders? Und das kapiert man plötzlich in der Probe oder beim Konzert sogar auch. Sowieso vor jeder Probe lese ich die Partitur und schaue noch, was ich letztes Mal nicht gesehen habe, was ich verpasst habe. Und dann bei der Probe, es ist auch sehr interessant, weil natürlich jedes Orchester kennt das Stück sehr gut. Und das ist manchmal ein Problem, weil man spielt das, was man schon weiß, das man früher gemacht hat. Und nicht immer ganz, ganz genau lesen und nachdenken, wie soll es wirklich sein. Und ich nehme auch gerne die Zeit, um diese Sachen zu erklären und auch zusammen mit dem Orchester die Sachen neu zu entdecken. Mhm. Dass wir da keine Routine entstehen lassen, sondern wir machen das aus Willen, weil wir das wirklich wollen.
1: Weil Sie vorhin auch Aufnahmen erwähnt haben, als Sie es damals mit 14 gelernt haben. Welche ist Ihnen besonders im Gedächtnis und haben Sie jetzt auch noch, hören Sie nochmal alte Aufnahmen an?
2: Jetzt weniger und weniger, weil dann ist man sofort beeinflusst von anderen. Und ich möchte meine direkte Verbindung mit der Musik und mit dem Komponisten behalten.
1: Sie dirigieren ja, wenn ich das richtig in Erinnerung habe, fast alles ohne Stab. Ich erinnere mich nämlich, weil wir gerade bei Vorgängern waren, ich durfte mal bei den Philharmonikern in Asien dabei sein, wo der alte Lorin Mazel noch Chef war. Und damals war auch der Sacre mit dabei. Und er hat alles andere mit Stab dirigiert, den Sacre ohne. Können Sie sich vorstellen, warum?
2: Ich glaube schon. Weil Sacre ist genauso, wie was ich vorher sagte, man kennt das so gut, dass bei den ganz schwierigen Stellen, man guckt gar nicht, was der Dirigent macht. Also sag es bitte keiner. Aber in solchen Momenten, die hochkompliziert geschrieben sind, kann der Dirigent eigentlich nur stören. Und da muss man andere Sachen zeigen, also die Musik sozusagen. Und nicht nur schlagen, 1, 2, 1, 2, 3. Also die Musiker müssen das spüren. Natürlich kann der Dirigent auch helfen, aber wenn man versucht, jeden Tag wieder und wieder zu zeigen, man ist dann sehr, sehr schnell verloren. Also ich meine jetzt im Ernst, die ganz komplizierten Sachen spielt das Orchester auch ohne Dirigent und gleichzeitig, es ist so, also unglaublich viele Farben in diesem Stück und das kann man, ich habe mindestens das Gefühl, dass ich zeige diese Sachen viel besser ohne Stab. Also ich atme mit dem Orchester mit.
1: Wenn man mal vom Titel nochmal ausgeht und diese Kraft der Musik sich verinnerlicht und das Ganze ein bisschen auf den Alltag ummünzt, haben Sie auch ein persönliches Frühlingsritual, das Sie alljährlich so pflegen um die Jahreszeit?
2: Ich selber nicht. Aber wenn ich das Stück dirigiere, dann denke ich oft, es ist nicht alles so dunkel und schwer und brutal. Es ist doch Frühling, es gibt so viel Natur, vor allem im ersten Teil. Und das sage ich auch dem Orchester, bitte leicht und wie Frühlings. Und das ist ein Tanz. Natürlich dann kommt Blut und Opfer und Dunkelheit im zweiten Teil. Aber das Stück heißt doch Frühlingsopfer und nicht Winter oder was anderes.
1: Und sind Sie gerne und viel in der Natur, wenn Sie schon kein Frühlingsritual pflegen, aber vielleicht ja andere Hobbys?
2: Ja, gerne, aber ich habe nicht so viel Zeit leider dafür. Wenn ich die Zeit habe, sehr, sehr gerne bei der Natur.
1: Mit dem Rad oder in den Bergen oder spazieren?
2: Ja, überall.
1: Und haben Sie schon in München Favorite Places, wo Sie gerne sind?
2: In München bin ich vor allem bei dem Orchester oder im Hotel mit meiner Familie. Aber sonst auch gerne bei Freunden oder Restaurants, ein bisschen auch Ausflüge bei Kollegen vom Orchester. Ja, das mache ich sehr gerne.
1: Also da gibt es schon noch, sehe ich Luft nach oben, schon noch ein paar Plätze, wo Sie entdecken müssen als Wahlmünchner. Und noch abschließende Frage, ich meine jetzt hier Antrittswoche ist ja unmittelbar vor dem Heiligtum von München, nämlich der Wiesn. Waren Sie da schon mal? Wird man Sie da irgendwie antreffen?
2: Ja, diese Woche zum ersten Mal.
1: Und haben Sie einen speziellen Bierfavoriten?
2: Naja, das muss ich noch entdecken.
1: Okay. Lahav Sheni hier im Pausengespräch beim Antrittskonzert der Münchner Philharmoniker. Haben Sie vielen, vielen Dank. Jetzt alles Gute für die zweite Hälfte.
2: Vielen, vielen Dank.
0: Soweit Johann Jahn im Gespräch mit Lahav Sheni. Sein Antrittskonzert als Chefdirigent der Münchner Philharmoniker übertragen wir hier auf BR Klassik heute live. Hier in der Münchner Isar-Philharmonie befinden wir uns noch in der Konzertpause. Gelegenheit für Sie am Radio, Martha Agerich jetzt noch einmal zu erleben, diesmal mit einer Studioproduktion der Fantasie-Polonaise Astur Opus 61 von Frédéric Chopin.

Eine Aufnahme aus dem Jahr 1967. Mit 25 Jahren hat Martha Argerich diese Fantasiepolonaise Astur Opus 61 von Frédéric Chopin eingespielt. An dieser Stelle noch ein Hinweis: auf der BR-Klassik-Website finden Sie auch den Video-Livestream des Antrittskonzerts von Lahav Shani, aufgenommen am Freitagabend hier in der Isar-Philharmonie. Sie können sich das Konzert also auch ansehen, wenn Sie mögen. Jetzt aber geht's bei uns live weiter. In der Isar-Philharmonie haben inzwischen wieder die Mitglieder der Münchner Philharmoniker Platz genommen. Und auf dem Programm steht jetzt Le Sacre du Printemps von Igor Strawinsky. Dessen Uraufführung 1914 in Paris geriet zu einem echten Theaterskandal und endete im Tumult. Heute dagegen gehört dieses Werk zu den großen Klassikern der Moderne. Der neue Dirigent der Münchner Philharmoniker Lahav Shani und sein Orchester hauchen diesem Frühlingsritus jetzt einmal mehr neues Leben ein.

Le Sacre du Printemps von Igor Stravinsky. Die Münchner Philharmoniker spielten unter Leitung ihres neuen Chefdirigenten Lahav Shani.

0: Er gilt als extrem präzise, rhythmisch sehr scharf, der neue Chefdirigent der Münchner Philharmoniker Lahav Shani. Und er liebt die komplexen Klassiker der Moderne, wie eben Stravinskys Sacre du Printemps, das wir gerade gehört haben. Ein vollbesetztes Auditorium feiert Orchester und Dirigent hier in der Münchner Isar-Philharmonie. Und Lahav Shani ist gerade eben wieder aufs Podium gekommen und er bedankt sich jetzt gerade hier beim Fagottisten. Und ja, bei den Bläsern lässt die Holzbläser aufstehen. Ja, große Begeisterung hier in der Münchner Isar-Philharmonie. Damit geht diese Live-Übertragung zu Ende. Wie vorhin schon gesagt, auf BR Classic, auf der Webseite brclassic.de finden Sie auch den Video-Livestream dieses Antrittskonzerts von Lahav Shani. Tonmeister der Übertragung waren heute Ephraim Hahn und Peter Urban, Redaktion Falk Häfner. Ich darf mich von Ihnen verabschieden. Mein Name ist Marlene Reichert und im Namen des gesamten Teams wünsche ich Ihnen einen schönen Sonntag.
1: Vielen Dank an Marlene Reichert und an das ganze Team vor Ort in der Isar-Philharmonie für diese tolle Live-Übertragung. Die musikalische Reise hat also angefangen von Lahav Shani als Chef bei den Münchner Philharmonikern. Dafür alles Gute. Ich bin Constanze Fennel und ich darf Sie jetzt weiter begleiten durch diesen sonnigen Sonntag auf BR Classic. 13 Uhr und 10 Minuten ist es jetzt.
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1: Heute mit einem Konzertmitschnitt aus der Opera Berlioz in Montpellier. Herzlich willkommen dazu. Am 7. Juli ist dort das 2003 gegründete Originalklangensemble Les Siècles aufgetreten, geleitet von Jakob Lehmann. Beethovens Pastorale, eine der populärsten Sinfonien der Musikgeschichte, haben sie zusammen aufgeführt. Außerdem mit von der Partie war der Franzose Christian-Pierre Lamarckat als Interpret des vielleicht beliebtesten Solokonzerts der Cello-Literatur, Antonín Dvořáks wunderbares Cellokonzert in H-Moll. Ein Stück, das Dvořák eigentlich gar nicht schreiben wollte, weil er das Cello zunächst gar nicht als Soloinstrument gesehen hat. Wie gut, wenn man so offen ist, dass man sich selbst vom Gegenteil einer Ansicht überzeugen kann. Und wie gut für uns alle, dass Dvořák dieses unvergleichliche Stück geschrieben hat. Hier sind damit Christian-Pierre Lamarckat und Les Siècles unter Jakob Lehmann.

Applaus aus der Opera Berlioz in Montpellier. Dort ist am 7. Juli dieser Mitschnitt entstanden. Der Cellist Christian-Pierre Lamarca hat zusammen mit Les Siècles unter Jakob Lehmann Antonin Dvoraks Cellokonzert in H-Moll interpretiert. Christian-Pierre Lamarca spielt auf einem Cello, das zwischen 1790 und 1830 gebaut wurde. Und das dürfen wir jetzt nochmal erleben. Eine ganz besondere Zugabe hatte er nämlich mitgebracht. Ein Stück, das auf einem katalanischen Weihnachtslied beruht. El Cant dels Ocells, der Gesang der Vögel, bearbeitet vom legendären Cellisten Pablo Casals.

Elkant dels ocells, der Gesang der Vögel, ein katalanisches Weihnachtslied, bearbeitet von Pablo Casals und hier gespielt vom Franzosen Christian-Pierre Lamarca als Zugabe beim Konzert am 7. Juli in Montpellier in der Opera Berlioz. Dort stand als nächstes eine der populärsten Sinfonien der Musikgeschichte auf dem Programm, Ludwig van Beethovens 6. in F-Dur, die Pastorale. Für den Kollegen Berlioz war sie, Zitat, die schönste der beethovenschen Kompositionen, für Beethoven selbst mehr Ausdruck der Empfindung als Malerei. Und darauf kann man nur allzu leicht kommen bei den malerischen Satztiteln. Erwachen heiterer Empfindungen bei der Ankunft auf dem Lande, Szene am Bach, lustiges Zusammensein der Landleute, Gewitter, Sturm und Hirtengesang, frohe und dankbare Gefühle nach dem Sturm. All das jetzt mit Lisjäkle unter Jakob Lehmann.

Ludwig van Beethovens 6. Sinfonie in F-Dur, die Pastorale. Aufgenommen am 7. Juli dieses Jahres. Der Applaus kommt aus der Opera Berlioz in Montpellier und gilt dem Ensemble Les Siècles unter Jakob Lehmann. Gleich 20 Minuten vor 3 ist es 15 Uhr. Sie hören Après-Midi und durch den Sonntagnachmittag auf BR Klassik geht's jetzt weiter mit Klaviermusik von Fanny Hensel. Die Pianistin Claire Huangsi spielt Introduktion und Capriccio in H-Moll.

So klingt der September bei Fanny Hensel, die Nummer 9 aus ihrem Klavierzyklus. Das Jahr haben wir hier gerade gehört mit Claire Huangxi am Klavier. Und davor hat sie Introduktion und Capriccio in H-Moll, ebenfalls von Fanny Hensel, interpretiert. Als nächstes spielt sie für uns Klaviermusik von Florence Price, Meditation, Waltz of the Spring Maid und Your Hands in Mine.

Your Hands in Mine, Waltz of the Spring Maid und Meditation. Drei Klavierstücke von Florence Price und alle hier gespielt von Claire Huangxi. Damit geht Après-Midi für heute zu Ende mit der herzlichen Empfehlung von mir, jetzt unbedingt dran zu bleiben hier auf BR Klassik. Denn die Wunschmusik ist aus der Sommerpause zurück und gleich begrüßt sie hier dazu meine Kollegin Amelie Pauli. Viel Spaß, ich bin Constanze Fennel und wünsche Ihnen noch einen schönen Sonntag.

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1: Es ist 15 Uhr, die Nachrichten des Bayerischen Rundfunks mit Andreas Derschall. Die Übersicht: Hacker entwenden Daten von Studierenden der Münchner LMU. Wahlbeteiligung zum Berliner Abgeordnetenhaus liegt bisher höher als 2023. Bundespolizei zieht erste positive Oktoberfestbilanz. Das Wetter: Sonne und Wolken, örtlich Schauer, 16 bis 26 Grad. München. Die Ludwig-Maximilians-Universität ist Ziel eines großen Hackerangriffs geworden. Wie die LMU auf ihrer Website berichtet, ist es den Angreifern gelungen, Stammdaten zu Immatrikulationen abzugreifen. Das heißt, dass Daten wie Name, Geburtsdatum, Anschrift und Bankverbindung abgeflossen sind. Auch Krankenversicherungsnummern und BAföG-Nummern könnten betroffen sein. Laut der LMU wurde der Vorfall vor 4 Tagen entdeckt und die betroffenen Server sofort vom Netzwerk isoliert. Die Hochschule macht keine genauen Angaben dazu, wie viele Menschen betroffen sind. Ebenso blieb unklar, ob es nur um Daten der aktuell Studierenden geht oder auch um die von Ehemaligen. Momentan sind mehr als 52.000 Menschen an der Universität eingeschrieben. Berlin. Bei der Wahl zum Berliner Abgeordnetenhaus haben bis zum Mittag mehr Menschen in den Wahllokalen ihre Stimmen abgegeben als bei der letzten Abstimmung. Bis 12 Uhr wählten knapp 28% der Wahlberechtigten. 2023 waren es gut 23%. Laut Berliner Polizei verlief der Wahlsonntag bislang störungsfrei. CDU-Spitzenkandidat Evers gab am Mittag in Friedrichshain seine Stimme ab. Die linken Kandidatin Erhalb dagegen kündigte an, nicht öffentlich wählen zu wollen. Beide Parteien liefern sich ein enges Rennen um den Wahlsieg. Auch in Mecklenburg-Vorpommern wird gewählt. In Schwerin gaben SPD-Ministerpräsidentin Schwesig und ihr AfD-Herausforderer Holm ihre Stimmen ab. Laut Umfragen gibt es zwischen beiden Parteien ein Kopf-an-Kopf-Rennen um den Wahlsieg. Moskau. Am letzten Tag der russischen Parlamentswahl hat die Ukraine nach russischen Angaben den bislang größten Drohnenangriff auf die Hauptstadt Moskau und weitere Regionen gestartet. Dabei sind demnach insgesamt 4 Menschen getötet worden, darunter auch ein Wahlhelfer. Auch eine Anlage der Moskauer Ölraffinerie wurde beschädigt. Die russische Flugabwehr hat nach Angaben des Verteidigungsministeriums insgesamt mehr als 1100 ukrainische Drohnen abgefangen. Die Ukraine wurde erneut Ziel russischer Angriffe. In der Region Kiew sind dabei örtlichen Angaben zufolge mindestens 4 Menschen getötet worden, darunter 3 Kinder. In der Region Cherson kam laut Präsident Zelensky zudem ein Geistlicher bei einem russischen Angriff auf ein Kloster ums Leben. München. Die Bundespolizei zieht nach dem ersten Tag des Oktoberfests eine positive Bilanz. Der Auftakt verlief demnach weitgehend friedlich. Gestern Abend waren die Einsatzkräfte der Bundespolizei vor allem an der S-Bahn-Haltestelle Hackerbrücke und am Hauptbahnhof gefordert. Neben Streitschlichtungen und Hilfeleistungen ging es um Körperverletzungen und Widerstandshandlungen. Auch der Einsatz spezialisierter Taschendiebfahnder hat sich bereits bewährt. Es gab schon mehrere Festnahmen. Paris. 2 Deutsche sind im Louvre festgenommen worden, weil sie Bilder von sich im Saal der Mona Lisa aufgehängt haben. Laut französischer Polizei klebten die 2 Männer gestern Nachmittag ganz in der Nähe des weltberühmten Gemäldes von Leonardo da Vinci 2 Bilder an die Wand. Eines zeigte einen der Männer in einer Rüstung, das andere Porträts der beiden mit einer Frau. Wachleute des Museums hielten die beiden Deutschen fest und alarmierten die Polizei. Bei der Vernehmung gaben die Männer an, es sei ein Scherz gewesen. Das Wetter in Bayern: am Nachmittag im Süden meist freundlich, im Norden bewölkt und örtlich Schauer. Höchstwerte zwischen 16 Grad im Frankenwald und 26 Grad an den Alpen. Kommende Nacht im Süden wolkig und zeitweise Schauer, im Norden klar oder locker bewölkt, bei Tiefstwerten zwischen 13 bis 3 Grad. Es ist 15.04 Uhr.
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2: Und ich freue mich sehr, dass ich endlich wieder Ihre Musikwünsche erfüllen kann. Und dass Sie uns auch schon fleißig gemailt haben. Einiges steht schon fest für die nächsten 2 Stunden. Da ist was dabei zum Mittanzen und auch zum Mitsingen. Und sonst haben wir natürlich noch viel Platz zum Mitmachen. Und das ist ganz einfach. Schicken Sie uns Ihren Musikwunsch an wunschmusik@brklassik.de oder auch gern per Sprachnachricht über WhatsApp oder Signal an die Nummer 0171 544 4464. Und weil heute Weltkindertag ist, sind die Kleinsten zuerst dran.
3: Hallo, ich bin die 4. Ich finde Vögel so schön. Und ich wünsche mir Musik, wo Vögel vorkommen. Bei uns im Garten gibt es ganz viele Vögel. Amseln und Rotschwänzchen. Am Abend ist es so schön, wenn die alle dann ins Bett gehen. Dann gibt es ein richtiges Vogelkonzert.

0: Ein richtig schönes Vogelkonzert hat Ottorino Respighi da komponiert. Gli Uccelli. Und welcher Vogel da im fünften und letzten Satz die Hauptrolle gespielt hat, war kaum zu überhören. Der Kuckuck war's. Neville Mariner leitete die Academy of St. Martin in the Fields. Für die heutige Wunschmusik war unser Kollege Christoph Hiller unterwegs beim ARD-Musikwettbewerb, der ja letzte Woche zu Ende gegangen ist, und hat uns von dort Musikwünsche mitgebracht. Für die nächste Wunschmusik bleiben wir auch noch beim Vogelthema, zu finden hier bei den Interpreten.
1: Michael Hauger, ich komme aus München und Ehrwald. Ich wünsche mir die Cavatina aus Opus 130 von Beethoven in einer wirklich schönen Aufnahme, falls Sie eine finden vom Vogler-Quartett.

0: Das Vogler-Quartett spielte die Cavatina, den fünften Satz aus dem Streichquartett in B-Dur, Opus 130 von Ludwig van Beethoven, eines seiner späten Quartette.
1: Sie haben jetzt die Wahl beim TED in der Wunschmusik auf BR Klassik.

Pietro Mascagni ist weltberühmt für das dramatische Intermezzo aus Cavalleria Rusticana. Dass er auch ganz anders kann, bewies er nur ein Jahr später mit seiner lyrischen Komödie L'Amico Fritz. Statt Blutrache und Eifersucht erleben wir hier eine feinsinnige Liebesgeschichte auf dem Land. Das Orchesterzwischenspiel zum dritten Akt spiegelt die innere Wandlung der Hauptfigur wider. Fritz, ein überzeugter Junggeselle, merkt plötzlich, dass er sich unsterblich verliebt hat.

Das BBC Philharmonic Orchestra unter Gianandrea Noseda spielt das Intermezzo aus der Oper L'Amico Fritz von Pietro Mascagni. Oder möchten Sie lieber ein anderes Intermezzo hören?

0: Diese Musik entstand unter enormem Zeitdruck. Bei der Generalprobe zur Uraufführung der Oper Goyescas von Enrique Granados im Jahr 1916 stellte man fest, dass der Umbau zwischen den Bildern zu lange dauerte. Granados musste eine Nachtschicht einlegen, um dieses Zwischenspiel zu komponieren. Heute gehört es zu den absoluten Höhepunkten der spanischen Klassik. Das London Symphony Orchestra unter der Leitung von Rafael Frühbeck de Burgos. Das ist das Intermezzo aus der Oper Goyescas von Enrique Granados. Stimmen Sie ab. Was möchten Sie gegen vier in der Wunschmusik hören? Erster Vorschlag. Das Intermezzo aus der Oper L'Amico Fritz von Pietro Mascagni. Oder zweiter Vorschlag. Das Intermezzo aus der Oper Goyescas von Enrique Granados. Sie allein entscheiden.
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Hier ist die Wunschmusik auf BR Klassik und das war ein Wunsch von Ulrike Schickelberger. Sie hat vor einigen Monaten eine sehr schöne und heitere Aufführung des Musicals Anna Tewka am Ulmer Theater gesehen. Und da die Handlung ja immer noch sehr aktuell ist und die Musik

0: so mitreißend und ohrwurmverdächtig, hat sie sich einen Querschnitt daraus gewünscht. Das waren die Symphonic Dances, gespielt vom Münchner Rundfunkorchester unter der Leitung von Enrique Ugarte. The Fiddler on the Roof, Musical von Jerry Bock. Und während der Milchmann Tevje vom großen Geld träumt, fühlt sich unser nächster Hörer eh schon reich beschenkt von der Musik.
1: Ich heiße Christoph Weidner, ich komme ursprünglich aus dem Allgäu, lebe aber derzeit in Würzburg und ich wünsche mir von Franz Schubert das Lied An die Musik. Ich glaube, es gibt sogar eine Aufnahme von Fritz Wunderlich. Ich finde, es drückt wunderbar diese Dankbarkeit aus, die kann man sehr gut irgendwie nachempfinden und das finde ich so einen schönen Gedanken und so ein schönes Gefühl.

0: An die Musik, ein Kunstlied von Franz Schubert, gesungen hat Fritz Wunderlich, am Klavier Hubert Giesen. Und aus Wien kam noch ein Wunderlich-Wunsch herein.
1: Da es vor ein paar Tagen am 17. September der schon 60. Todestag von der wunderbaren Tenor Fritz Wunderlich war, möchte ich gerne für alle Liebhaber der schönen Stimmen und schöner Musik gerne ein Lied »Alle Tage ist kein Sonntag« von Fritz Wunderlich hören. Ich grüße Sie ganz, ganz herzlich.

0: Aller Tage ist kein Sonntag, gesungen von Fritz Wunderlich, dessen Todestag sich vergangene Woche zum 60. Mal jährte. Das war der Wunsch von Martin Dabrowski. Meine Kollegin Julia Smilger hat unsere Tettzahlen im Blick und mir eben gesagt, dass es gerade unentschieden steht, also richtig 50-50. Vielleicht wollen Sie ja noch abstimmen. Zur Auswahl gibt's zwei Intermezzi, eins aus der Oper L'Amico Fritz von Pietro Mascagni und das andere aus der Oper Goyescas von Enrique Granados.
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0: 15.36 Uhr ist es. Sie hören die Wunschmusik auf BR Klassik. Echten Ballettfans dürfte der Name Ludwig Minkus sicherlich ein Begriff sein. Er komponierte ausschließlich Ballette, die aber doch hin und wieder noch auf der Bühne zu sehen sind. Trotzdem steht er im Schatten der anderen großen Ballettkomponisten wie Tschaikowski, Delibes oder Adam. Vielleicht auch, weil seine Musik eben nie im Konzertsaal zu hören ist. Er kam ursprünglich aus Wien, war Primgeiger an der Wiener Hofoper, ging aber 1851 nach Russland, wo er kaiserlicher Ballettkomponist war. 1917 verstarb er dann völlig verarmt in Wien. Aus seinem Ballett Don Quixote wünscht sich Günter Geier aus Pfronten das Schlusspas de Deux.

0: Eric Kanzel und das Cincinnati Pops Orchestra spielten das Pas de Deux aus dem Ballett Don Quixote von Ludwig Minkus.
1: Mein Name ist Helmut Lauterwasser und ich würde mir wünschen, die Händel-Variation für Klavier. Ich finde Variationenzyklen allgemein sehr interessant und gerade diese Kombination zwischen Händel und Brahms, wo zwei Epochen zusammenkommen, finde ich einfach spannend.
0: Das fand der 28-jährige Johannes Brahms auch spannend. Ein Thema aus einer Cembalo-Suite von Georg Friedrich Händel war der Ausgangspunkt. Brahms hatte es in einem antiquarisch erworbenen Notendruck gefunden. Und mit diesen Händel-Variationen und anderen Werken gab Brahms im November 1862 in Wien sein Debüt. Nicht nur den Wienern hat's gefallen, auch den Kritikern. Brahms wurde gelobt als Meister, welcher eigenartigen, modernen Inhalt in klassischer Form zu gestalten wusste. Hier sind die Händel-Variationen. Es spielt Song Jin-Zhou.

Song Jinjo interpretierte die Händel-Variationen von Johannes Brahms. Kurz vor vier und bevor wir unseren TED auflösen und erfahren, für welches Opern-Intermezzo Sie sich entschieden haben, erfüllen wir noch den Musikwunsch von Andrea Hammer. Sie schreibt uns, dass sie eine englische Chatfreundin hat, die in der Nähe von Cambridge wohnt und begeisterte Chorsängerin ist. Durch sie hat Frau Hammer die Musik von John Rutter kennen und lieben gelernt. Andrea Hammer schreibt außerdem: Bei unserem letzten Chat hat sie mir ganz begeistert davon erzählt, dass sie das gesamte Magnificat in einer Aufführung in ihrer Kirche singen werden und die Proben dazu ebenso begeistert geschildert. Ja, und deshalb wünscht sich Andrea Hammer das Magnificat Anima Mea, den ersten Satz aus dem Magnificat von John Rutter. Sehr gerne, liebe Frau Hammer, hier ist John Rutter höchstpersönlich mit der City of London Sinfonia und den Cambridge Singers.

0: John Rutter leitete die Cambridge Singers und die City of London Sinfonia. Wir hörten John Rutters Magnificat Anima Mea, den ersten Satz aus seinem Magnificat. Punkt 16 Uhr, Sie hören die Wunschmusik am Sonntagnachmittag auf BR Klassik. Julia Smilger ist zu mir ins Studio gekommen. Hallo Julia.
1: Hallo Amelie.
0: Ja, viel los ist heute in Deutschland. In Berlin und Mecklenburg-Vorpommern wird gewählt. In München war der Trachten- und Schützenumzug zum Oktoberfest. Außerdem ist noch Weltkindertag und die Waldtage gehen zu Ende. Warst du vielleicht heute schon in München beim Umzug dabei?
1: Nein, das meide ich. Da ist mir zu viel Trubel. Ich bin eher auf die Waldtage eingestiegen und ich bin dieses Wochenende ins Wald gegangen.
0: Ah, super. Und?
1: Ja, ich habe viele Pilze gefunden. Ja. Ja.
0: Wow, super. Ich habe gedacht, es ist viel zu trocken für
1: Pilze. Das habe ich mir auch gedacht, aber es hat ordentlich geregnet in den letzten Tagen und es gab wirklich eine große Vielfalt. Aber überhaupt, Wald ist schön, um, weiß nicht, Ruhe zu finden, um ganzen Stress abzubauen. Also ich liebe Wald.
0: Ich auch. Aber ich kenne mich mit Pilzen leider überhaupt nicht aus.
1: Aber auch ohne Pilzen ist
0: ja,
1: Wald
0: natürlich
1: wunderschön.
0: Genau. Ich esse sie nur gerne.
1: Und so geht es ja nicht nur dir, auch unsere junge Hörerin, die in dem zweiten Teil vorkommt, die liebt auch den Wald. Die werden
0: genau.
1: Wir auch gleich hören.
0: Wir haben noch einen Waldwunsch dabei. Genau.
1: Aber vorher kommt der Ted.
0: Ja, und wie ging der denn jetzt aus? Du hast vorhin gesagt, 50-50 stand.
1: Ja, das war tatsächlich, ich habe es noch nie so gesehen, 50-50. Aber nach unserem Aufruf hat sich die Lage etwas geändert. Mhm. Ein paar Leute haben noch abgestimmt und es wird Goyescas von Enrique Granados mit 53%. Pietro Mascagnis Intermezzo von der lyrischen Komödie L'Amico Fritz ist nur auf 47% der Stimmen gekommen.
0: Okay, na dann haben noch einige abgestimmt, sehr schön. Dann hören wir jetzt Raphael Frühbeck de Burgos mit dem London Symphony Orchestra.

0: Das war das Intermezzo aus der Oper Goyescas von Enrique Granados. Rafael Frühbeck de Burgos leitete das London Symphony Orchestra. Heute feiert Deutschland den Weltkindertag. Überall im Land gibt es große Familienfeste. Und das Motto in diesem Jahr lautet: starke Kinder, starke Zukunft. Felicia aus Vorderhindelang ist unser starkes Kind in dieser Stunde und sie ist in ihrer Freizeit gerne in der Natur.
1: Hallo, ich bin Felicia. Ich komme aus Vorderhindelang und mein Hobby ist Ritten. Und Ritten macht mir einfach voll Spaß. Und ich wünsche mir Musik, die sich anhört wie viel Natur, wünsche ich mir. Die Musik soll einfach wie Natur sein. Also ich ritt manchmal ganz schön durch den Wald, weil sie, wenn man ritten kann, manchmal höre ich auch Hasen oder Seehasen oder Rehe.
0: Ein finnischer Komponist, der heißt Väinö Raitio, hat mit seinem Stück Waldidylle 4 verschiedene Elemente des Waldes seiner Heimatregion in Finnland beschrieben. Und im letzten Satz, Waldquell, da wuselt es ganz schön. Darin spielt sicher auch Wasser eine Rolle und ich finde, man hört auch viele Tiere durch den Wald huschen.

Tuomas Ollila leitete die Tapiola Sinfonietta mit dem Satz Waldquell aus der Waldidylle von Väinö Raitio. Sonntagnachmittag mit der Wunschmusik auf BR Klassik. Angelika Kerle-Jansen hat uns gemailt. Sie ist ein großer Klassik-Fan und auch ein großer Operetten-Fan. Sie findet, die kommt im Radio immer ein bisschen zu kurz. Das können wir aber gleich ändern, denn sie möchte gerne das Lied des Edwin aus der Czardasch-Fürstin »Tanzen möchte ich«, komponiert von Emmerich Kallmann, hören. Hier ist Jerry Hadley.

0: Jerry Hadley schwingt das Tanzbein. Tanzen möchte ich das Lied des Edwin aus der Operette Die Czardasch-Fürstin von Emmerich Kallmann. Richard Bonning am Pult des Münchner Rundfunkorchesters. 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Jetzt ist es 3:45. Ja, so langsam schweifen vermutlich die Gedanken Richtung neue Woche. Was steht an? Was muss organisiert werden, eingekauft, gekocht, geplant werden? 9 Minuten durchschnaufen und innehalten dürfen wir aber jetzt mit dem nächsten Musikwunsch.
1: Aline Ademeit aus München. Ich wünsche mir eine schöne Aufnahme von Arvo Pärt, Spiegel im Spiegel. Gerne in der Variante Violine und Klavier. Ich finde es in beiden Kombinationen schön, auch mit Cello-Klavier. Für mich ist es eine sehr innige Musik, bei der man viele verschiedene Gedanken und Gefühle haben kann.

0: Daniel Hope Violine und Simon Mulligan Klavier. Sie interpretierten das meditative Stück Spiegel im Spiegel von Arvo Pärt. Jetzt ist aber nochmal Ihre volle Aufmerksamkeit gefordert, denn wir verlosen gleich eine CD. Zu gewinnen gibt es Klaviersonaten von Mozart, eingespielt vom Luxemburger Pianisten Jean Müller.
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0: Und heute geht's um die Wiesen in unserer Quizfrage.

So, das haben wir, glaube ich, alle schon mal irgendwo gehört, ob nun auf der Wiesn oder mittlerweile auch auf sämtlichen Kirchweihen und Volksfesten, ich behaupte mal deutschlandweit. Aber woher kommt diese Melodie? Prosit der Gemütlichkeit. Ich kann Ihnen verraten, aus München oder gar Bayern kommt sie nicht. Wo wurde sie erfunden? Das möchte ich heute wissen. Wenn Sie es wissen, dann rufen Sie an 0800 5900 598. Unsere Telefonnummer nochmal 0800 5900 598. Und während Sie anrufen, erfülle ich noch den Wunsch von Axel Peppermüller. Er wünscht sich die Sängerin Christa Ludwig mit der Arie »Es blaut die Nacht« aus der Oper »Julius Cäsar« von Georg Friedrich Händel.

0: Das war die Arie der Kleopatra aus der Oper Julius Cäsar von Georg Friedrich Händel. Gesungen hat Christa Ludwig, für unseren Hörer Axel Peppermüller, die absolute Lieblingssängerin, einfach unvergessen. 16.32 Uhr ist es jetzt und wir lösen zusammen unser Quiz auf. Ich begrüße dazu Christian Krieg aus Fürstenzell bei Passau an unserem Quiztelefon. Hallo, Herr Krieg.
1: Grüß Gott, Frau Pauli.
0: Ja, grüße Sie. Ich habe gehört, Sie kennen sich richtig gut aus mit Biertrinkerhymnen.
1: Also Prosit der Gemütlichkeit kommt ursprünglich aus Chemnitz und der Komponist ist der Johann Christian Tauer. Aber auf jeden Fall, jetzt kommt es aus Chemnitz.
0: Aus Chemnitz, genau.
1: Ja.
0: Und wie kommt es, dass Sie das so wissen, wie aus der Pistole geschossen?
1: Nein, ich habe mich das mal interessiert mit dem Oktoberfest, weil 1810 war das die Hochzeit vom späteren König Ludwig I. mit der Prinzessin Therese. Deswegen heißt sie auch Theresienwiese und da hat mich das dann mal interessiert.
0: Mhm. Und da sind Sie eingetaucht in diese Geschichte aus Sachsen. Ja. Bernhard Traugott Dietrich war das und der war Hobbykomponist und Chorleiter.
1: Genau. Ja, da hat es ja viele Chormeister gegeben. Das war damals wieder zum Beispiel der Balladenkomponist, der neben Franz Schubert, der in Stettin war, der Karl Löwe.
0: Genau. Und dieser Herr Dietrich, der hatte nichts mit Gastwirtschaft oder so zu tun, also selber. Der war, glaube ich, Prokurist oder so, aber die Bierseligkeit, die hatte er wohl vom Vater übernommen. Der war nämlich Gastwirt und später Bierverkäufer. Und ich habe noch was Lustiges gelernt. Die Franken haben nämlich auch noch ein bisschen mitgemischt beim Wiesenhit. Ein Wirt aus Nürnberg hat diese Melodie dann von Chemnitz mit auf die Wiesen gebracht.
1: Also das Bier war damals, das hat dazu die Deutschen irgendwie dazugehört, weil aus den Befreiungskriegen gegen Napoleon hat es ja immer die Burschenschaften gegeben mit den Trinkliedern.
0: Mhm. Ich sehe schon, Sie kennen sich richtig gut aus. Und Sie trinken auch gern Bier. Haben Sie ein Lieblingsbier?
1: Nein, ich trinke kein Bier. Ich habe noch nie in meinem Leben Alkohol getrunken, aber ich kenne mich mit der bayerischen Geschichte aus und da weiß ich das.
0: Ah, na sehr gut. Ja, wunderbar. Dann bedanke ich mich bei Ihnen fürs Mitmachen. Und Sie haben eine CD gewonnen mit Mozart-Sonaten und dem Pianisten Jean Müller. Ich hoffe, das macht Ihnen auch eine Freude.
1: Ja, Mozart ist immer eine Klasse für sich.
0: Das stimmt. Dann wünsche ich Ihnen viel Freude mit der CD und wünsche noch einen schönen Sonntag. Danke fürs Mitmachen.
1: Gerne, auch noch ein schönes Wochenende und dann Wiederhören.
0: Danke, Wiederhören.
2: Ich heiße Anna-Maria Bauer-Schaller, wohne in Ingolstadt und würde mich über Musik aus dem Rosenkavalier freuen.
3: Der Rosenkavalier hat so eine schwebende Melancholie. Und gerade wenn ich an die Stelle denke, wo über die Zeit philosophiert wird, die Zeit ist ein sonderbares Ding. Also das berührt mich.

René Fleming in der Rolle der Marschallin aus dem Rosenkavalier von Richard Strauss. Christoph Eschenbach am Pult der Wiener Philharmoniker. Josef Reitmeier hat noch einen Wunsch. Er fände es interessant, mal einen Satz aus Richard Wagners einziger Sinfonie zu hören. Hier ist der dritte Satz aus der C-Dur-Sinfonie.

Neeme Järvi und das Royal Scottish National Orchestra spielten den dritten Satz aus der C-Dur-Sinfonie von Richard Wagner. Kurz vor fünf ist es und der letzte Wunsch für heute, der kommt von Yannick. Er ist 15 Jahre alt und spielt selbst Fagott. Deshalb wünscht er sich den ersten Satz aus dem B-Dur-Fagott-Konzert von Mozart mit der Solistin Sophie Dervaux. Das war die Wunschmusik für heute, ausgekostet bis auf die letzte Sekunde. Ich bin Amelie Pauli und wünsche Ihnen noch einen schönen Sonntag. Und nächste Woche erfüllt dann Christopher Mann hier Ihre Musikwünsche.

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1: Es ist 17 Uhr. Die Nachrichten des Bayerischen Rundfunks mit Andreas Derschall. Die Übersicht: Hohe Beteiligung bei Wahlen in Berlin und Mecklenburg-Vorpommern. Datenklau von Hackern am Münchner Ludwig-Maximilians-Universität. Millionenschaden bei Brand von Trocknungshalle in Niederbayern. Das Wetter: Sonne und Wolken, örtlich Schauer, 16 bis 26 Grad. Schwerin. Die Wahlen zu neuen Landesparlamenten in Mecklenburg-Vorpommern und Berlin sind bislang auf hohes Interesse gestoßen. In Mecklenburg-Vorpommern lag die Wahlbeteiligung bis 14 Uhr mit knapp 41% deutlich höher als noch 2021 mit 32,5%. In den Umfragen lieferten sich die regierende SPD und die AfD ein Kopf-an-Kopf-Rennen um den Wahlsieg. Aktuell wird das Bundesland von einer rot-roten Koalition regiert. In Berlin gaben bis zum Nachmittag knapp 28% der Wahlberechtigten ihre Stimme ab und damit 4,5 Prozentpunkte mehr als bei der Wahl vor 3,5 Jahren. In Umfragen führte die CDU in etwa gleich auf mit der Linken. Derzeit regiert in Berlin eine Koalition aus CDU und SPD. Der Wahlausgang in beiden Bundesländern könnte Auswirkungen auch auf die Bundesparteien haben. Zur Stunde kommt in Berlin das CDU-Präsidium um Bundeskanzler Merz zusammen. München. Die Ludwig-Maximilians-Universität ist Ziel eines großen Hackerangriffs geworden. Wie die LMU auf ihrer Webseite berichtet, ist es den Angreifern gelungen, Stammdaten zu Immatrikulationen abzugreifen. Das heißt, dass Daten wie Name, Geburtsdatum, Anschrift und Bankverbindung abgeflossen sind. Auch Krankenversicherungs- und BAföG-Nummern könnten betroffen sein. Laut der LMU wurde der Vorfall vor 4 Tagen entdeckt und die betroffenen Server sofort vom Netzwerk isoliert. Informationen dazu veröffentlichte die Universität jedoch erst gestern. SPD-Digitalexperte von Brunn warf der LMU deshalb Versäumnisse vor. Die Datenschutzgrundverordnung verlange eine unverzügliche Benachrichtigung, so von Brunn. Moskau. Am letzten Tag der russischen Parlamentswahl hat die Ukraine nach russischen Angaben den bislang größten Drohnenangriff auf die Hauptstadt Moskau und weitere Regionen gestartet. Dabei sind demnach insgesamt 4 Menschen getötet worden. Auch eine Anlage der Moskauer Ölraffinerie wurde beschädigt. Die russische Flugabwehr hat nach Angaben des Verteidigungsministeriums insgesamt mehr als 1100 ukrainische Drohnen abgefangen. Die Ukraine wurde erneut Ziel russischer Angriffe. In der Region Kiew sind dabei örtlichen Angaben zufolge mindestens 4 Menschen getötet worden, darunter 3 Kinder. Vilsbiburg. Bei Löscharbeiten nach einem Brand an einer Trocknungshalle in Vilsbiburg in Niederbayern sind mehrere Einsatzkräfte der Feuerwehr verletzt worden. Laut Polizeiangaben entstand zudem ein Schaden in Millionenhöhe. Brandursache war mutmaßlich ein technischer Defekt an einer Maschine, mit der gelagertes Heu getrocknet werden soll. Aufgrund der Größe der Halle waren die Löscharbeiten eine Herausforderung für die Einsatzkräfte. Ersten Erkenntnissen der Polizei zufolge sind 5 Feuerwehrmänner verletzt worden. Wie schwer, ist noch unklar. Halle Westfalen. Deutschland steht in der Finalrunde um den Tennis Davis Cup. Das DTB-Team besiegt in der 2. Qualifikationsrunde Kroatien mit 3:1. Nach seinem Auftaktsieg gestern holte Alexander Zverev heute noch den entscheidenden Punkt für Deutschland. Zuvor hatte auch das deutsche Doppel Kevin Kravitz und Tim Pütz gewonnen. Das Wetter in Bayern: am Nachmittag im Süden meist freundlich, im Norden bewölkt und örtlich Schauer. Höchstwerte zwischen 16 Grad im Frankenwald und 26 Grad an den Alpen. Kommende Nacht im Süden wolkig und zeitweise Schauer, im Norden klar oder locker bewölkt, bei Tiefstwerten zwischen 13 und 3 Grad. Die kommenden Tage werden sonnig oder teilweise bewölkt, etwas kühler als heute. Es ist 17.04 Uhr.
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3: Ah, also, Julia, ich weiß gar nicht, was die alle haben.
4: Mir war mal was peinlich, wir waren halt so zusammen und dann habe ich halt gepupst und dann haben die meisten gelacht.
5: Also mir ist schon öfters eine peinliche Sache passiert, aber die ist so peinlich, dass ich jetzt hier im öffentlichen Radio nicht erzählen mag.
3: Ja, immer die mit ihrem Peinlichen. Ich weiß nicht, was die haben. Wenn man pupst, dann ist das doch nicht peinlich. Hauptsache, alle lachen drüber.
6: Ja, das dachte ich mir schon, dass dir das gar nicht peinlich ist, Pudding. Dir ist ja überhaupt ziemlich wenig peinlich.
3: Also, ich glaube, das stimmt, Julia. Und das ist auch gut so.
6: Weißt du, was ich gut finde? Dass wir heute wieder Doremikro machen können, zusammen nach unserer langen Sommerpause. Wir starten durch.

0: Ich finde es richtig peinlich, wenn mein Papa bei anderen Leuten so richtig unwitzige Witze erzählt. Dann lacht er über die Witze selber.
1: Oh ja, oh ja. Eltern können manchmal so richtig peinlich sein, oder?
2: Aber Witze kann man auch erzählen, wenn man kein Papa ist, Julia. Mhm. Pass auf, kennst du den? Geht eine Pinguine für ein Passfoto zur Fotografin. Fragt die Fotografin, schwarz-weiß oder in Farbe?
1: Alles klar, gut. Zurück zum Stichwort peinliche Eltern. Charlotte und Bea können davon ein Lied singen.
2: Aber so schlecht war der jetzt doch gar nicht, Julia. Oder hast du ihn nicht verstanden?
1: Pudding, da gibt's gar nichts zu verstehen.
2: Schwarz-Weiß? Pinguin? Na?
1: Ja, Pudding. Also, zurück zu den peinlichen Eltern.
3: Für mich ist peinlich, wenn meine Eltern irgendwo bei Feiern mitgehen, zum Beispiel bei einer Schulfeier.
4: Charlotte? Hallöchen, mein Schatzilein. Kuckuck, bist du endlich fertig? Hast du dich auch hübsch angezogen? Ja, komm, mein Engelchen, die Schulfeier beginnt gleich. Wir laufen gleich los. Aber was schaust du mich denn so entsetzt an? Ihr habt mich auch extra hübsch gemacht.
3: Für mich ist am meisten peinlich, wenn sie meine Freundinnen ausfragen. Da würde ich am liebsten mich in Luft auflösen.
5: Ach schön, endlich lerne ich dich mal kennen. Du bist also Charlottes Freundin. Und ich bin Charlottes Papi. Und das hier ist ihre Mami oder Mamilein, wie sie immer so nett sagt, gell? Du kannst mich übrigens auch Hans nennen. Erzähl doch mal, wie ist denn unser Charlottchen so im Unterricht? Zu Hause, das kann ich dir sagen, da quasselt unser Liebling die ganze Zeit. Nicht wahr, Mausi? Unentwegt quasselt sie. Von wem sie das nur hat?
4: Ach, Hallöchen, du bist also Anton. Von dir hat Charlottchen zu Hause schon so viel erzählt. Anton hier, Anton dort. Anton sagt dies, Anton sagt das. Ihr mögt euch ganz gerne, oder? Anton, so ein schöner Name. Wir wollten Charlotte auch zuerst Anton nennen, aber dann war sie ja ein Mädchen. Lotti, Schatzi, aber wo bist du denn?
5: Psst. Entschuldigung die Störung im Unterricht, aber mein Töchterlein hat zu Hause ihr Mathebuch vergessen und den Sportbeutel und das Pausenbrot. Karotten, Apfelschnitze, alles von mir zubereitet. Charlottilein, ich hab auch noch die Schokokekse reingetan, die du so gerne knabberst, wenn du Benjamin Blümchen hörst oder Peppa Wutz schaust. Bin gleich wieder weg. Entschuldigung für die Störung. Tschüssi.
6: Mein Vater hat mal ein Gespräch in der Schule mit meinen Lehrern geführt und danach hat er auf mich an der Bushaltestelle gewartet und das war für mich super peinlich.
5: Anna, Schatzi, fahren wir gemeinsam mit dem Bus nach Hause? Dann sitzen wir mal zusammen. Oh, komm, Mausi, Beeilung. Kommen deine Freunde auch mit? Oh, das wird mich so freuen. Dann könnten wir uns mal in Ruhe unterhalten.
6: War halt für mich sehr peinlich, weil ich das Gefühl hatte, dass meine Freunde denken, dass ich halt noch von der Schule abgeholt werde. Ich finde es halt auch sehr peinlich, also wenn man in einem Restaurant ist und die Eltern dann danach nach dem Essen das Essen kritisieren, also sich halt beschweren.
4: Der Kinderteller war ungenießbar. Die Nudeln verkocht. Kann ich mal die Geschäftsleitung sprechen? Das geht ja gar nicht. Findest du auch? Oder Lotti?
7: Doralico!
8: Einmal war mir peinlich, als ich mit meiner Freundin und halt ihrer Familie in so ein Haus gegangen bin, übers Wochenende. Und dann wollte ich halt irgendwie die Treppe runterrutschen auf dem Geländer, so dass es halt gut aussieht, abspringen. Aber dann bin ich halt gestolpert und ich glaube, es sah ziemlich doof aus. Und dann waren da halt gerade so Ältere und die haben dann gelacht.

0: also das ist ja schon so ein bisschen speziell. Also die singt ja, dass es einem die Flossen kringelt.
1: Findest du, Pudding?
0: Ja.
1: Also die heißt Florence Foster Jenkins und sie hat gedacht, sie wäre eine gute Sängerin. Und ja genau, alle um sie herum haben so gekichert wie du gerade, wenn sie gesungen hat. Das ist ja, wie ihr vielleicht hören konntet, schon eine Weile her, ungefähr über 100 Jahre.
0: Also, siehst du, Julia, bei mir ist das umgekehrt. Ich denke auch, dass ich eine gute Sängerin bin, aber ich bin auch eine.
1: Aha.
0: Ja, Livine, Yellow Submarine, Yellow Submarine. Yellow Submarine.
1: Okay, warte, ich sing weiter, ich mach mit.
0: We all live in a yellow submarine. Yellow Submarine. Yellow Submarine.
1: Herrlich, krumm und schief. Mir war es überhaupt nicht peinlich.
0: Mir schon. Also, dass du mitgesungen hast.
1: Oh. Was ist denn euch schon mal so Peinliches passiert?
0: Ja, was?
1: Habt ihr selber was Peinliches erlebt, gemacht oder habt ihr gesehen, wie vielleicht jemand anderem etwas Peinliches widerfahren ist? Vielleicht ist es ja passiert beim Vorsingen, beim Vorspielen oder vielleicht sogar, als ihr mit einem Musikinstrument aufgetreten seid und ups, dann ist irgendwas Lustiges passiert, was Peinliches. Ruft uns doch an und erzählt es uns.
0: Oh ja, super eiskalte, coole, peinliche Geschichten, oder bin ich immer gespannt?
1: Tippt einfach die Nummer ein. Achtung, ich sag sie euch. 0800 8080303. Noch einmal. 0800 8080303. Was ist euch überhaupt Peinliches passiert, zum Beispiel auch jetzt in den Sommerferien? Was war denn da bei euch so Witziges, Peinliches los? Wir sind gespannt. Mhm. Ruft uns an.
2: Jetzt seid ihr dran.
3: Was, was?

0: Ihr hört Doremikro auf BR Klassik und ich glaube, es ist euch fast ein bisschen zu peinlich, jetzt bei uns anzurufen und uns hier im Radio die peinlichen Geschichten von euch zu erzählen,
1: ja,
0: oder?
1: Ja, aber ihr müsst euch gar nicht schämen. Es ist eben schon peinlich genug, neben dir zu stehen, Julia.
0: Nee, ich sage jetzt, ich bin freundlich und sage, nee, umgekehrt nicht. Also ich finde es ja immer schön mit dir.
1: Ja, du bist doch auch eher so eine peinliche Type, oder? Ist dir schon mal was passiert?
0: Ja, ich bin neulich in der S-Bahn gefahren hier und mit meinen Kindern. Und da war so eine kleine Situationskomik. Das kennt ihr sicherlich, irgendwas Kleines passiert. Auf einmal muss man wahnsinnig lachen. Findet das total ulkig, albern. Und ich habe 5 Stationen lang durchgelacht. Ich habe echt so einen Lachflash bekommen. Und ja, meinen Kindern war das total peinlich. Die haben sie erstmal weggesetzt.
1: Die haben sich versteckt.
0: Die wollten auf keinen Fall was mit mir zu tun haben. Ich fand es sehr erfrischend und ich hatte dann ein bisschen Bauchmuskelkater. Mir war es aber gar nicht peinlich.
1: Ich kenne diese Frau nicht.
0: Ja, aber Pudding, bei dir ist ja die Liste auch nicht so.
1: Wieso, was meinst du? Mir ist noch nie was Peinliches passiert.
0: Nö, gar nicht. Was war denn neulich mit der Frau?
1: Was für eine Frau? Ach so.
0: Ja.
1: Was, das war ein Kompliment, als ich ihr gesagt habe, sie riecht wie ein alter Hering aus einer Fischdose? Meinst du, das war peinlich?
0: Ja, also ich wusste gar nicht mehr, wo ich hingucken sollte.
1: Ach so.
0: Ja, sowas kommt vor. Also, wenn euch was Peinliches passiert ist, wir können ja nachher bei den Rätseln, die gleich kommen, ja noch mehr von euch hören. Da bin ich ja mal gespannt. Und da können wir nämlich weiter telefonieren. Und zum Rätseln, da brauchen wir jetzt unsere
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0: Und jetzt geht's um Märchen. Um ganz verschiedene Märchen.
1: Mit Königinnen und Königen?
0: Natürlich, die sind auch dabei.
1: Und sind die auch peinlich?
0: Ja, in diesem Fall schon. Aber was gar nicht so, oder vielleicht doch, was vielleicht ein bisschen peinlich sein kann. Nein, was witzig ist, ist der Preis. Ihr gewinnt nämlich ein Pupskissen, ein Furzkissen. Das könnt ihr heute gewinnen. Das ist was ganz Nettes, Lustiges. Jetzt aber zur Rätselaufgabe. Die lautet, welches Märchen suchen wir? Ja, gut aufpassen. Hier kommt das erste Märchen.
3: Also das wäre mir sowas von peinlich, so rumzulaufen.
4: Ein Mann von Stand und noch dazu ein so hochrangiger Herrscher, wie ich es bin, muss immer gut gekleidet sein. Mein Kind, ich bin der Kaiser. Da gehören ein schönes Wams mit weißem Rüschenkragen und samtene Beinkleider wohl doch dazu?
3: Aber von Samt und Seide sieht man doch überhaupt nichts.
4: Nun ja, die beiden Weber haben mir versichert, dass ihre Kleider so leicht sind wie Spinnweben. Außerdem besitzt der Stoff eine wunderbare Eigenschaft. Die Kleider sind für alle Menschen unsichtbar, die, nun ja, sagen wir es frei heraus, dumm sind. Wenn du sie also nicht siehst.
3: Allein die Vorstellung, der Kaiser läuft in Unterhosen herum, nackig auf der Straße. Mega peinlich. Also das wäre echt mein Albtraum.
4: Platz da! Macht Platz für den Kaiser!
1: Julia, ich weiß es! Das Märchen heißt Der platzende Kaiser.
0: Oh, Pudding.
1: Wieso, hat er doch gerade selber gesagt. Macht Platz für den Kaiser.
0: Ja, also Kaiser ist ja schon mal nicht verkehrt. Aber ansonsten heißt es ein bisschen anders. Und wenn ihr es wisst, dann ruft jetzt an. Als Preis gibt's. Ist das wirklich peinlich? Nein, natürlich. Ein Furzkissen könnt ihr gewinnen und die klingen so. Okay, ich glaube, wir haben jetzt einen Eindruck davon gewonnen. Und hier die Nummer, die jetzt ganz wichtig ist für euch, für unsere Rätsel. Das ist die 0800 8080303. Ich sag's nochmal, 0800 8080303.

0: Hallihallo, hier sind Julia und...
1: Pudding, hallo.
0: Hallo, wer ist denn am Telefon?
2: Ich bin die Theresa.
0: Hallo, Theresa.
1: Hi.
0: Hi. Und wie könnte das Rätsel jetzt gelöst werden? Wie heißt das Märchen?
2: Des Kaisers Neue.
0: Neue?
2: Kleidersneue.
0: Jawohl, oha, genau, super.
1: Bravo.
0: Applaus.
1: Doch nicht der platzende Kaiser.
0: Nicht der platzende Kaiser. Theresa, ist denn dir mal was Peinliches passiert? Oder was Lustiges, was dann, wo du auch lachen musstest? Hallöchen?
2: Nein.
0: Nein.
2: Nein.
0: Und was stellst du dir denn vor? Könnte denn Peinliches passieren?
1: Ich weiß was, Theresa.
0: Wie bitte?
2: Nochmal? Pupsen?
0: Pupsen, ja, genau. Und Pudding hat auch eine Idee,
1: ja,
0: oder?
1: Du kannst auch das Pupskissen mit in die Schule nehmen und dann deinem Lehrer also oder deiner unter den Stuhl stecken.
0: Genau. Welche Klasse gehst du denn, Theresa?
2: In die erste.
0: Oh.
1: Hurra, perfekt. Da kannst du gleich mit Pupskissen starten.
0: Nein, oh Gott, Theresa. Okay, also das ist der Tipp von Pudding. Ich würde sagen, warte erstmal noch ein paar Wochen, oder? Schön. Macht Spaß die Schule? Läuft's gut bei dir?
2: Ja.
0: Ja. Hast du eine nette Nachbarin, einen Banknachbar?
2: Eine ist nett, aber der andere, der ärgert mich immer.
0: Dann ist das doch ein Kandidat für das Pupskissen.
1: Haha, das hast jetzt du gesagt.
0: Das hab ich jetzt gesagt. Okay. Hat jemand was gehört?
1: Nein. Nein.
0: Okay, Theresa, dann bleib noch dran. Vielen Dank fürs Mitmachen. Und die Isabel schreibt deinen Namen auf und die Adresse und dann kommt das Pupskissen.
1: Zu dir,
0: genau. Alles klar?
2: Mhm.
0: Ja? Okay, dann bis bald mal wieder, ja? Mach's gut.
2: Ja.
1: Tschüsschen.
0: Ciao. So, und für alle anderen geht's jetzt weiter. Hier kommt das nächste peinliche Märchen. Kennt ihr es? Wie heißt es?
3: Ich kann gar nicht hinschauen. Wie eklig.
4: Also bitte. Jetzt einmal halblang, junger Mann. Was soll denn jetzt daran grauslig sein, hä? Das ist doch die natürlichste Sache von der Welt.
3: Also ich find's irgendwie peinlich. Ich weiß auch nicht so genau, warum.
4: Jetzt hör mal. Es gibt doch so viele Märchen, in denen am Ende fleißig busselt wird. Zuerst wird busselt und dann geheirat. Und wenn sie nicht gestorben sind, dann leben sie noch heute. Ja, denk einmal ans Schneewittchen oder an Rapunzel. Das ist ein ewiges Gebussel.
3: Ja, schon, aber hier küssen sich ja nicht zwei Menschen.

0: ins Wasser gefallen. Und wer küsst hier wen? Hm? Wer von euch weiß, wie das Märchen heißt? Dann ruft uns jetzt an.
1: Ich will die Nummer sagen,
0: okay.
1: Julia. Ja? Also 0800 8080303. Nochmal 0800 8080303.

0: So, Hallöchen. Wer ist denn da jetzt am Telefon?
1: Sophie.
0: Sophie? Hallöchen.
2: Hi.
0: Oh, du bist unterwegs, Sophie?
1: Ja.
0: Okay, aber wir können dich hören. Das geht schon. Genau, wir sind ganz leise. Welches Märchen war das denn?
1: Der Froschkönig.
0: Ja, super.
2: Bravo,
0: bravo.
2: Sophie, in einem Brunnen, die hört sich ganz weit weg an.
0: Ja, bist du auch gerade unter Wasser unterwegs, so wie der Froschkönig im Brunnen lebt?
1: Wir waren gerade im Schwimmbad.
0: Ah, okay.
2: Und
0: jetzt geht's nach Hause. Jetzt seid ihr im Auto auf dem Heimweg. Mhm. Prima.
1: Ja,
0: schön. Sophie, hast du jetzt auch das Pupskissen gewonnen. Ich hoffe, es findet einen guten Einsatz bei dir und kann man viel Spaß haben. Und vielen Dank fürs Mitmachen. Und jetzt, wenn ich Tschüss sage und Pudding auch Tschüss sagt, dann noch nicht auflegen, ja? Wir brauchen noch deinen Namen und die Adresse. Ja? Dann kommt das Pups...
1: Ja.
0: Super. Das Pupskissen kommt ja per Post zu dir. Hm? Okay.
2: Fliegt mit einem heißen Wind.
0: Okay. Tschüss, gute Fahrt. Ciao. So. Würdet ihr...
3: Ich will dich nicht küssen. Das ist ja voll peinlich.
4: Schau, ich zeig's dir. So.
0: Habt ihr euch diesen Knutschrhythmus gemerkt? Oh, wir hören uns gleich nochmal an. Und dann merkt ihn euch, weil ihr könnt hier nachher irgendwie so nachklatschen oder nachklopfen, okay? Also, hier kommt nochmal dieser Knutschrhythmus von dem Froschkönig. Und?
2: Kann ich den nochmal hören, Julia? Ich glaube, ich habe am Ende was nicht verstanden.
0: Okay, kein Ding. Gern nochmal. Achtung! Okay, wer von euch kann denn diesen Rhythmus am Telefon irgendwie nachmachen, klatschen oder klopfen oder so, ja? Dann ruft uns an. Hier ist die Telefonnummer.
2: 0800 8080303. Jetzt darfst du nochmal.
0: Ja, ach so, danke. 0800 8080303. Wir sind gespannt, wer anruft.

0: Also, das habe ich mir schon gedacht, dass es ein bisschen peinlich ist mit diesem Knutsch-Rhythmus von dem Frosch.
1: Ja, ich habe ihn auch schon wieder vergessen.
0: Ach so, also ich versuch's mal. Ja, es war irgendwie so, pass mal auf. Kurz, kurz, kurz, kurz, lang, lang, kurz, kurz, kurz, kurz, lang, lang, kurz, kurz, kurz.
1: Du hast dein Pupskissen gewonnen, Julia.
0: Ah, vielen Dank. Ja, du bist ja neben mir, dann wird genug gepupst wahrscheinlich noch in dieser Stunde.
1: Oh, bravo, bravo, bravo. Das hast du ganz fein gemacht.
0: Danke. Ja, super. In unserem letzten Rätsel, da geht es natürlich nochmal um ein Märchen. Allerdings werden hier ein paar Sachen falsch erzählt. Wer errät das Rätsel, das Märchen? Ja, und wer kann uns noch sagen, was da nicht stimmt? Kleiner Tipp noch, es sind insgesamt 5 Sachen, die ein bisschen falsch gesagt werden, erzählt werden.
2: Also die benimmt sich echt daneben.

0: Voll peinlich.
1: Bebebe.
2: Hinterher ist man ja immer schlauer. Außerdem wollte ich gar nicht als Haushaltshilfe arbeiten. Meine Mutter hatte die Idee. Sie hat mich geschickt und gesagt, dass ich es genauso machen soll wie meine Schwester. Und die ist am Ende ja fürstlich entlohnt worden.
0: Ich helfe zu Hause auch nicht so gerne mit. Aber so wenig. Das Mädchen macht ja immer genau das Falsche. Das finde ich irgendwie schon ein bisschen peinlich für sie.
2: Ach ja, immerhin habe ich es geschafft, auch in die Brunnenwelt zu kommen, indem ich mein Handy in den Brunnen geworfen habe. Okay, dann lief es nicht mehr so gut. Ich habe weder die Pizza aus dem Ofen geholt, noch den Baum mit den Zwetschgen geschüttelt. Und als die Frau auch noch gesagt hat, ich soll bei ihr den Staubsauger schwingen. Ich habe doch eine Hausstauballergie. Da habe ich mich natürlich geweigert.
0: Und es ist doch klar, dass es so nicht geht. So faul sein. Voll daneben.
2: Tja, ich habe dann ja auch echt Pech gehabt. Als ich am Ende unter dem Tor stand und auf meinen Lohn gewartet habe, ist ihr dann dieser ganze Dreck runtergekommen. Pfui Teufel! Ich wusste gar nicht, dass das Zeug so klebrig ist. Und abwaschen konnte man es auch nicht.
3: Na, habt ihr erraten, von welcher Geschichte hier die Rede war? Und habt ihr diese Fehler gefunden? Ihr könnt uns ja ein paar nennen, also 5 sind es insgesamt. Und
4: die müsst ihr nicht alle wissen.
3: Aber ganz richtig, ohne Fehler kommt hier die Nummer, oder?
4: Pudding? Ja, 0800 8080303. 0800 8080303.

0: So, letzte Chance für heute in Doremikro, das berühmte Putzkissen heute zu gewinnen. Wer ist denn am Telefon?
1: Hier ist die Anari.
2: Hi!
0: Hi, Anari. So, jetzt haben wir total viele Fragen, ne? Wir haben ja erstmal wissen wollen, welches Märchen ist denn das? Hast du deine Ahnung?
1: Ja, Frau Holle.
0: Super. Okay, das stimmt schon mal. Und was war denn da so ein bisschen falsch? Ist dir da was aufgefallen, Anari?
1: Da haben die also gesagt mit dem Staubsauger.
0: Ja, das ist...
1: Dass da gestaubsaugt wurde.
0: Das ist...
1: Und das ist falsch.
0: Das ist falsch, genau. Ziemlich skurril. Was ist denn noch was aufgefallen?
1: So mit dem Handy.
0: Ja, mit dem Handy. Also die Frau Holle hatte noch kein Handy. Hast du ein Handy?
1: Ja.
0: Okay. Also das würde dir aber nicht passieren, oder? Mit dem Handy, dass da was ein Malheur passiert.
1: Nee, nicht so.
0: Nicht so. Was war denn noch nicht ganz richtig? Was war noch anders?
1: Mit der Pizza, die geholt wurde.
2: Boy.
0: Ja, wow, super. Hey, und die zwei anderen Sachen, hast du die auch noch? Sonst kriegen wir die...
1: Nee, nicht mehr.
0: Ja, super. Also ich würde sagen, auf jeden Fall hast du schon mal fett gewonnen.
2: Bravo.
0: Super. Das ist so viel rausgehört. Also was auch nicht ganz gestimmt hat, waren die Zwetschgen. Das müssten eigentlich Äpfel sein. Und dann war noch von der Stauballergie die Rede. Und das ist bei Frau Holle in dem Märchen auch nicht der Fall.
2: Hatschi!
0: Wem könntest du denn das jetzt gewonnene Furzkissen mal unter den Popo schieben?
1: Ich glaube, mein Bruder.
0: Okay, ist der ältere oder der jüngere Bruder?
1: Jünger.
0: Okay, dann dürfen wir aber jetzt nichts verraten im Radio, oder?
1: Ja.
0: Okay, bleibt unter uns, unser Geheimnis, ja?
2: Gleich beim Abendessen.
0: Beim Abendessen, ja. Gut, Anari, dann hast du jetzt gewonnen und die Isabel schreibt noch deinen Namen auf und die Adresse. Und dann wünschen wir dir viel Spaß mit dem Pupskissen, Furzkissen. Und dass dir nicht so viel, ist dir eigentlich mal was peinlich? Nee, oder?
1: Manchmal.
0: Echt? Magst du es uns erzählen?
1: Nee.
2: Wenn der Bruder wieder pupst, wahrscheinlich.
0: Okay. Alles klar. Genau, das bleibt auch lieber bei uns ganz bestimmt. Was ist peinlich? Genau. Gut, Anari. Dann bis zum nächsten Mal. Da freue ich mich, wenn du wieder mal bei uns anrufst, ja?
2: Das ist auch gar nicht peinlich.
0: Nee.
2: Schön, dass du angerufen hast.
0: Jo, dann viel Freude und bis bald mal wieder, ja?
1: Danke, tschüss.
2: Tschüsschen.
0: Ciao, tschüss.
3: Musik, Musik, Musik, Musik, Musik, Musik.
4: Ich war in einen Jungen verliebt und der hat es halt herausgekriegt. Und dann, wo er es herausgekriegt hat, dann war ich sehr peinlich und dann war ich rot. Und dann hatte ich sogar ein bisschen Angst, in die Schule zu gehen.
5: Allen Menschen ist irgendwas peinlich. Also es ist halt so, dass jeder Mensch irgendwas hat, was nicht perfekt ist und was dann irgendwie auf irgendeine Art und Weise ein bisschen peinlich ist.

0: gerade bei Julia? Mhm. Als du da vorhin so in der Nase gebohrt hast, ja?
1: Ich?
0: Ach so, nee, da habe ich was verwechselt. Das war ich ja selber. Entschuldigung. Vorhin, als ich im Aufzug gepupst habe.
1: Im Aufzug? Naja, kann ja mal passieren.
0: Ja, aber da waren noch so ein paar Menschen mit dabei.
1: Echt? Oh, Pudding, dann war es vielleicht doch nicht so gut, oder? Hm? Ist ja immer so ein bisschen peinlich, wenn man nicht alleine ist im Aufzug und dann pups. Und je mehr Leute dabei sind, umso unangenehmer ist das doch, oder?
0: Wieso? Es hat doch gar nicht mal geduftet. Also nicht nach Hering, nicht nach Algen, nicht nach nichts. Es war einfach nur laute Luft.
1: Pudding. Hm? Ah, hast du im Aufzug vorhin auch so neben den Leuten gepupst?
0: Ja. Also nein, ungefähr dreimal so laut. Aber wie gesagt, es hat überhaupt nicht geduftet. Der schöne Lärmpups, ganz umsonst.
1: Oh, Gott sei Dank, aber ich rieche jetzt was. Und es kommt genau aus deiner Ecke, da drüben, wo du jetzt hier mir gegenüber sitzt.
0: Echt?
1: Ja, grausam. Das ist ja, Pudding, was schlimmer als alter Fisch und Stinkesocke und Schimmelkäse zusammen.
0: Ja. Meine Spezialitätenmischung. Ja, die hat's in sich.
1: Ich halte mir jetzt mal die Nase zu. Boah, wie das stinkt. Luft. Also, oh nee, Pudding. Das bitte machst du nicht nochmal hier.
0: Weißt du gar nicht, was du hast? Ja. Duft, nicht Luft.
1: Also, wenn man jetzt zum Beispiel ein Opernstar ist und einem mitten auf der Bühne vor einem riesen Publikum was Peinliches geschieht, ja dann... Silke Wolfram hat aufgeschrieben, was da passieren kann und Burkhard Dabinus erzählt euch die Geschichte und... Oh,
0: was hat
1: das? Oh, es stinkt fürchterlich hier.
2: Los, rauf auf die Bühne,
3: tobte der Regisseur der Opernbühne. Doch Prinz Kali rührte sich keinen Millimeter. Er war für die erste Szene als Wanderer verkleidet und trug, da die Oper im Orient spielte, eine Art Kopftuch. Der Saal war längst gut gefüllt. Die Leute raschelten mit ihren Opernführern und Programmheften und erwarteten, dass sich jeden Moment der Vorhang heben und die Oper losgehen würde. Doch der Vorhang hob sich nicht. Denn Prinz Kali stand immer noch neben der Bühne.
2: Jetzt mach schon,
3: zischte nun auch Prinzessin Morgenblüte, in die sich Prinz Kali im ersten Akt unsterblich verlieben sollte. Sie verdrehte die Augen. Immer diese Starallüren ihres Opernkollegen. Genervt gab sie Prinz Kali einen kleinen Schubs. Dabei verrutschte dessen Kopfbedeckung etwas. Die Prinzessin erstarrte. Nur ein »Oh« kam über ihre Lippen. Prinz Kali zuckte kläglich mit den Schultern. Hinter der Bühne aber ertönte ein höhnisches Lachen. »Abgemacht ist abgemacht«, schrie eine wohlbekannte Stimme, Tonlage Tenor.
2: »Mir wird schlecht«,
3: wisperte die Prinzessin. Es war nämlich so, dass nicht der Sänger Ralfson in den Wandererkleidern von Prinz Kali steckte, sondern Hans, der als Bühnentechniker eigentlich hinter der Bühne arbeitete. Während die Stimme hinter der Bühne unverkennbar die von Ralfson gewesen war. Beide hatten sich am Vorabend fürchterlich gestritten. Hans hatte den Sänger als aufgeblasene Tomate bezeichnet. Ihm war der Kragen geplatzt, weil sich Ralfson nicht nur auf der Bühne, sondern auch im echten Leben aufführte wie ein Prinz. Ralfson wiederum hatte den Bühnentechniker einen Totaltrottel genannt. Er warf ihm vor, den Vorhang am Ende der Vorstellung nicht oft genug hoch und runter gezogen zu haben. Ralfson hätte sich gern noch viel öfter vom Publikum bejubeln lassen wollen. Der Streit hatte in Hans' Ausruf gegipfelt. »Den depperten Prinzen kann ja jeder Trottel singen!« Woraufhin Ralfson geschrien hatte. »Wenn das so ist, dann geh doch du morgen auf die Bühne und ich mach die dämliche Bühnentechnik!« »Aber gern!« hatte Hans zurückgebrüllt. Mit knallroten Köpfen hatten sie sich wutschnaubend die Hand darauf gegeben. Jetzt wusste Hans, warum er lieber hinter der Bühne arbeitete als auf derselben. Mit Grausen dachte er an das Publikum. Er würde sich ja völlig zum Affen machen und dann auch noch in diesen dämlichen Wandererkleidern. Hans wollte fliehen, aber er hatte den Regisseur vergessen. Der brüllte nun: Vorhang hoch! Und schubste ihn auf die Bühne. Der Vorhang ging hoch, Hans stolperte über sein zu langes Gewand und stürzte zu Boden. Dann ging der Vorhang wieder runter. Vom Publikum hörte man erstauntes Gemurmel. Hinter der Bühne fluchte Ralfson. Vorhang hoch! Schrie der Regisseur. Aber nun hob sich nur eine Seite des Vorhangs, dann fiel sie wieder hinab. Dann ging das Licht aus. Das Publikum raunte, einige kicherten. Dann ging das Licht wieder an. Eigentlich hätte sich Hans jetzt darüber freuen können, dass Ralfson die Bühnentechnik nicht beherrschte. Aber dazu steckte er selbst zu sehr in der Patsche. Denn nun war es Ralfson doch gelungen, den richtigen Knopf zu drücken und der Vorhang erhob sich, wenn auch merkwürdig ruckartig. Hans rappelte sich auf und drehte sich blass vor Angst zum Publikum.
4: Sing!
3: Zischte der Regisseur hinter der Bühne. Hans öffnete den Mund und schloss ihn wieder. Im Publikum wurde lauter gekichert.
4: Um Himmels Willen, sing!
3: Jaulte der Regisseur und Hans öffnete wieder den Mund. Ein ebenfalls recht jaulender Ton kam heraus.
5: Ich armer Wandersmann,
3: sang Hans und schaffte es, jeden einzelnen Ton haarscharf zu verfehlen. Im Publikum prusteten einige los. Auch weil die Bühne schlagartig in eine Art bunt schillernde Partystimmung getaucht war. Keine Ahnung, auf welchen Knopf Ralfson da wieder gekommen war. Prinz Kali jedenfalls brauchte jetzt dringend irgendeinen Halt. Deswegen klammerte er sich, immer noch singend, an einem der Pappbäume auf der Bühne fest. Leider zu fest, denn der Baum fiel krachend zu Boden. Das Publikum lachte. Prinz Kali wurde knallrot, sang aber tapfer weiter. Doch statt
5: »Heimlich, oh heimlich musste ich fort«
3: zu singen, sang er völlig ungewollt
5: »Peinlich, oh peinlich, ich will weg«.
3: Das Publikum lachte noch lauter. Hans hätte sich am liebsten in Luft aufgelöst, was ihm auch fast gelang. Denn nun hatte es Ralfson hinter der Bühne zwar geschafft, die Partybeleuchtung zu beenden, aber er war stattdessen auf den Schalter der Nebelmaschine gekommen. So viel Nebel schoss plötzlich neben Hans in die Luft, dass dieser seine Arie unterbrechen musste und in Husten ausbrach. Nun war auch die ungewöhnlich blasse Prinzessin Morgenröte auf die Bühne getreten. Sie sollte nun ahnungslos an Prinz Kali vorbeigehen und singen, »Ach, nur Natur ist mir Trost«. Sie sollte nämlich mit einem schrecklichen Mann verheiratet werden. Prinz Kali musste nun ein paar Schritte auf sie zugehen, damit sie sich unsterblich ineinander verlieben konnten. Doch leider war es vor dem Prinzen nun so neblig, dass er den Weg verfehlte und genau in dem Moment, als die Prinzessin besonders laut »Nur die Natur gibt mir Kraft« sang, stolperte er gegen den nächsten Baum und brachte auch diesen zu Fall. Das Publikum johlte.
4: »Vorhang runter!«
3: schrie der Regisseur kurz vor einem Nervenzusammenbruch. Aber das war natürlich leichter geschrien als getan. Der Vorhang machte einen Ruck und blieb dann hängen. Stattdessen schwebte plötzlich ein riesiger Kronleuchter, der eigentlich erst im dritten Akt hätte auftauchen sollen, auf die Bühne. Um ein Haar wäre der Kronleuchter direkt auf Prinz Kalis Kopf geplumpst. Nur mit einem beherzten Sprung konnte dieser ihm entkommen. Dabei blieb jedoch sein Wandererumhang mit einem lauten Ratsch an einem der von ihm gefällten Bäume hängen, sodass Prinz Kali nun in seiner beigen Unterwäsche dastand. Die Zuschauer klatschten kreischend Beifall.
4: »Vorhang zu!«
3: keuchte der Regisseur. Das Orchester spielte trotzdem nun die ersten Töne von »O holde Schöne, warum so trist?« Doch Hans war nur noch zu einem Gedanken fähig. »Könnte mich doch der Erdboden verschlucken?« Und siehe da, als er nun doch loslegte und sang: Dies Stück Natur soll uns für immer einen. Da versank er langsam, etwas ruckartig, aber stetig im Opernbühnenboden, bis nur noch sein knallroter Kopf hervorsah. Ralfson hatte an der falschen Kurbel gedreht und so dafür gesorgt, dass das Stück Boden, auf dem Hans stand, sich nach unten senkte. Rasender Applaus erfolgte auf diesen letzten Höhepunkt. Dann fiel endlich doch der Vorhang und mit ihm auch der Regisseur. Letzterer in Ohnmacht. Aber er erholte sich schnell wieder, denn das Publikum schrie nun johlend minutenlang immer wieder: Zugabe! Zugabe! So lange, bis Ralfson und Hans auf die Bühne traten, sich verbeugten und mitlachten. Eine neue Operngattung war entstanden. Neben der ernsten Oper und der Operette gab es nun auch die

0: Sonntagnachmittag auf BR Klassik und ihr hört Doro Mikro.
1: Du, Julia?
0: Ja?
1: Ich habe jetzt noch eine Überraschung.
0: Immer gerne.
1: Ich habe extra für die heutige Sendung den Pinguine-Pudding-Peinlichkeitsmix gemacht.
0: Oh, aber dann, Entschuldigung, aber der Pups vorhin, also dein Pups vorhin, der ist doch gar nicht mehr zu toppen.
1: Ach, pupsen kann doch jede. Ah. Aber was ist, wenn ich jetzt 6-7 sage?
0: Ah! Nein!
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0: Oh, ich bin froh, dass vorbei ist, Pudding.
1: Oh, aber ein bisschen lachen hast du auch müssen, oder?
0: Ja, vielleicht ein bisschen.
1: Also, ich schau mal, ob ich das ganz groß rausbringe, so im Radio. Oh, das wird bestimmt ein Hit. Du, weißt du eigentlich, wie groß ich bin?
0: Nein, wieso?
1: Genau, 6-7 Zentimeter.
0: Au, also jetzt tut's echt weh.
1: Okay, stimmt eh nicht. Ich bin fast doppelt so groß. 6-7 mal 2.
0: Aua, Hilfe.

0: Super, die Gitarre, wow. Also, ihr Lieben, das war's mal wieder für heute.
1: Julia?
0: Ja?
1: Soll ich nochmal meinen Peinlichkeitsmix?
0: Nein, Pudding, liebe Pudding, das passt schon, würde ich mal sagen. Also, nächsten Samstag, da wird's wieder spannend für euch mit unserem Geheimnis und der Spürnase Henry Schnur aus Berlin. Und Henry Schnur ist auf der Suche nach einer Note und er wird dabei von einer Krähe verfolgt. Und am Sonntag, dann gibt's für euch wieder ganz viele Rätsel zu mitmachen. Ihr könnt bei uns anrufen, das ist gar nicht peinlich, auch wenn man mal was nicht weiß, denn wir helfen immer weiter. Und wir reden auch in Doremikro nächsten Sonntag übers Wetter. Dann hören wir uns vielleicht bald wieder um 17.05 Uhr nächsten Sonntag hier auf BR Klassik. Und Pudding, du lachst schon so. Kriegst du jetzt noch eine Verabschiedung hin ohne Peinlichkeit?
1: Also ich schon. Und du?
0: Ja, ich natürlich. Also, was sagt man jetzt da? Oh. Okay, also ciao, tschüss und servus. Bis zum nächsten Mal.
1: Peinlich. Tschüss. Ciao und viel Spaß, sagt eure Pudding.

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1: 18 Uhr, die Nachrichten des Bayerischen Rundfunks mit Julia Cortis. Die Übersicht. AfD wird in Mecklenburg-Vorpommern wohl stärkste Kraft. Linke siegt bei der Wahl in Berlin. Vor jüdischem Feiertag kommt es im Westjordanland zu tödlichen Schusswechseln. Das Wetter Sonne und Wolken, örtlich Schauer möglich. Schwerin. Bei der Landtagswahl in Mecklenburg-Vorpommern haben soeben die Wahllokale geschlossen und es liegt eine erste Prognose von Infratest DIMAP vor. Ihr zufolge kommt die AfD auf 37,0% der abgegebenen Stimmen, knapp dahinter die SPD mit 35,5%. Die Linke liegt diesen Nachwahlbefragungen zufolge bei 7,5, die CDU fällt auf 5,5% und wäre damit knapp im Landtag. Ebenso die Grünen mit 5,5%, das BSW liegt bei 5,0%. Die FDP schafft es dieser Prognose zufolge mit 1,2% nicht mehr in den Landtag in Schwerin. Aktuell regiert in Mecklenburg-Vorpommern eine rot-rote Koalition unter Ministerpräsidentin Schwesig von der SPD. Berlin. Bei der Wahl zum Abgeordnetenhaus in Berlin hat die Linke wohl einen Sieg eingefahren. Ersten Hochrechnungen von Infratest DIMAP zufolge konnte sich die Partei mit 24,5% durchsetzen, vor der CDU mit 20%. Grüne und AfD konnten etwa gleich viele Wähler überzeugen. Die AfD kommt auf 16%, die Grünen liegen aktuell bei 15%. Für das BSW könnte der Einzug ins Abgeordnetenhaus eng werden. Die Prognosen sehen das Bündnis von Sarah Wagenknecht bei 5%. Sicher raus aus dem Berliner Abgeordnetenhaus ist die FDP mit 2,5%. Die Wahl in Berlin, so wie auch die Landtagswahl in Mecklenburg-Vorpommern, dürften starke Signale in die Bundespolitik senden. Merz will sich noch in dieser Stunde zum Wahlausgang äußern. München. Nach dem Hackerangriff auf die Ludwig-Maximilians-Universität wirft SPD-Digitalexperte von Brunn der Hochschule vor, die Betroffenen zu spät informiert zu haben. Nach Angaben der LMU wurde der Vorfall bereits am Mittwoch bemerkt. Informationen dazu veröffentlichte die Universität jedoch erst gestern. Die Datenschutzgrundverordnung verlange eine unverzügliche Benachrichtigung und nicht Tage später irgendwann am 1. Oktoberfest Samstag, so von Brunn. Laut LMU haben Hacker Stammdaten zur Immatrikulation abgegriffen, darunter Namen, Adressen und Bankdaten. Ramallah. Die Gewalt im Westjordanland ist kurz vor Beginn des höchsten jüdischen Feiertags erneut eskaliert. Die israelischen Streitkräfte teilten mit, Soldaten hätten einen Palästinenser getötet, der versucht habe, sie mit einem Auto zu rammen. Ein Israeli ist laut Polizei von einem Palästinenser erschossen worden, der aus einem fahrenden Auto auf jüdische Siedler gefeuert habe. Nach palästinensischen Angaben gab es außerdem Verletzte bei einem Angriff durch jüdische Siedler. Am Abend beginnt Yom Kippur, das jüdische Versöhnungsfest. Zum Sport. In der Fußball-Bundesliga hat Leverkusen im Heimspiel gegen Leipzig mit 2:0 gewonnen. Die Ergebnisse der zweiten Liga: Bielefeld-Heidenheim 2:2, Cottbus-St. Pauli 1:1 und Hannover-Bochum 2:1. Und beim Tennis Davis Cup hat der zweifache Grand-Slam-Gewinner Alexander Zverev das deutsche Team in die Finalrunde geführt. Die Nummer 2 der Welt setzte sich im Einzel gegen den Kroaten Dino Prismic in 2 Sätzen durch. Der Davis Cup gilt als der wichtigste Wettbewerb für Nationalmannschaften im Herrentennis. Das Wetter: In der Nacht im Süden dichte Wolken, zeitweise Schauer, im Norden meist klar und trocken. Es kühlt auf 13 Grad ab am Bodensee und nur noch bis 3 Grad hat es in den Senken in Oberfranken. Es kann Bodenfrost und Nebel geben. Am Tag unbeständig, Regen nur an den Alpen bei 12 Grad im Bayerischen Wald und 20 Grad am Untermain. Ab Dienstag etwas freundlicher. Soweit die Nachrichten, 18.04 Uhr. Der Blick auf die Straßen. A6 Nürnberg Richtung Heilbronn zwischen Kreilsheim und Kirchberg 7 Kilometer stockend. A7 Würzburg Richtung Fulda zwischen Bad Kissingen, Obertulba und Bad Brückenau Volker 6 Kilometer Stau. Ebenfalls 6 Kilometer Stau auf der A8 Salzburg Richtung München zwischen Fraßdorf und Rosenheim. Auf derselben Autobahn zwischen Irschenberg und Hoferlinger Forst stockt der Verkehr. A9 München Richtung Nürnberg zwischen Denkendorf und Altmühltal 5 Kilometer Stau. Nürnberg Richtung München zwischen Allershausen und dem Kreuz Neufahren 5 Kilometer Stau nach einem Unfall. A73 Bamberg-Nürnberg zwischen Forchheim Nord und Forchheim Süd gibt es in beiden Richtungen Behinderungen nach einem Unfall mit mehreren Fahrzeugen. Und die B20 Pilsen-Straubing, die ist in Höhe Steinach nach einem Unfall in beiden Richtungen gesperrt. Soweit die Verkehrsübersicht.
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2: Es ist Sonntagabend und damit Zeit für Filmmusik hier auf BR Klassik. Ich bin Malte Hemmerich und ich bin der Host des Filmmusik-Podcasts Gore Snacks. Und da liebe ich es, Filmmusik genauestens zu analysieren und die Tricks der Komponisten zu entschlüsseln. Zum Beispiel, wie schaffen die es immer wieder mit ein paar Akkorden uns in völlig andere Welten zu entführen? In bunte, fantasievolle oder düstere, bedrohliche oder manchmal auch galaktisch weit weg. Heute zum Beispiel, denn da geht es um die Musik der beliebtesten Sternensaga überhaupt. Es geht um Star Wars. Und bevor wir da tiefer in die Analyse eintauchen, stimmen wir uns mal musikalisch ein bisschen ein.

0: Ja, das ist die ikonischste Fanfare ever. Musik aus der Star Wars Saga von John Williams, hier in unserem Filmmusik-Podcast-Abend auf BR Klassik. Und jetzt gehen wir da mal tiefer rein. Ich will nämlich wissen, wie klingt das musikalische Herz von Star Wars, also wie klingt die Macht? Viel Spaß bei der Reise zu den fernen Galaxien. Es geht jetzt durch die Originaltrilogie, die Sequels und die Prequels der Star Wars Filme.
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0: 1977 startet George Lucas sein Star Wars-Universum mit Krieg der Sterne. Und zum ersten Mal hören wir das musikalische Motiv, das später immer auftaucht, wenn es um die Macht geht, dann, wenn der junge Skywalker in der Wüste von Tatooine auf Ben Kenobi trifft. Der erzählt ihm dann nämlich von seiner wahren Abstammung. Luke Skywalker ist nämlich ein Jedi und dazu bestimmt, mit einem Lichtschwert gegen das Böse in der Galaxie zu kämpfen. Das muss er in einer der berühmtesten Szenen des Films erstmal verdauen.
2: Die Doppelsonnen stehen tief über der Wüste von Tatooine. Die eine blass, die andere glutrot. Der junge Luke Skywalker steht allein im Abendwind. Er sieht die Sonnen und mit ihnen das einzige Zuhause, das er bisher kannte. Aber er hat auch Sehnsucht nach der Weite der Galaxie dahinter. Er ist aufgewühlt. Er hat gerade etwas Wichtiges über sich selbst erfahren. Er soll zu mehr bestimmt sein als zu einem einfachen Bauernleben auf Tatooine. Doch sein Onkel sieht das anders. Er will ihn nicht gehen lassen.
0: Und ihr fragt euch jetzt, warum passt diese Melodie so perfekt auf Luke und diese Szene? Ich sag's euch, die Melodie ist vierteilig. Es gibt zwei Anläufe,

bei einem klassischen Heldenthema, da würden wir einen Höhepunkt ganz am Ende der Melodie erwarten, als Finale sozusagen. Hier aber kommt der Höhepunkt im dritten Anlauf mit dieser epischen höchsten Note. Doch das ist nicht das Ende. Der Abschluss der Melodie, der wabert wieder zurück in unsichere Tiefen. Das passt zu Luke. Der erfährt, was in ihm steckt und dass er dazu bestimmt ist, ein Held zu sein. Er wird dann aber schnell von der Realität eingeholt. John Williams verstärkt das Ganze auch gekonnt, indem er das Thema auf verschiedene Instrumente aufteilt. Es beginnt das heldenhafte Horn. Aber für den großen Höhepunkt, da übernehmen dann die Streicher die Führung. Und ihr hört bestimmt diese klagende Cello-Gegenlinie zur Hauptmelodie. Luke wird von seinen Gefühlen übermannt. Er ist kein eindimensionaler Held, sondern ein fühlender Mensch. Und diesem Menschen stehen viele Herausforderungen bevor. Und das alles, das wird beschrieben durch die Musik. Und diese Musik, die von Ben Kenobi zu Luke übergeht, die steht im Verlauf der Filme für viel mehr. Nämlich für die Macht. Die spezielle Kraft der Jedi. Doch sie bleibt auch immer mit unserem Helden Luke Skywalker verbunden.

Springen wir in die 2000er. Die Star Wars Prequels spalten die Fangemeinde. Lasst uns aber als musikalische Detektive mal bei Luke bleiben. Der hat im letzten Teil der Prequels, Die Rache der Sith, einen kleinen Auftritt als Säugling.

0: Anakin, die große Hoffnung der Jedi, ist auf die dunkle Seite der Macht gewechselt. Diese Gewissheit liegt schwer auf den Herzen derer, die sich für das Gute entschieden haben. Für Padme, die Senatorin von Naboo und Anakins heimliche Ehefrau, ist die Last zu groß. Sie stirbt im Kindbett, doch die Zwillinge Luke und Leia sind gesund. Die Macht ist stark in ihnen. Aber das Imperium jagt die Jedi und so beginnen die beiden ein Leben im Verborgenen, getrennt voneinander.
1: Ja, ihr könnt Bruchstücke des Luke- bzw. Machtmotivs hier in dieser dramatischen Geburtsszene hören. Die Szene ist traurig und unser Motiv passt, weil Williams das in der Harmonik angelegt hat. Es steht nämlich in Moll. Das ist erstmal ungewöhnlich für ein Heldenmotiv. Erst am Ende des zweiten Abschnitts erreichen wir Dur. Ihr erinnert euch.

Aber da Williams hier nur den ersten Teil des Motivs bringt, bleiben wir in Moll stecken und damit in der dramatischen Stimmung der Szene. Wir wissen aber trotzdem, dass in diesen Kindern was Besonderes schlummert. Foreshadowing at its best.

Was fällt noch auf? Klar, was offensichtlich ist. Ein Chor ist dabei, kaum zu überhören. John Williams erweitert für die Prequels sein Instrumentarium. Die Stimmen werden sehr wichtig. Denkt allein mal an die berühmte Kampfszene zwischen Obi-Wan und Darth Maul. Die wäre nicht halb so legendär ohne diesen Chor mit der Fantasiesprechsprache.

Die Prequel-Trilogie ist action- und effektlastiger und der Komponist geht diesen Weg mit. Aber ich finde, das macht er auf eine sehr gesunde Weise. Seine Motive sind trotzdem gut gebaut und sehr überlegt. Seine Instrumentation ist total gekonnt. In sich ist die Musik logisch. Selbst den tollpatschigen Jar Jar Binks behandelt Williams sehr liebevoll. Und das, obwohl der nur eine misslungene Comic-Relief-Figur von George Lucas ist. Eine lustig-absurde Mischung aus Oboe und Tuba, die ein bisschen Mickey-Mousing machen, also Bewegung nachzeichnen. Ich sehe Jar Jars Zunge förmlich vor mir. Musikalisch ist das natürlich irgendwie auch eine Reminiszenz an die Ewoks. Aber bevor mir hier der Hass der Star-Wars-Nerds entgegenschlägt, weil diese Witzfigur zu viel Audio-Time bekommt, da springen wir mal lieber ein paar Jahre weiter. Und zwar zu den Star-Wars-Sequels von J.J. Abrams und Rian Johnson. Die starten ab 2015. Ohne George Lucas, aber immerhin noch mit John Williams. Und der gibt wieder alles. Er macht das, was er am besten kann. Symphonische Leitmotive komponieren, die im Ohr bleiben und sehr vieldeutig sind. Rays Thema zum Beispiel hat was energisch Suchendes. Das Neue und Frische in dieser Trilogie klingt so. Und auch Gegenspieler Kylo Ren wird musikalisch richtig böse dargestellt. Mit einem Hang zur Tragik.

0: Die Posaunen, die erinnern klar an den Imperial March von Vader. Und das ist es quasi auch. Da die Geschichte ein Aufguss der originalen Trilogie ist, ist doch die Musik eine schöne Kopie. Williams wird nicht wirklich herausgefordert mit neuen Geschichten, er wiederholt sich. Seine Musik soll Nostalgie hervorrufen und uns immer an unser Star-Wars-Gefühl erinnern. Und genau das macht sie. Retten kann die Musik die teilweise verworrene Handlung auch nicht. Ähnlich wie Howard Shore beim Hobbit. Dazu empfehle ich euch meine Doppelfolge zur Musik des Hobbits, noch so ein Lieblingsthema von mir. Aber sorry, ich schweife ein bisschen ab. Wir sind ja vor allem hier, weil wir dem Klang der Macht durch diese drei Filmtrilogien folgen wollen. Also macht euch jetzt bereit für die letzte Szene des Luke Skywalker in Die letzten Jedi.
1: Luke hat alles getan, was in seiner Macht stand. Mit einem letzten Kraftakt hat er dem Widerstand der Rebellen einen kleinen, aber entscheidenden Zeitvorteil verschafft. Jetzt ist er müde. Im Abendwind, die Weite des Meeres vor sich, richtet er sich auf und blickt zu den beiden untergehenden Sonnen, die am Horizont glühen. Ihr Schein wärmt sein Gesicht. Und Luke wird eins mit der Macht.
0: Die Musik von Williams schafft es, in diesem Film eine Klammer zu setzen. Zumindest um die Reise von Luke Skywalker. Die Sonnenuntergangsszene an seinem Lebensende, wenn er quasi zur reinen Macht wird, die spiegelt seine Erstbegegnung mit der Macht auf Tatooine. Und das Geniale hier ist der Rhythmus. Der ist eigentlich mit vielen punktierten, also einem unregelmäßigen Metrum ausgestattet und auch mit Triolen. Kurz gesagt, dieser Rhythmus ist sehr energisch. Umso stärker ist der Effekt jetzt hier, wenn Luke quasi in der Macht aufgeht. Die letzte Phrase des Themas verliert ihren Drive und klingt aus. Wir verlieren jede Energie. Eine absteigende Tonleiter markiert das Ende des großen Jedi-Ritters. Hört mal diesen Gegensatz zur triumphalen Variante des Themas am Ende von Krieg der Sterne.

0: Aber gut, was ist jetzt eigentlich dieses Motiv? Das Luke-Motiv oder das Macht-Motiv? Ich tendiere ja zu zweiterem, denn dieses Thema erklingt zum Beispiel auch in den Serien Andor oder Ahsoka, ganz unabhängig von Luke Skywalker. Es hat sich sozusagen verselbstständigt und ist gewachsen. Das Machtmotiv ist ebenso wie die Star Wars-Fanfare am Anfang oder der Imperial March zum Markenzeichen von Star Wars geworden. John Williams trägt diese Melodie durch alle neuen Filme, denn er hat was erschaffen, was durch kleinste Veränderungen immer wieder neu klingt. Das Drumherum, das passt sich der Zeit an. Die Chöre werden mächtiger, die Instrumentierung fetter und es gibt richtige Actionstücke. Doch seine Star Wars DNA, also symphonische Musik für eine ferne Galaxie, bleibt gleich. Keine Synthesizer, keine Elektronik, keine modernen Einschläge.
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0: Wir sind mitten in unserem Filmmusik-Podcast-Abend auf BR Klassik. Und jetzt machen wir weiter mit dem zweiten Teil unseres Star Wars Specials. Darin wollen wir ein bisschen ergründen, wie es musikalisch nach dem Urschöpfer des Star Wars Scores, John Williams, weiterging. Für die zahlreichen Film- und Serienableger, da hat der Meister seinen Musikzepter nämlich an andere Komponisten weitergereicht. Und seit den späten 2010ern, da klingt Star Wars anders. Ist das jetzt schlechter oder besser? Wir finden es raus.
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0: Nehmen wir mal an, unsere Erde ist John Williams, okay? Dann wären unsere ersten Musikbeispiele jetzt noch klar in der Erdumlaufbahn. 2016 komponiert Michael Giacchino in nur 4 Wochen den Score zu Rogue One. Es ist die erste Realverfilmung im Star Wars-Universum ohne John Williams und mit einer ziemlich klassischen Sternensaga-Geschichte.
2: Jyn Erso und Cassian Andor sind auf einer Mission. Die Zukunft der Rebellion, die Zukunft von allem, für das sie stehen und wofür sie leben, hängt davon ab, dass sie Erfolg haben. Sie müssen die Baupläne einer imperialen Superwaffe stehlen, und zwar auf dem Planeten Scarif. Doch das Imperium ist eine Übermacht in der Galaxie. Auf Scarif ist eine große Garnison von Truppen stationiert. Unter dem Kommando von Sicherheitsoffizier Orson Krennic werden sie alles tun, um die Rebellen zu zerschmettern.
0: Mit dieser simplen Gut-gegen-böse-Helden-Story erzählt Rogue One die Vorgeschichte zu Episode 4 Krieg der Sterne. Wir bangen in diesem Film mit den Helden im Kampf gegen die immer gleichen bekannten Bösewichte, um den Todesstern General Tarkin, Darth Vader und seinen Handlanger Krennic. Und die Musik der Imperial Suite, die klingt dann eben wie der Imperial March. Beide haben ein paar Takte Einleitung mit Marschrhythmus und dahinter zitternde Streicher. Dann ein Thema in den Blechbläsern mit vielen Dissonanzen, das dann nochmal in einer höheren Tonlage wiederholt wird. So könnte ich das jetzt alles durchdeklinieren, aber ich glaube, die Idee habt ihr mitbekommen. Giacchino schafft mit seiner Musik durch die Struktur seiner Themen die gleiche Instrumentation, eine zum Verwechseln ähnliche Kopie der klassischen Star Wars Scores. Das ist vielleicht keine Kunst, aber gutes Handwerk. Lasst uns jetzt doch lieber in den Hyperraum springen und näher an den Rand der Galaxie fliegen, da wo man den Einfluss unserer John Williams Erde auf die Star Wars Musik vielleicht nur noch so ganz leicht erahnen kann.

0: Hier wartet der Schwede Ludwig Göransson auf uns. Mittlerweile einer der angesagtesten Komponisten in Hollywood. Erst dieses Jahr gab es wieder den Oscar für Blood and Sinners. Für The Mandalorian ist er 2019 aber ein kleines Risiko eingegangen. Mich hat das damals ehrlicherweise auch ein bisschen geschockt. Der typische orchestrale Klang ist weitgehend weg. Dafür gibt's eine krude Instrumentenmischung mit prominenter Blockflöte. Aber ja, das geht in dieser Außenseitergeschichte dann doch irgendwie auf. Und den Grund dafür, den hört ihr in unserer Folge Kopfgeldjäger mit Blockflöte. Und neben unserem Mandalorianer gibt's in dieser Star-Wars-Serienwelt ja unzweifelhaft noch eine weitere Hauptfigur. Eine kleine Grüne. Wie klingt die denn eigentlich?
1: Er ist klein, grün, nicht ganz so hilflos, wie er aussieht und wackelt gerne mit den abstehenden Ohren. Auf Grogu oder Baby Yoda ist ein Kopfgeld ausgesetzt und Mando will sich das Geld eigentlich holen. Aber anstatt das kleine, machtbegabte Wesen auszuliefern, reist er fortan mit seinem neuen grünen Freund durch die Galaxie und hat immer wieder Ärger mit ihm. Grogu ist so neugierig wie verfressen und hat die Angewohnheit, in irgendeine Richtung wegzuwackeln, sobald Mando nicht hinschaut.
0: Synthesizer-Glöckchen für die Kulleraugen, dazu Geigen mit kleinen, tapsenden Tonschritten. Das ist das Motiv, was Göransson Grogu mitgibt. Da drin sind seine niedliche Art und auch seine Bewegung angelegt. Die Musik sorgt mit dafür, dass wir Baby Yoda so toll finden. Diese leiernden Tonabstände sind übrigens ähnlich wie die in der Blockflöte von Mando. Also die Verbindung der beiden liegt auch in der Musik. Elektronische Soundeffekte, ungewöhnliche Instrumente und neue Kombinationen. Die Musik klingt hier in Mandalorian nicht immer symphonisch-klassisch, sondern durchaus mal moderner und auch außerirdischer. Aber mit Leitmotiven und Mickey Mousing behält Göransson die grundlegenden Vertonungstechniken bei, mit denen ja John Williams dieses Universum geprägt hat. Also steigen wir nochmal in unseren rasenden Falken und hoffen, dass der Hyperraumsprung auch funktioniert. Und zwar so richtig weit weg von symphonischer Star Wars Musik, in eine neue Galaxie. Genau sowas meine ich. Was hier so klingt wie Dance Music vom Club nebenan, ist eine wilde Hochzeitsfeier auf dem Planeten Yamos in der Star Wars Serie Andor von 2022. Und ja, Source Music in Star Wars ist legendär. Ich sag nur Cantina Band. Hört gern unsere Folge dazu. Aber so jetztzeitig wie hier beim Dancen klang Star Wars noch nie. Und das passt zu dieser Serie. Die spielt in einer düsteren Welt, in einer Diktatur voller politischer Intrigen und Unterdrückung. In unserer Welt, nur halt mit Raumschiffen und so weiter. Im Mittelpunkt steht das Innenleben unserer Protagonisten im Schatten des Faschismus.
1: Ferrix ist ein karger Planet im Outer Rim. Das Leben dort ist hart. Die meisten Bewohner arbeiten auf den riesigen Schrottplätzen und handeln mit Ersatzteilen. Ihre Gemeinschaft ist eng, man ist füreinander da. An diesem Tag versammeln sie sich zu einer Trauerfeier. Marva Andor war eine Schmugglerin, geschätzte Bürgerin, Aktivistin und vielen eine gute Freundin. Sie war eine Tochter von Ferrix und Adoptivmutter von Cassian Andor, der vom Imperium gesucht wird. Deshalb steht diese Trauerfeier unter besonderer Beobachtung der imperialen Garnison. Kurz vor ihrem Tod hat sie eine letzte Rede an die Bewohner von Ferrix aufgenommen. Eine Projektion von Marva Andor ergreift das Wort. Alle auf dem Platz, Zivilisten und Soldaten, schauen wie gebannt zu ihr auf. Die Spannung in der Luft ist greifbar. Hier passiert etwas Großartiges, etwas Gefährliches. Marva warnt vor dem Imperium. Sie ruft dazu auf, sich gegen die Unterdrücker zur Wehr zu setzen. Die Rebellion erwacht.
0: Die Musik stammt von Nicholas Britell. Hier nutzt er einen Teppich aus langgezogenen Streichertönen, in den sich immer mehr Instrumente einfügen. Es entstehen Dissonanzen, aber alle halten ihre Töne weiter aus, bis sie zu einer starken, vielstimmigen Gemeinschaft werden. So baut man perfekte Spannung auf. In Staffel 1 und 2 von Andor untermalt er damit jeweils heroische Ansprachen. Und diese Reden sorgen für Antrieb in der Rebellion. Es geht in der Serie nicht um Helden, die aus dem Nichts auftauchen oder dazu bestimmt sind. Es geht darum, wie schwierig es ist, unter der Herrschaft des Imperiums das Richtige zu tun und wie mühsam es auch sein kann, Widerstand zu leisten. Und genauso angestrengt klingt auch die Musik. Wenn überhaupt heldenhaft, dann eher wie die Geburtswehen eines Helden.

Es gibt Leitmotive in Endor, aber die sind alle eher subtil und treten hinter einer mächtigen Musikwelt zurück, die zum Beispiel hier aus Pitchbends besteht. Kennt ihr vielleicht vom Keyboard diese Drehrädchen an der Seite? Das kann die Tonhöhe verändern. Und das hört ihr hier. Es gibt keine feste Tonart, nicht mal einen festen Ton, sondern nur ein Schwingen zwischen Gut und Böse. Brutells Musik ist grau, im besten Sinne. Realistisch und wie aus unserer Welt. Ist darin noch irgendwas Star Wars-mäßiges zu hören? Nicht unbedingt. Aber was ist jetzt eigentlich gute Star Wars-Musik?

Die Star-Wars-Filme mit John Williams lebten von der symphonischen Musik. Durch sie wurde uns die entfernte Galaxie nahegebracht und unsere Gefühle geleitet. Und auch die späteren Filme nutzen diese musikalische DNA, wenn auch mehr für den Retro-Charme. Im Streaming- und Serienzeitalter schafft Ludwig Göransson dann eine neue Klangwelt. Er übersetzt Williams' Idee sozusagen in die Moderne. Für eine Generation, die musikalisch anders sozialisiert ist. Und für eine Medienwelt, die voller neuer Klänge ist. In Andor sehen wir eine Welt, die nur noch Figuren und Orte mit Star Wars gemeinsam hat. In ihrer Machart ist das aber ein politisches Drama. Heldenhafte Musik wäre hier fehl am Platz. Und so schafft Boutel einen Sound mit elektronischem Einschlag und pulsierender Spannung ohne Auflösung. Und das macht aus Andor einen Thriller, bei dem aber die musikalische Untermalung essentiell wichtig bleibt. Ob in grandioser Source Music oder wenn sie die großen Reden der beginnenden Rebellion trägt und unterstützt. Teilweise wirken diese Szenen übrigens wie auf die Musik geschrieben. Musik ist in Star Wars schon immer ein wichtiger Protagonist gewesen. Vielleicht sogar das Herz dieser weit entfernten Galaxie. Und das ist sie über 40 Jahre später immer noch. Auch wenn sie jetzt ganz anders klingt.

Musik aus The Mandalorian, der Disney-Serie, die das Streaming- und Serienzeitalter von Star Wars so ein bisschen eingeleitet hat. Und damit auch ein Neudenken in der Musik zu diesem Universum. Das haben wir heute zusammen analysiert in zwei Folgen Score Snacks. Weitere Folgen, die gibt es jetzt immer sonntags hier um 18.05 Uhr auf BR Classic oder auch jederzeit zum Streamen oder Downloaden in ARD Sounds. Ich bin Malte Hemmerich, ich sag danke fürs Zuhören und zum Ausklang, da habe ich hier noch klassische Star Wars Musik von John Williams persönlich zur aktuellsten Filmtrilogie. Und damit einen schönen Sonntagabend.

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1: 19 Uhr, die Nachrichten des Bayerischen Rundfunks mit Julia Cortis, die Übersicht. AfD siegt bei Landtagswahl in Mecklenburg-Vorpommern wohl knapp vor SPD. Linke wird in Berlin stärkste Kraft. Italien fordert europäische Verstärkung fürs Rote Meer. Das Wetter bewölkt, örtlich kann es regnen. Schwerin. Bei der Landtagswahl in Mecklenburg-Vorpommern liefern sich die AfD und die SPD ein enges Rennen. Die Alternative für Deutschland ist der neuesten Hochrechnung von Infratest DIMAP zufolge Wahlsieger mit 37,3%. Die Sozialdemokraten liegen knapp dahinter mit 35,5%. Zittern um den Einzug in den Landtag muss die CDU, die aktuell bei 5,3% liegt. Für die Christdemokraten ist das schlechteste Wahlergebnis der bundesdeutschen Geschichte. Auch für die Grünen wird es mit aktuell 5,5% knapp, ebenso wie für das BSW mit 5,0%. Die Linke kommt auf 7,5% und hat im Vergleich zur letzten Wahl leicht verloren. Ganz anders in Berlin bei der Wahl zum Abgeordnetenhaus. Hier ist die Linke wohl stärkste Kraft geworden. Dort konnte sie ihr Ergebnis fast verdoppeln auf 24,8%. Die CDU hat 20% geholt, die AfD 15,7%, Grüne 15% und die SPD 12%. Das BSW könnte mit momentan 5,0% noch an der 5%-Hürde scheitern. Die FDP hat es bei beiden Wahlen nicht darüber geschafft. In beiden Bundesländern war die Wahlbeteiligung höher als beim letzten Mal. Schwerin. In Mecklenburg-Vorpommern hat AfD-Spitzenkandidat Holm den Regierungsauftrag für sich reklamiert. Er forderte die anderen Parteien zu Gesprächen auf. Die amtierende Ministerpräsidentin Schwesig von der SPD sagte dagegen, die AfD werde keine Regierung stellen können. Stattdessen sei sie selbst bereit, eine Regierung demokratischer Parteien anzuführen. In Berlin dankte Linken-Spitzenkandidatin Ehralp den Wählerinnen und Wählern für den Erfolg ihrer Partei. Die Liebe und die Gerechtigkeit hätten gesiegt. SPD-Spitzenkandidat Krach räumte ein, das Ergebnis bei den Senatswahlen sei katastrophal für seine Partei. Bundeskanzler Merz hat sich unterdessen entschlossen gezeigt, den Reformkurs seiner Regierung fortzusetzen. Bei einer Pressekonferenz im Konrad-Adenauer-Haus sagte er, das Wahlergebnis in Schwerin könne man nicht schönreden. Er verwies gleichzeitig aber auch auf Erfolge für die CDU in letzter Zeit, wie zum Beispiel in Rheinland-Pfalz. Was jetzt zu tun sei, erfordere Standhaftigkeit, Rückgrat und Geduld. All dies wolle er aufbringen, so Merz. Rom. Italien fordert angesichts zunehmender Spannungen im Roten Meer mehr Unterstützung der Europäischen Union. Außenminister Tajani sagte, Italien befinde sich zwar nicht im Krieg, die Schutzmission EUNAVFOR Aspides müsse jedoch mit zusätzlichen Einheiten oder Finanzmitteln ausgebaut werden. Die Operation dient dem Schutz von Frachtschiffen vor Angriffen der pro-iranischen Houthi-Miliz und wird von Deutschland, Frankreich und Italien geleitet. Die Route durch die Meerenge Bab-el-Mandeb ist für Italien strategisch wichtig, da rund 40% des italienischen Seehandels über das Rote Meer laufen. Die Houthi-Miliz hatte vergangene Woche die Westküste des Jemen unter ihre Kontrolle gebracht und damit weitreichenden Zugriff auf die Meerenge. Zum Sport. In der Fußball-Bundesliga hat Leverkusen Leipzig mit 2:0 besiegt. Derzeit spielen die Aufsteiger Schalke und Elversberg gegeneinander und das deutsche Tennisteam steht im Finale des Davis Cups. Alexander Zverev sorgte für den entscheidenden dritten Punkt. Das Wetter. In der Nacht im Süden dichte Wolken und zeitweise Schauer, im Norden meist klar und trocken. Es kühlt ab auf 13 Grad am Bodensee und nur noch 3 Grad in Senken in Oberfranken. Es kann Bodenfrost und Nebel geben. Am Tag dann unbeständig Regen nur an den Alpen bei 12 Grad im Bayerischen Wald und 20 Grad am Untermain. Ab Dienstag freundlicher. Soweit die Nachrichten. 19:04 Uhr.

Wien, du Stadt meiner Träume von Rudolf Schitschinski mit Klaus-Florian Vogt und dem Münchner Rundfunkorchester unter Gerrit Priesnitz. Eine Hommage an Wien, wie sie wahrscheinlich nur dort entstehen kann. Eine Mischung aus Eleganz und einem Schuss Wehmut. Genau diese Mischung hat ein anderer Meister der Stadt zur Perfektion gebracht, Johann Strauss Sohn. Von der intimen Sehnsucht des Wiener Lieds treten wir in den großen Ballsaal und in die rauschende Realität. Das Münchner Rundfunkorchester unter Marcello Viotti mit Wein, Weib und Gesang.

Das Münchner Rundfunkorchester unter Marcello Viotti mit Johann Strauss Sohn, Wein, Weib und Gesang. Eine Aufnahme vom 4. Juli 2007 in Ulrichshusen. Nach Johann Strauss war klar, Wien ist nicht nur eine Stadt, sondern ein Klang. Später haben Komponisten wie Robert Stolz dieses Markenzeichen weiter gepflegt, mit Liedern, die gleich im Titel verraten, wo sie zu Hause sind. Unser nächster Halt führt uns nach Grinzing in die heurigen Gegend am Wiener Stadtrand. Denn wie der Textdichter Robert Gilbert sagt, in Grinzing bin ich einheimisch. Robert Stolz selbst leitet das Münchner Rundfunkorchester, der Tenor ist Ferry Gruber.

In Grinzing bin ich einheimisch. Der Komponist Robert Stolz leitete das Münchner Rundfunkorchester. Gesungen hat Ferry Gruber. Nach so viel heurigen Stimmung in Grinzing gönnen wir uns jetzt einen Ausflug ins Umland, immer noch mit Wiener Luft, aber in anderem Ton und zu anderer Zeit. 1804 hielt sich Ludwig van Beethoven im Sommer oft auf dem Land auf, bevorzugt in den Kurorten südlich von Wien. In Baden entstanden unter anderem große Teile der 9. Symphonie und später in Mödling komponierte er die berühmte Hammerklaviersonate und arbeitete an der Missa Solemnis. In beiden Orten erinnern heute noch Museen an den berühmten Gast, die in jenen Häusern untergebracht sind, in denen Beethoven gewohnt hat. In der Zeit zwischen Wien und den Sommeraufenthalten in Niederösterreich entstand auch sein Streichquartett Nummer 15 in A-Moll Opus 132, das uns jetzt das Münchner Rundfunkorchester unter Ulf Schirmer in der Bearbeitung für Streichorchester präsentiert.

Das Münchner Rundfunkorchester unter Ulf Schirmer mit Beethovens Streichquartett Nummer 15 in einer Aufnahme vom März 2012 im Studio 1 des BR hier in München. 20.12 Uhr ist es, Sie hören Musik des Münchner Rundfunkorchesters hier auf BR Klassik. Jetzt unter der Leitung von Werner Schmidt-Bölke mit Emmerich Zillners Es steht ein alter Nussbaum. Der Bariton ist Erich Kunz.

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Werner Schmidt-Bölke leitete das Münchner Rundfunkorchester mit Emmerich Zillners »Es steht ein alter Nussbaum«. Der Bariton war Erich Kunz. Von diesem kleinen Garten mit seinem alten Nussbaum geht es jetzt noch einmal hinaus in den Ballsaal. Nach Johann Strauss hören wir nun den anderen großen Walzerkönig Wiens, Josef Lanner. Sein Walzer »Die Romantiker« zeigt die verträumte Seite der Wiener Tanzmusik. Am Pult des Münchner Rundfunkorchesters Willi Boskowski.

Das Münchner Rundfunkorchester unter Willi Boskowski mit Josef Lanners Romantikern, Opus 167. Nach so viel Walzer-Seligkeit begegnen wir jetzt einem Komponisten, den viele vor allem aus dem Klavierunterricht kennen, Karl Czerny. Seine Etüden haben Generationen von Pianistinnen und Pianisten begleitet, aber er war auch ein produktiver Komponist von Konzerten und Kammermusik. Eines seiner festlichsten Werke ist das Konzert für Klavier zu vier Händen und Orchester in C-Dur, Opus 153. Für Sie das Klavierduo Thal und Grothäusen und das Münchner Rundfunkorchester unter Bruno Weil.

Das Klavierduo Thal und Grothäusen und das Münchner Rundfunkorchester unter Bruno Weil mit Karl Czernys Klavierkonzert in C-Dur, Opus 153. Zum Abschluss unserer heurigen Zeit in Wien hören wir jetzt noch ein paar Töne aus Karl Michael Ziras Walzer Märchen aus Alt-Wien, Opus 417, das Münchner Rundfunkorchester unter Herbert Mock. Im Anschluss geht es hier um 21:03 Uhr dann weiter mit dem Operettenboulevard.

0: Um 21 Uhr mit Julia Cortis. Bei den Wahlen in Mecklenburg-Vorpommern und Berlin können die politischen Ränder ein deutliches Plus verzeichnen. In Mecklenburg-Vorpommern ist die AfD mit 37,9% stärkste Kraft geworden, in Berlin mit 25,3% die Linke. Das ergeben die neuesten Hochrechnungen von Infratest DIMAP. Die Sozialdemokraten folgen in Mecklenburg-Vorpommern knapp hinter der AfD mit 35,7%. Die Linke kommt auf 6,7%, für die Grünen wird es mit 5,4% knapp, besonders aber für das BSW mit 4,9%. Zittern um den Einzug in den Schweriner Landtag muss auch die CDU mit 5,0%. CDU-Spitzenkandidat Evers hat von einem Überlebenskampf für seine Partei gesprochen. In Berlin wurde die CDU nach der Linken mit 19,1 zweitstärkste Kraft. Die AfD liegt bei 16,2 und die Grünen bei 14,5%. Die SPD landete bei 12,1%. Auch in Berlin könnte das BSW mit aktuell 5,0% noch an der 5%-Hürde scheitern. Die Union hat sich entschlossen gezeigt, trotz der Wahlergebnisse den Reformkurs der Bundesregierung fortzusetzen. Kanzler Merz sprach bei einer Pressekonferenz im Konrad-Adenauer-Haus mit Blick auf Schwerin von einem Desaster. Die Antwort könne aber kein Zurück in die gute alte Zeit sein. Erforderlich seien jetzt Standhaftigkeit, Rückgrat und Geduld. Auch CSU-Landesgruppenchef Hoffmann sprach von enttäuschenden Wahlergebnissen, die aber nichts am Reformbedarf in Deutschland änderten. SPD-Generalsekretär Klüssendorf forderte dagegen, jetzt bei der Rentenpolitik Korrekturen vorzunehmen. Und SPD-Chef Klingbeil erklärte, man müsse Lösungen für die abschlagsfreie Rente nach 45 Beitragsjahren finden. Diese soll eigentlich abgeschafft werden. In Russland ist die Kreml-Partei Einiges Russland erwartungsgemäß zur Siegerin bei der Duma-Wahl erklärt worden. Nach den ersten Prognosen kommt sie auf fast die Hälfte der Stimmen bei der Parlamentswahl. Die Abstimmung war allerdings nicht frei. Oppositionskräfte durften sich nicht beteiligen. Zugelassen waren nur Parteien, die loyal zum Kreml und Staatschef Putin stehen. Zum Fußball. In der Bundesliga hat Leverkusen gegen Leipzig mit 2:0 gewonnen, Schalke spielte gegen Elversberg 0:0 unentschieden und gerade läuft noch die Partie Paderborn gegen Hoffenheim. Das Wetter in Bayern. In der Nacht im Süden dichte Wolken und zeitweise Schauer, im Norden meist klar, Tiefstwerte zwischen 13 und 3 Grad, es kann Bodenfrost und Nebel geben, am Tag dann unbeständig, Regen nur an den Alpen, maximal 12 bis 20 Grad. Ab Dienstag wird es etwas freundlicher. Soweit die Nachrichten, 21.03 Uhr.
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2: Hallo, ich bin Franziska Stürz und zurück aus der Sommerpause. Ich hoffe, Sie hatten eine schöne Zeit und haben den Operettenboulevard ein bisschen vermisst. Natürlich ist einiges los gewesen auf den Operettenbühnen diesen Sommer und ich habe für heute ein Souvenir aus Bad Ischl mitgebracht. Außerdem erfahren Sie heute, welche der 11 ausgezeichneten Produktionen der vergangenen Spielzeit den begehrten BR-Klassik Spielzeitfrosch gewinnt. Die Kandidaten dazu, die kommen aus Deutschland, Österreich, der Schweiz und Frankreich. Los geht's also mit göttlicher Operette von Franz Lehár.

ein Live-Mitschnitt von der Orchesterhauptprobe in Bad Ischl. Das Franz-Lehár-Orchester unter Marius Burkert spielte die Ouvertüre aus Der Göttergatte. Ja, seit 65 Jahren feiert das Lehár-Festival mittlerweile die Operette und den Komponisten. Und im Jahr 1904, da hat Lehárs Operette Der Göttergatte das Publikum amüsiert. Aber die lustige Witwe, die hat ihn kurz darauf in Vergessenheit geraten lassen, weil sie einfach übermächtig war. In Der Göttergatte, da steigt Jupiter einmal mehr zu den Sterblichen herab, denn ein Theaterdirektor bittet ihn um Hilfe auf der Suche nach einem neuen Erfolgsstück. Und Jupiter verwandelt sich. Außerdem will er nämlich die schöne Alkmene verführen. Aber er hat die Rechnung ohne seine eigene Frau Juno gemacht. Die kann sich nämlich auch ganz gut verwandeln. Und Sie als Operettenfreunde wissen ja, Verwechslungsspiel und Rollentausch, die machen Spaß. In Bad Ischl, da hat Regisseur Paul Schweinester für die halbszenische Erstaufführung diesen Sommer noch eins draufgesetzt. Er bietet doppeltes Theater im Theater, denn im Vorspiel, da erscheint der Festivalintendant Thomas Enzinger als hilfesuchender Direktor, der eben einen Tenorersatz für seinen Jupiter braucht. Und es findet sich ein ehemals singender Sponsor im Festivalpublikum und dessen kapriziöse Ehefrau, die lässt sich ebenfalls kurzerhand in das improvisierte Bühnenspiel integrieren. Und das sind dann also dreifach Rollen für den gestandenen Tenor Matjaž Stopinček und die immer präsente Sopranistin Cinzia Zanovello als wandlungsfähiges göttliches Hauptpaar. Mann.

faszinierendes szenisches Feuerwerk ganz nah am Publikum, während dann immer wieder aus diesem inhaltlichen Wirrwarr der Orchesterklang in höhere Leha-Sphären mitgerissen hat.

eine kurze Spielszene aus Lehars Der Göttergatte mit dem Franz Lehár Orchester unter Marius Burkhardt. Eva Schöler sang die Charis. Ja, da war was los auf der Bühne in Bad Ischl. Sowohl Dirigent Marius Burkhardt als auch der Konzertmeister Marian Svetlik, die haben aktiv in das turbulente Geschehen eingegriffen. Und da fällt dann eben der Einspringer-Tenor auch mehrmals aus seiner zugedachten Rolle und singt beispielsweise lieber den Lehár-Hit »Dein ist mein ganzes Herz« aus »Das Land des Lächelns« als seine Götterpartie. Ja, was tun? Also gespielte Verwirrung im Orchester, Notenblätter fliegen, aber der Hit wird mit Begleitung zu Ende geschmettert. Es ist allerdings ein bisschen fraglich, ob diese ganzen zusätzlichen, nicht immer zündenden Regieeinfälle von Paul Schweinister auf dem Mitschnitt für das Klassik-Label CPO auch wirken können. So ein paar Feinheiten in Lehars leichtfüßiger und ausdrucksstarker Musik zu dieser göttlichen Posse gingen in dieser etwas überfrachteten und auch ein bisschen stark textlich veränderten Version dann doch häufig unter. Wir sind aber gespannt auf das Erscheinen dieser Gesamtaufnahme des Göttergatten. Und jetzt gebe ich Ihnen noch einmal den Überblick, welche Produktionen in der vergangenen Spielzeit unsere BR-Klassik-Operettenfrosch-Auszeichnung bekommen haben. Den Anfang haben die Herbsttage im österreichischen Blindenmarkt gemacht. Die wurden letzte Spielzeit ausgezeichnet für »Der Schokoladensoldat« von Oskar Strauß. Und diese Saison bringen sie ab 2. Oktober »Der Zarewitsch« von Franz Lehár. Stefan Frey wird hier in der nächsten Sendung davon berichten.

Das war Jochen Kowalski mit dem Münchner Rundfunkorchester unter Heinz Fricke. Heute habe ich meinen schönsten Tag aus Franz Lehars Der Zarewitsch. Ja, in Österreich haben wir letzte Spielzeit auch noch andere Theater mit dem Frosch beglückt, und zwar die Volksoper Wien für die Uraufführung von Martina Eisenreichs Aschenbrödels Traum und das Theater an der Wien für Pablo Lunas Zarzuela Ben Amor. Was für eine bunte Mischung!

Ein Stückchen aus dem Feuertanz, aus Ben Amor von Pablo Luna, gespielt vom Münchner Rundfunkorchester unter Enrique Garcia Asensio. Auf all die von uns bereits ausgezeichneten Theater schauen wir vom BR Klassik Operettenboulevard natürlich voller Erwartung auch in dieser neuen Spielzeit. Und das Theater an der Wien legt diese Saison eine kreative Operettenpause ein. Aber an der Volksoper Wien, da kommt am 5. Dezember Heubergers Opernball endlich mal wieder auf die Bühne in der Textbearbeitung und Regie von Moritz Franz Beichel.

Das Münchner Salonorchester mit Tibor Jonas spielte im Chambre Séparée aus Heubergers Der Opernball. Schauen wir auf die von uns ausgezeichneten deutschen Theater. Der BR-Klassik Frosch, der hüpfte vergangene Spielzeit nach Osnabrück für Künnekes Vetter aus Dingster. Diese Spielzeit wird dort ab November Karlmanns Tschardasch-Fürstin gespielt. Bremen bekam einen Frosch für Kreislers Sissi. Und nach Hildesheim hüpfte er auch an das Theater für Niedersachsen, für die selten gespielte Johann-Strauß-Operette Die Göttin der Vernunft. Außerdem gab es einen Frosch für das Münchner Gärtnerplatztheater und den Graf von Luxemburg. Und Annaberg Buchholz bekam erneut einen Frosch, diesmal für Mein Freund Bunbury von Gerd Natschinski.

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0: Damals in Soho aus Mein Freund Bunbury. Von Gundula Naczynski interpretiert, begleitet vom Orchester des Metropoltheaters Berlin unter der Leitung des Komponisten Gerd Naczynski. Das Eduard von Winterstein Theater in Annaberg ist ja wirklich ein Hotspot für außerordentliche Operette. Und das beweist auch die kommende Uraufführung von Daniel Behles zweiter Operette Schmetterling. Die findet dort am 10. Oktober diesen Jahres statt. Annaberg kann bereits eine stattliche Froschfamilie vorweisen. Und ja, manchen Kandidaten begegnen wir als Jury dann auch gerne immer wieder. Wir vergeben ja unseren Froschpreis für den Mut, auch ungewöhnliche, unbekannte und neu zu entdeckende Operette auf den Spielplan zu setzen oder für gelungene Bearbeitungen altbekannter Stücke. Und diese zwei außerordentlichen Neuproduktionen gab es in der Schweiz und in Frankreich zu entdecken in der vergangenen Spielzeit. Hopsa von Paul Burkhardt in Bourg-Échy und Hervés Le Petit Faust in Paris am Théâtre Athénée.
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1: Das war die Anatomie-Szene aus Le Petit Faust von Hervé, hier in einer deutschen Fassung mit David Sitka und dem Chor und Orchester des Staatstheaters am Gärtnerplatz unter der Leitung von Michael Brandstätter. Die enorme Bandbreite dieser ganzen froschprämierten Operettenproduktionen ist doch wirklich großartig. Für uns war es eine Freude, so viele mitreißende Spielarten der Operette zu erleben. Vergleiche und Rankings, die fallen wirklich schwer und sind auch gar nicht nötig. Der Spielzeitfrosch für 2025/26 war trotzdem diesmal eine ganz klare Entscheidung für unsere Jury. Denn eine Produktion war durch das selten stattfindende perfekte Zusammenspiel von geistreicher Inszenierung, geglückter Bearbeitung von Libretto und Partitur und makelloser Ausführung durch Ensemble und Orchester in einer optisch überwältigen Ausstattung ganz klar an erster Stelle all dieser hochkarätigen Produktionen. Ich habe nun die Freude und Ehre zu verkünden. Der BR Klassik Spielzeitfrosch 2025/26 geht an das Staatstheater am Gärtnerplatz für Der Graf von Luxemburg in der Inszenierung von Peter Lund. Jetzt

Daniel Prohaska als Graf von Luxemburg mit dem Orchester des Staatstheaters am Gärtnerplatz unter der Leitung von Michael Brandstätter. Das Gärtnerplatztheater ist gerade erst aus den Theaterferien zurückgekehrt. Ich habe aber Intendant Josef E. Köpplinger gleich aufgelauert, um ihn zu überraschen und natürlich zu fragen,

0: Wie spannend es für ihn war, sich mit Peter Lunds Neufassung des Grafen von Luxemburg auseinanderzusetzen. Immerhin kommt da eine völlig neue Figur mit ins Spiel, die Gräfin von Luxemburg. Und das hohe Paar René und Angèle sind in dieser Fassung ein Hochstapler und eine Schwindlerin.
1: Beim Graf von Luxemburg war das ein Grundvertrauen in Peter Lund, da ist immer qualitative Garantie vorhanden. Und dann haben wir über Besetzung gesprochen. Er hat gesagt, er darf nicht zu jung sein, das muss schon ein Erfahrener sein, der muss aber eine juvenile Ausstrahlung haben. Diese Operettendiva, die sogenannte, muss durchbrochen sein, das ist auch ein hoher Sopran. Da kam es dann ganz schnell zu einer klaren Besetzung, wie er das haben möchte. Und ich zitiere ihn jetzt, weil er gesagt hat, ja, das geht auch nur mit so einem tollen Ensemble.

0: Das Schönste ist die Liebe aus der Graf von Luxemburg, unserer Gewinnerproduktion des Spielzeitfrosch 2025-26. Andrea Sidaric singt die Angèle, begleitet vom Orchester des Staatstheaters am Gärtnerplatz unter Michael Brandstätter. Ja, emanzipiert ist dieser neue Graf von Luxemburg und zwar auf eine sehr charmante und natürliche Weise. Der Geschlechterkampf findet definitiv auf Augenhöhe statt. Jeder bekommt da sein Fett weg und bleibt trotzdem liebenswert. Und das harmoniert bestens mit dem Original und wertet es sogar noch auf, finden wir. Dass diese Neufassung so gut funktioniert, liegt auch an den lupenreinen Dialogen und der Glaubwürdigkeit der Figuren. Wie das zustande kam, habe ich Intendant Josef Köpplinger gefragt.
1: Es ist immer ein Entwicklungsprozess. Wenn alle ohne einen unnötigen Druck das Bestmögliche wollen. Denn das Schwierigste am Theater ist auch diese Leichtigkeit dann, wo man das Handwerk, diesen Stress nicht sehen darf. Ja. Ich schaue dann bei Proben rein und ich weiß, dass Peter sehr genau arbeitet im Dialog, die Menschen dann aber auch lässt. Und dann schaue ich am Schluss wieder drüber. Ich finde, in unserer Gesellschaft herrscht so viel unnötige Kontrolle, die uns die Freiheit nimmt. Und deswegen versuche ich das zu minimalisieren auf das Notwendigste. Ganz klar muss ich doch als künstlerischer Leiter eines großen Hauses wie des unseren auch wissen, wen ich engagiere und selbstverständlich vertraue ich diesen Personen. Ich liebe nichts mehr, als in ein Theater zu gehen, egal ob das jetzt das unsere ist oder irgendeines, und gute Aufführungen zu sehen.

0: Ein Ausschnitt aus der Gärtnerplatz-Theaterproduktion. Der Graf von Luxemburg ausgezeichnet mit unserem BR-Klassik Spielzeitfrosch. Sophia Keiler und Peter Neustifter singen das Buffo-Paar. Schauplatz in dieser Produktion bleibt wie im Original Paris um 1900. Jürgen Franz Kirner hat wandlungsfähige Eiffelturm-Elemente auf der Drehbühne platziert, bevölkert von einem wirklich bunten Künstler- und Aristokratenvölkchen in stimmigen und glanzvollen Fin-de-Siècle-Kostümen von Daria Kornischewa. Prädikat besonders stilvoll. Und musikalisch überzeugt der Graf von Luxemburg am Münchner Gärtnerplatztheater, neu eingerichtet von Kai Tietje, durch gefühlvolle und spannungsreiche Nuancen im vorbildlichen Zusammenspiel. Der Dirigent Michael Brandstätter bringt Lehars Musik leichtfüßig und völlig kitschfrei zum Klingen. Er lässt dem Ensemble den nötigen Gestaltungsraum. Und die Besetzung, angeführt von Tenor Daniel Prohaska und Sopranistin Andrea Sidaric, ist ideal. Sie macht extrem gute Figur im flotten Spiel der Emotionen und beglückt auch durch große Textverständlichkeit. Für unsere Jury und auch das Publikum war dieser Graf von Luxemburg lachendes Operettenglück. Und Intendant Josef Köpplinger meint:
1: Das, was der Kai Tietje so toll gemacht hat, ist, er hat Leha belassen und hat einfach diese Akzente oder diese durchaus vielen Farben, die in der Partitur selbst drinnen sind, nochmal toll rausgehoben. Er hat sie nicht abstrahiert, sondern er hat Leha bei aller Wertschätzung nochmal für die heutige Zeit verfeinert, ohne dass es so unangenehm nach Kunst riecht. Aber das Publikum jubelte jede Vorstellung und so freue ich mich auch wirklich sehr über diesen Jahresfrosch.

In dieser Spielzeit erwarten wir am Gärtnerplatz Theater mit Spannung die Neuproduktion von Karl Michael Zierers Die Landstreicher am 20. November. Die Siegerproduktion Der Graf von Luxemburg kommt ab 6. Januar 2027 wieder auf die Bühne und wir, Jurymitglieder vom BR-Klassik Operettenboulevard, werden am 15. Januar die Trophäe feierlich nach der Vorstellung überreichen. Vielleicht sind Sie ja dann auch dabei. Vorher müssen wir aber erstmal unsere Trophäe der vorigen Spielzeit 2024-25 noch an den Mann bringen, denn der Preis ging ja nach Köln für die Wiederentdeckung von Eine Frau von Format.

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Edith Scholwe mit Schwör mir keine Treue aus Eine Frau von Format von Michael Krasnay-Kraus. Ja, am 4. Oktober reist unser Team vom BR Klassik Operettenboulevard nach Köln, um dort eben an der frisch eröffneten Oper am Offenbachplatz die Operette mitzufeiern beim Fest der Operette. Endlich ist ja das Haus nach 14 Jahren Umbauzeit wieder bespielbar und das war echt ein langes Warten, auch für unsere Froschtrophäe der vorletzten Spielzeit. Jetzt wird sie endlich dort ihren Platz finden. Gefeiert wird das im Rahmen einer Operettengala mit Musik aus der preisgekrönten Produktion und großartigen Solisten, angeführt von Annette Dasch als Frau von Format, Nachfolgerin von Fritzi Massary.

Fritzi Massary und Karl-Heinz Bollmann. Mit dem Titel »Wir wollen tun, als ob wir Freunde wären« aus »Eine Frau von Format« von Michael Krasnay-Kraus. Verantwortlich für die Kölner Produktion war und ist Regisseur Christian von Götz. Und der wird gemeinsam mit uns am 4. Oktober von Bayern zurück in seine Heimat Köln fahren. Denn am 3. Oktober ist er in Passau. Denn dort kommt seine Version von Offenbachs Fantasio auf die Bühne des Fürstbischöflichen Opernhauses. Ich sag nur, stark froschverdächtig bei der Erfolgsbilanz dieses Ausnahme-Operettenregisseurs. Auch dieser Fantasio ist für uns einer der Höhepunkte der neuen Saison. Stefan Frey hat in der nächsten Sendung noch mehr Details dazu.

Eva Zey schickt mit dem Orchestre National de Lille unter Pierre du Musso mit Voyer dans la nuit brune aus Fantasio von Jacques Offenbach. Nächsten Sonntag erwartet sie Stefan Frey hier mit einem aktuellen Interview zu Fantasio in Passau. Regisseur Christian von Götz wird mit ihm sprechen und hat als Kölner eine ganz besondere Bindung zum Komponisten Jacques Offenbach. Der geleitet sie jetzt auch in die Nacht. Ich bin Franziska Stürz, wünsche süße Operettenträume und sage Tschüss, Baba und auf Wiederhören.

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1: Um 22 Uhr mit Julia Cortis. Nach den Landtagswahlen in Mecklenburg-Vorpommern wollen sowohl die AfD als auch die SPD eine Regierung bilden. Die AfD ist nach aktuellen Hochrechnungen von Infratest DIMAP mit 38,3% stärkste Kraft geworden, hat aber die absolute Mehrheit verfehlt. Spitzenkandidat Holm forderte die anderen Parteien zu Gesprächen auf. Diese wollen aber nicht mit der AfD zusammenarbeiten. Auf Platz 2 folgt die SPD von Ministerpräsidentin Schwesig mit 35,4%. Ihr bisheriger Koalitionspartner Die Linke kommt auf 6,5%. Abhängig vom Ergebnis des BSW bräuchte Schwesig für eine Mehrheit damit mindestens einen weiteren Partner. Aktuell liegen die Grünen bei 5,5%, die CDU steht bei 4,9% und wäre damit an der 5%-Hürde gescheitert, wie auch das BSW mit ebenfalls 4,9%. Bei der Wahl zum Abgeordnetenhaus hat jeder vierte Berliner Wahlberechtigte die Linke gewählt. 25,3% stimmten laut den neuesten Hochrechnungen für die Partei von Spitzenkandidatin Erralb, die ursprünglich aus München kommt. Die Grünen kommen auf 14,4% und die SPD auf 12,1%. Damit wäre eine Dreierkoalition aus Rot-Rot-Grün möglich. Für den Fall von Verhandlungen hat die linken Kandidatin Erralb bereits angekündigt, auf die Vergesellschaftung großer Wohnkonzerne zu beharren. Aber auch ein CDU-geführtes Dreierbündnis mit Grünen und SPD hätte eine knappe Mehrheit. Die Christdemokraten sind in Berlin zweitstärkste Kraft mit 19% geworden. Die AfD holte 16,3% und knapp wird es für das BSW mit aktuell 4,8%. Im Bayerischen Wald hat die Polizei eine Leiche in einem brennenden Auto entdeckt. Den Halter des Autos fanden Suchhunde schwer verletzt in einem nahegelegenen Waldstück bei Bayerisch-Eisenstein. Angehörige hatten ihn und seine getrennt lebende Ehefrau als vermisst gemeldet. Die Suche konzentrierte sich auf die Arber-Region. Ob es sich bei der Leiche um die vermisste Frau handelt, steht noch nicht fest. Zur Fußball-Bundesliga. Paderborn hat gegen Hoffenheim 3:1 gewonnen. Leverkusen konnte Leipzig vor heimischem Publikum mit 2:0 schlagen. Und die Partie Schalke gegen Elversberg endete torlos. Das Wetter in Bayern. In der Nacht im Süden dichte Wolken und zeitweise Schauer. Im Norden meist klar, Tiefstwerte zwischen 13 und 3 Grad. Es kann Bodenfrost und Nebel geben. Am Tag dann unbeständig, Regen nur an den Alpen, maximal 12 bis 20 Grad. Ab Dienstag wird es etwas freundlicher. Soweit die Nachrichten und abschließend die Zeit. Es ist gleich 22.03 Uhr.
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2: Mit Benjamin Day am Mikrofon, schön, dass Sie dabei sind. Wir beginnen diesen Chorabend mit Wolfgang Amadeus Mozart und den Vesperae Solenes De Dominica in C-Dur, Köchelverzeichnis 321. Eine festliche Kirchenmusik für Solisten, Chor und Orchester, in der der junge Mozart seine ganze Meisterschaft im geistlichen Fach zeigt.

Der Chor des Bayerischen Rundfunks mit Solisten, die Akademie für Alte Musik Berlin und der Organist Raphael Alpermann, geleitet von Howard Amann mit Wolfgang Amadeus Mozarts Vespere Solennis de Dominica. Eine Aufnahme vom Mai 2022 aus dem Herkulessaal der Münchner Residenz. Von Mozarts Salzburger Kirchenmusik geht es jetzt zu Thomas Tallis, mit dem wir eine ganz andere geistliche Klangwelt betreten, nämlich das England des 16. Jahrhunderts. Statt der klassischen Orchesterbesetzung hören wir eine Monumental-Vokalmotette Spem in Alium, die mit 40 Einzelstimmen arbeitet und damit zu einem der spektakulärsten Chorwerke der Renaissance gehört. Der Chor des Bayerischen Rundfunks wird von Bassposaune und Orgel begleitet, am Pult Michael Gläser.

Tormes Tallis, Bem in Alium, meine einzige Hoffnung liegt in dir, Gott Israels. Der Chor des Bayerischen Rundfunks wurde begleitet vom Organisten Max Hanft. Die Leitung hatte Michael Gläser. Gleich 22.40 Uhr, Sie hören in dieser Stunde auf BR Klassik Musik vom Chor des Bayerischen Rundfunks. Jetzt passend zur späten Stunde mit Kokoro, fünf Schlaflieder für gemischten Chor und die tibetischen Instrumente Rolmo und Silnen. Der Chor wird geleitet vom Komponisten des Stücks Rupert Huber.

Rupert Hubers Kokerow präsentiert vom Chor des Bayerischen Rundfunks unter der Leitung des Komponisten. Damit ging unsere Chorstunde hier auf BR Klassik zu Ende. Auf 23 Uhr zu jetzt noch die Nummer 3 aus den bunten Blättern von Robert Schumann.

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1: Um 23 Uhr mit Julia Cortis. Die CDU muss zittern. Das erste Mal könnten die Christdemokraten aus einem Landesparlament fliegen. Laut den neuesten Hochrechnungen kommt die CDU bei der Landtagswahl in Mecklenburg-Vorpommern aktuell auf 4,9%. Wahlsieger ist die AfD mit 38,3%. Sie konnte ihr Ergebnis mehr als verdoppeln. Die SPD erzielt 35,4%, die Linke 6,5% und die Grünen 5,6%. Bei der Wahl zum Abgeordnetenhaus in Berlin ist die Linke stärkste Kraft mit 25,5% geworden, vor der CDU mit 18,9%, der AfD mit 16,1% und den Grünen mit 14,3%. Die SPD landet bei 12,1%. BSW und FDP scheitern in beiden Parlamenten an der 5%-Hürde. AfD-Co-Chefin Weidel hat Kanzler Merz angesichts der Wahlergebnisse zum Rücktritt aufgefordert. Wenn die CDU in Mecklenburg-Vorpommern an der 5%-Hürde vorbeischramme und sehr schwache Ergebnisse einfahre, müsse er sie einzelne Gewitter, sonst teils klar, teils bewölkt, Tiefstwerte 15 bis 10 Grad, auch am Tag an den Alpen im Norden und im Osten einzelne Schauer möglich, sonst Sonne und Wolken bei 20 Grad, am Dienstag trocken, am Mittwoch sonniger, am Donnerstag wieder unbeständiger. Soweit die Nachrichten, 23.03 Uhr.
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2: Gefühlvolle Lieder und virtuose Geigenkunst aus Pakistan und Indien können Sie in der folgenden Stunde erleben. Mit dem Sänger Muslim Shagan und den Violin Sisters Lalita und Nandini Muthuswami. In Konzerten vom Rudolstadt-Festival 2026 in Thüringen, die BR Klassik dort Anfang Juli in der Stadtkirche aufgenommen hat. Ich bin Susanne Schmerder und begrüße Sie herzlich zu diesem besonderen Musikerlebnis. Aus Südindien waren Lalita und Nandini Muthuswami angereist mit elektrischer Geige und Bratsche und einem Repertoire der klassischen karnatischen Musiktradition, die bis ins 6. Jahrhundert zurückreicht und noch immer höchst lebendig ist. Neben komponierten Stücken aus der Zeit von Bach und Mozart gab es auch virtuose Improvisationen und packende Ausflüge in den Jazz. Dabei lebt diese Musik von ihren vielen Formen und Rhythmen, ihrer reichen Ornamentik und den verschiedenen melodischen Modi, den Ragas. Percussionist Balai Krishna begleitet die beiden.
3: 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So we begin with Mahaganapatim Manasa. Thank you very much.

0: Lalita und Nandini Muthuswami waren das. Die Violin Sisters an elektrischer Geige und Bratsche. Mit dem Titel Kriti, Maha Ganapatim im Ragam Natai. Im Konzert am 5. Juli 2026 in Rudolstadt. Mit dabei auch Balai Krishna an der südindischen Trommel Bridangam. Und gelegentlich eine Shruti-Box mit ihren Bordun-Bässen, zugespielt von einer Handy-App. Die Schwestern spielen ihre Instrumente im Sitzen und halten sie vor sich auf dem Boden. Die von ihnen vorgestellte klassische karnatische Musik basiert auf dem Gesang und es liegen ihr Texte zugrunde. Die Schwestern müssen als Instrumentalistinnen also doppelte Arbeit leisten. Erst die Melodien und Texte lernen und das Ganze dann auf ihre Streichinstrumente übertragen. Und zwar so, als würden diese die mitgedachten Worte singen. Soweit das Ideal. Das nächste Stück ist ein Lob auf Gott Krishna und stammt von Komponist Anamachaya im Ragam Dumvati. Kirtan Govinda heißt es.
1: 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We will be performing another composition. Actually, Carnatic music is vocal based. 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So we have to learn them vocally first as instrumentalist and then perform the same on any instrument, be it a violin or any other traditional instruments. So usually I say that as instrumentalists we have double work, to learn to sing first and play the same in an instrument. 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

Lalita und Nandini Muthuswami, Geige und Bratsche und Balai Krishna an der Mridangam-Trommel waren das beim Rudolstadt-Festival am 5. Juli 2026 in der Stadtkirche. Zwei Tage zuvor war dort Musik aus Pakistan zu hören. Muslim Shagan aus

wollen Improvisationen, ebenso wie folkloristische Stile oder zeitgenössische Lieder. Wir hören ein traditionelles Liebeslied. Eine Frau erwartet voller Ungeduld ihren Liebsten. Muslim Shagan beginnt zunächst meditativ. Nach 5 Minuten kommt die Tabla von Asher Shehzad hinzu. Dann mischen sich in die Ruhe erregte Verzierungen und flatterhafte Koloraturen. Das immerhin 30-minütige Stück im Rag Yaman wird intensiver, pulsiert stärker. Lassen Sie sich zu dieser späten Stunde davontragen von Muslim Shagans Gesang, dem tiefen Brummen seines indischen Harmoniums und von Asher Shehzads Tablaspiel. Ich danke Ihnen fürs Zuhören. Wie immer können Sie diese Sendung noch 7 Tage in der BR-Radio-App nachhören.

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1: Nachrichten um 0 Uhr mit Julia Cortis. Die CDU ist voraussichtlich nicht mehr im Landtag von Mecklenburg-Vorpommern vertreten. Hochrechnungen von Infratest DIMAP zufolge erreichte die Partei nur 4,9% der Stimmen. Sieger der Landtagswahl ist die AfD mit 38,3%. Für die Regierungsbildung fehlt ihr aber ein Koalitionspartner. Die SPD von Ministerpräsidentin Schwesig erreichte 35,4%, die Linke 6,5% und die Grünen 5,7%. Gemeinsam hätten sie eine absolute Mehrheit. Bei den Senatswahlen in Berlin hat sich die Linke unter Spitzenkandidatin Erralb mit 25,6% durchgesetzt. Die CDU bekam 18,9%, die AfD 16,1%, auf die Grünen entfallen 14,3%, auf die SPD 12,1%. Das BSW scheitert bei beiden Wahlen an der 5%-Hürde. Kanzler Merz hat das Wahlergebnis in Mecklenburg-Vorpommern als Desaster bezeichnet, will an den geplanten Reformen aber festhalten. Deutschland müsse fit für die Zukunft werden, so Merz in Berlin. Der Koalitionspartner SPD drängt dagegen auf Änderungen. Generalsekretär Klüssendorf sagte im ZDF, es dürfe nicht nur um Kürzungen gehen, sondern um strukturelle Reformen. Co-Parteichef Klingbeil nannte als Beispiel die geplante Abschaffung der abschlagsfreien Rente nach 45 Beitragsjahren. Hier müsse man Lösungen finden. AfD-Co-Chefin Weidel forderte den Rücktritt von Kanzler Merz. In Russland ist die Kreml-Partei Einiges Russland erwartungsgemäß zur Siegerin bei der Duma-Wahl erklärt worden. Nach vorläufigen Schätzungen kommt sie auf knapp 2/3 der Stimmen bei der Parlamentswahl. Die Abstimmung war allerdings nicht frei, Oppositionskräfte durften sich nicht beteiligen. Zugelassen waren nur Parteien, die loyal zum Kreml und zu Staatschef Putin stehen. Im Jemen ist der Vorstoß der mit dem Iran verbündeten Houthi-Miliz vorerst gestoppt. Die Regierungstruppen haben im Westen des Landes an der Meerenge Bab el-Mandeb einige Gebiete von den Houthis zurückerobert. Einen strategischen Durchbruch kann aber keine Seite für sich reklamieren. Saudi-Arabien unterstützt die Regierungstruppen weiter aus der Luft. Zur Fußball-Bundesliga: Paderborn hat gegen Hoffenheim 3:1 gewonnen. Leverkusen konnte Leipzig vor heimischem Publikum mit 2:0 schlagen. Und die Partie Schalke gegen Elversberg endete torlos. Das Wetter in Deutschland: in der Nacht an den Alpen sowie im Norden und Nordosten Schauer, an der Ostsee einzelne Gewitter, sonst teils klar, teils bewölkt, Tiefstwerte 15 bis 10 Grad, auch am Tag an den Alpen im Norden und im Osten einzelne Schauer möglich, sonst Sonne und Wolken um die 20 Grad, am Dienstag trocken, am Mittwoch sonniger, 0:03.
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2: Mit Sven Knappe am Mikrofon. Guten Abend und herzlich willkommen. Wir starten wie gewohnt mit Aufnahmen aus den Archiven des Mitteldeutschen Rundfunks in die neue Woche. Bis zu den 2 Uhr Nachrichten begleiten uns die Staatskapelle Dresden, das Hallensia-Quartett, die Pianistin Simone Dinnerstein und das MDR-Sinfonieorchester. Die Dresdner Staatskapelle schickt uns zu Beginn auf eine Reise in den Nordwesten Europas und spielt die schottische Sinfonie von Felix Mendelssohn Bartholdy. Die Leitung hat Sir Colin Davis.

Die Staatskapelle Dresden spielte unter der Leitung von Sir Colin Davis die Sinfonie Nummer 3, die schottische von Felix Mendelssohn Bartholdy. Mit geistlicher Kammermusik geht's im ARD-Nachtkonzert weiter. Wir hören das Offertorium für Violine und Klavier von Franz Liszt, zelebriert von Friedemann Eichhorn und Rolf-Dieter Ahrens.

Der Geiger Friedemann Eichhorn und der Pianist Rolf-Dieter Ahrens boten das Offertorium für Violine und Klavier von Franz Liszt. Und lateinisch machen wir auch weiter mit dem Werk Fratres, Brüder von Arvo Pärt aus Estland. Es handelt sich um dreistimmige Musik, geschrieben 1977 ohne feste Besetzung und wurde als, Zitat, hypnotisierende Variationen über ein sechstaktiges Thema beschrieben, die hektische Aktivität und erhabene Stille kombinieren und Pärts Beobachtung, dass der Augenblick und die Ewigkeit in uns kämpfen, auf den Punkt bringen. Zitat Ende. Christian Järvi dirigiert das MDR-Sinfonieorchester.

Fratres, Brüder, eine Komposition von Arvo Pärt, vorgestellt vom MDR-Sinfonieorchester unter Christian Järvi. Hier ist das ARD-Nachtkonzert, präsentiert von BR Klassik mit Kammermusik von Karl Löwe, der als pommerscher Balladenkönig gilt und 46 Jahre in Stettin lebte. Löwes Streichquartett in F-Dur aus dem Opus 24 intoniert das Hallensia-Quartett.

Das Hallensia-Quartett interpretierte das Streichquartett Opus 24 Nummer 2 von Karl Löwe im ARD-Nachtkonzert. Nach dem Bach-Choral »Ihr Gestirn, Ihr hohen Lüfte« komponierte der US-Amerikaner Philip Lesser im Jahr 2013 sein Klavierkonzert »The Circle and the Child«. Hier eine Aufnahme mit der Pianistin Simone Dinnerstein und dem MDR-Sinfonieorchester unter Christian Järvi.

The Circle and the Child, ein Klavierkonzert von Philipp Lesser, gespielt von der Pianistin Simone Dinnerstein und dem MDR-Sinfonieorchester. Die Leitung hatte Christian Järvi. In den vergangenen beiden Stunden brachten wir Aufnahmen aus den Archiven des Mitteldeutschen Rundfunks. Nach den 2 Uhr Nachrichten geht's weiter mit Musik von Wolfgang Amadeus Mozart, Ludwig van Beethoven und Johann Nepomuk Hummel.

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1: Um 2 Uhr mit Ronald Lessig. Die AfD hat die Landtagswahl in Mecklenburg-Vorpommern gewonnen. Laut vorläufigem Ergebnis kommt sie auf 38,2% der Stimmen und liegt damit vor der SPD, die 35,5% erreicht. Dahinter folgen die Linke mit 6,5% und die Grünen mit 5,7%. Die CDU erlebt in Mecklenburg-Vorpommern ein Debakel. Mit 4,9% verpasst sie knapp den Einzug in den Landtag. Auch das BSW zieht mit 4,8% nicht in das Landesparlament ein. Die bisher im Landtag vertretene FDP